0: Ich bin Diana Kramer. Würde die Union mit einem anderen Kanzler besser dastehen? Eher nicht, sagen die meisten Deutschen. In einer Forsa-Umfrage für Stern und RTL glauben 53%, dass CDU und CSU mit einem anderen Kanzler nicht erfolgreicher wären als mit Friedrich Merz. 41% sehen das anders.
1: Für die Union sind die Zahlen trotzdem kein Freifahrtschein. Denn selbst unter den eigenen Anhängern glaubt ein größerer Teil, dass die Partei mit einer anderen Person an der Spitze erfolgreicher sein könnte. Führende Unionspolitiker weisen die Spekulationen aber weiter zurück. CDU-Generalsekretär Linnemann spricht sogar von einer Scheindebatte. Schleswig-Holsteins Ministerpräsident Günther nennt die Diskussion absurd und fordert, dass sich die Koalition stattdessen auf ihre Reformen konzentriert. Zoe Tassovali, Redaktion.
0: Bundesaußenminister Johann Wadephul ruft Israel und die vom Iran unterstützte Hisbollah-Miliz im Libanon dringend auf, zur vereinbarten Waffenruhe zurückzukehren. Das weitere Vorrücken der israelischen Armee im Süden Libanons gebe Anlass zu großer Sorge, teilte Wadephul am Rande eines Besuchs bei den Vereinten Nationen in New York mit. Israel müsse bei seinem Vorgehen gegen die Hisbollah Zivilisten und zivile Infrastruktur schützen. Israel war zuletzt immer weiter in den Libanon vorgerückt und hatte eine strategisch wichtige Festung eingenommen. Die Hamburger haben Nein gesagt zu Olympischen Spielen in ihrer Stadt. Wie schon 2015 sind die Initiatoren einer Bewerbung mit ihrem Referendum gescheitert. Damit scheidet Hamburg aus dem Rennen um die deutsche Kandidatur für die Olympischen und Paralympischen Spiele 2036, 2040 und 2044 aus. Im nationalen Wettstreit vertreten sind noch München, die Rhein-Ruhr-Region und Berlin. Zum Fußball. Die deutsche Nationalmannschaft hat ihr vorletztes Testspiel vor der WM deutlich gewonnen. Gegen Finnland stand es in Mainz am Ende 4:0. Bundestrainer Julian Nagelsmann war im ZDF zufrieden mit der Leistung.
2: Die ersten 15 Minuten waren sehr gut, dann so ein bisschen die Geduld verloren, weil die Jungs unbedingt was zeigen wollen. Das ist ja auch gut, das mache ich auch gar nicht zum Vorwurf. Das Ergebnis ist gut, wir haben kein Gegentor gekriegt und so können wir weitermachen.
0: Am Dienstag fliegt die Mannschaft nach Chicago, wo am kommenden Samstag die Turniergeneralprobe gegen die USA stattfindet. Das erste WM-Spiel der DFB 11 ist dann am 14. Juni gegen Curaçao.
3: Das Wetter.
4: In der Nacht ist nochmal alles dabei. Es ist zwar in Richtung Westen meist trocken, aber in Richtung Osten weiterhin Gewitter und Regen. Das Ganze bei höchstens 13 Grad. Der Tag heute wird aber recht akzeptabel. Bis zu 25 Grad, ein Mix aus Sonne und Wolken und kein Regen in Sicht.
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5: Zurzeit liegen uns keine Meldungen vor. Wir wünschen allen unterwegs gute Fahrt.
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4: Hallo, ich bin Vera Körber. Schöne Nacht wünsche ich euch. Immer ein bisschen gute Laune mit Soul Sister und The Way to Your Heart.

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0: manche Leute können so richtig geile Karrieren hinlegen, ne? So, ich sag mal, vom Volksplatz, vom Straßenfußballer zum Weltmeister, ne? Das ist Lukas Podolski gelungen. Und mittlerweile gibt es eine Netflix-Doku über ihn. Reporter Louis Eck war bei der Premierenvorstellung mit dabei und hat die Doku als einer der ersten gesehen. Louis, im Trailer kündigt Podolski an, es ist keine gewöhnliche Doku. Wie siehst du das? Stimmt das?
1: Klar, natürlich geht es um Poldis Karriere und natürlich erzählen auch ganz klassisch Mitspieler wie Thomas Müller oder André Iniesta auf der Couch Stories über Poldi. Aber das spielt eben schon nur eine Nebenrolle. Hier, selbst der WM-Titel, der taucht erst im Abspann auf. Stattdessen geht es um sehr persönliche Einblicke, seinen Familienalltag, Fragen rund um Herkunft und Identität. So in Richtung Karriereende wird es dann auch wirklich sehr emotional. Also die Doku zeigt den privaten Poldi ehrlich, direkt und, na klar, natürlich auch immer lustig mit einem guten Spruch.
0: Hey, jetzt seien wir mal ehrlich, das ist jetzt so überraschend nicht, weil genauso stellt man sich ja eine Doku vor. Gibt es denn Szenen, die dir im Kopf geblieben sind? Worauf können sich denn die Zuschauer freuen?
1: Was ich richtig schön fand, war, dass in der Doku die Frau von Lukas Podolski das erste Mal ein Interview gibt, zumindest auf der Tonspur. Man merkt, das bedeutet Poldi ganz viel, hat er mir auch der Premiere erzählt.
2: Ich wollte, glaube ich, dann auch, dass die Doku was Besonderes wird und nicht irgendwie der 50. Spieler, der dann sagt, oh, wie geil der Poldi war.
1: Und wo mir klar wurde, okay, Poldi will da mal wirklich eine andere Doku machen und ganz tief blicken lassen. In einer Szene sitzt er nackt unter der Dusche und schäumt sich den Purpose ein. Ja, solche Szenen für Poldi aber kein Problem.
2: Wenn man die Hosen runterlässt, dann muss man die runterlassen und das gehört dazu.
0: Manchen Leuten gefällt das ja auch gut, sowas zu tun. Poldi, die Doku über Lukas Podolski erscheint offiziell aber erst am 4. Juni. Ein paar Tage müssen wir uns also noch gedulden. Erscheint übrigens pünktlich zu seinem 41. Geburtstag. Und dann können wir uns das alles bei Netflix angucken.

0: Das Wetter.
1: Die Nacht kann vor allem im Osten noch mal ungemütlich werden mit viel Regen und Gewittern, wobei es im Westen dann meist trocken ist. 10 bis 13 Grad sind in der Nacht dann drin. Tagsüber heute meist trocken, die Sonne lässt sich auch ziemlich häufig blicken und das Ganze bei maximal 25 Grad.
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2: Zurzeit liegen uns keine Meldungen vor, wir wünschen allen unterwegs gute Fahrt.
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1: Hallo, ich bin Vera Körber. Schöne Nacht euch. Ja, wer mich kennt, weiß, man darf nie zu wenig an der Romantikschraube drehen. Deswegen mache ich das jetzt mit Bruno Mars und Just the Way You Are.

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1: Ich bin Diana Kramer. Nach den Spekulationen über einen möglichen Kanzlerwechsel bekommt Bundeskanzler Friedrich Merz Rückendeckung aus den eigenen Reihen. Vor einem Treffen mit CDU-Politikern in Nordrhein-Westfalen heute haben sich mehrere Spitzenpolitiker demonstrativ hinter den Kanzler gestellt. Darunter auch CDU-Generalsekretär Carsten Linnemann. Er sprach in der ZDF-Sendung Berlin direkt von Scheindebatten.
2: Ich war 3 Tage in meinem

0: Wahlkreis unterwegs. Nicht eine Person hat mich darauf angesprochen, sondern die Menschen interessiert, wie wir die Energiekosten runterbekommen, wie wir die Steuern runterbekommen. Das sind die Themen, dass wir mehr Netto von Brutto haben. Und das müssen wir umsetzen. Und diese Scheindebatten, die werden in Berlin-Mitte geführt.
1: CDU-Generalsekretär Carsten Linnemann. Eine Mehrheit von 53% in der Bevölkerung geht übrigens nicht davon aus, dass die Union mit einem anderen Kanzler besser dastehen würde. Das ergab eine Forsa-Umfrage für Stern und RTL. 41% glauben dagegen, dass es der Union helfen würde, wenn Merz das Amt aufgeben und ein anderer aus der Union das Kanzleramt übernehmen würde. In Italien bekommt man künftig Geld zurück, wenn man auf einer gebührenpflichtigen Autobahn wegen einer Baustelle zu lange im Stau steht. Die neue Regelung tritt heute in Kraft. Schon wenn die Fahrt auf einer Strecke von knapp 100 Kilometern 10 Minuten länger dauert als üblich, soll es Entschädigung geben. Zum Fußball. Knapp 2 Wochen vor Beginn der WM hat die deutsche Nationalmannschaft ihr vorletztes Testspiel deutlich gewonnen. In Mainz setzte sich die Mannschaft von Julian Nagelsmann mit 4:0 gegen Finnland durch.
2: Die deutsche Mannschaft macht alles dafür, dass die WM-Euphorie steigt im Land. Viel Spielfreude, viel Dominanz und am Ende viele Tore. Auch wenn das erste erst nach etwas mehr als einer halben Stunde fällt. Durch den überragenden Dennis Undav. Mit 2 Toren und einer Vorlage macht er hier in Mainz definitiv Werbung für die WM-Startelf. Genauso wie der 18-jährige Lennart Karl. Allerdings auch gegen harmlose Finnen. Mit dem 4:0 im Gepäck geht es am Dienstag in die USA. Dann startet offiziell die WM-Mission. Aus Mainz, Thomas Bremser.
1: Und Finnland ist erstmals seit 2022 wieder Eishockey-Weltmeister. Die Skandinavier besiegten in Zürich den WM-Gastgeber Schweiz und krönten sich mit dem insgesamt 5. Titelgewinn.
3: Das Wetter. Der Sommer fängt unentschlossen an. Je nach Region wird es ein entspannter Sonne-Wolken-Mix bei bis 25 Grad. Aber hier und da gibt es auch noch Gewitter und Regen bzw. Starkregen. Auch jetzt in der Nacht noch.
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5: Zurzeit liegen uns keine Meldungen vor. Wir wünschen allen unterwegs gute Fahrt.
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3: Sebastian Pulli hier um 3:15. Die wenigsten, die wach sind um die Zeit, sind es vermutlich freiwillig. Deshalb haben wir hier ein bisschen was, um den Puls oben zu halten. Bibi Rexha, New Religion. Kommt gut durch die Nacht.
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0: Malik Harris mit Lie to Me.
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0: Es gibt ja Männer, die können mit bloßen Händen einen Karpfen ausnehmen oder ein rohes Stück Fleisch aus einem lebenden Schwein rausbeißen. Aber wenn die Periode ihrer Frau erwähnt wird, verlassen sie würgend den Raum. Das möchten wir nicht. Für ein bisschen mehr Normalisierung nach dem Tag der Frauengesundheit, der ja diese Woche war, eher hier.
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3: Meine Frage an die Männer. Habt ihr eine Ahnung, was Tampons und Binden kosten? Oh, ich weiß, das Thema mögen wir Kerle nicht, ne? Es ist wie Beine rasieren. Unangenehm. Ja, die meisten Männer zucken beim Wort Binde ja schon zusammen. Aber klar, normal. Viele Männer haben eben Bindungsängste. Sorry, den konnte ich nicht liegen lassen. Aber jederzeit können wir über Fettauffangschalen beim Gasgrill diskutieren. Aber Hygiene? Pah! Frauensache. Trotzdem, gar nicht so billig die Dinger. Ich sollte die letzten Mal kaufen und ich bin fast hinten rübergekippt. Das ist ja kein Luxusartikel, sondern die braucht man einfach. Also, Frau brauchst. Naja. Und dann habe ich mal ChatGPT gefragt, was das kosten würde, wenn Tampons und Binden in Deutschland umsonst wären. Soll ich euch was sagen? Es wäre weniger als der Tankrabatt. Aber die einzige Periode, die die Regierung interessiert, ist die Wahlperiode. Zum Schluss aber nochmal eine ganz wichtige Frage. Meine Fettauffangschale bei meinem Weber, ist die spülmaschinenfest eigentlich?
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0: Das Wetter.
1: Herzlich willkommen im Sommer. Wie der losgeht am ersten Tag, das hängt ganz ab von der Region. Hier und da ist wirklich nett mit einem Sonne-Wolken-Mix, sehr entspannt bis 25 Grad. Aber hier und da gibt es auch noch Gewitter und Regen bzw. Starkregen, auch jetzt in der Nacht noch.
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2: Zurzeit liegen uns keine Meldungen vor. Wir wünschen allen unterwegs gute Fahrt.
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1: Sebastian Pulli hier in der Nacht auf Montag, wo einen im schlimmsten Fall schlagartig alle Kraft verlässt. Und da legen wir uns auf den Ort, über den jetzt Jennifer Lopez singt. Auf den Boden. On the floor. Kommt gut in die neue Woche.
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1: Ich bin Diana Kramer. Mit der neuen Woche startet auch ein neuer Monat und auch im Juni treten einige Änderungen in Kraft, die viele Verbraucher direkt betreffen. Zum Beispiel gibt es mehr Rechte beim Online-Shopping und es ist der letzte Monat mit günstigerem Sprit.
2: Schnell geklickt und dann doch auch schnell bereut. Ab dem 19. Juni müssen Online-Händler gut sichtbar einen Widerrufsbutton auf der Seite anbieten und auch in der App. Und wer Solarstrom übers Dach gewinnt, kann diesen ab heute auch an Nachbarn verkaufen. Energy Sharing nennt sich das. Notwendig ist, dass beide Nachbarn dann auch einen Vertrag schließen. Einfach nur das Kabel rüberreichen ist nicht. Und mit Ende des Monats ist dann, Stand jetzt, auch der Tankrabatt-Geschichte. Lea Matschulat, Redaktion.
1: Nach den Spekulationen über einen möglichen Kanzlerwechsel bekommt Bundeskanzler Friedrich Merz Rückendeckung aus den eigenen Reihen. Mehrere CDU-Spitzenpolitiker stellten sich demonstrativ hinter den Kanzler, darunter Schleswig-Holsteins Ministerpräsident Daniel Günther und NRW-Ministerpräsident Henrik Wüst, der in der Debatte schon als Nachrücker für Merz genannt wurde. Der Kanzler ist heute Gast einer Klausur.

0: Tagung von CDU-Abgeordneten aus Nordrhein-Westfalen im sauerländischen Meschede. Nach dem Terroranschlag auf feiernde Menschen in Bielefeld wird heute am Düsseldorfer Oberlandesgericht das Urteil erwartet. Die Bundesanwaltschaft hat für den geständigen Angreifer und mutmaßlichen IS-Terroristen Mahmoud M. die Höchststrafe beantragt. Lebenslange Haft wegen vierfachen versuchten Mordes und anschließende Sicherungsverwahrung. Der Syrer hatte gestanden, die vier Opfer im Mai vergangenen Jahres nachts beim Feiern vor einer Bielefelder Bar angegriffen und durch Messerstiche lebensgefährlich verletzt zu haben. Zum Fußball. Knapp zwei Wochen vor Beginn der WM hat die deutsche Nationalmannschaft ihr vorletztes Testspiel klar gewonnen. In Mainz setzte sich das DFB-Team souverän mit 4:0 gegen Finnland durch. Dennis Undav traf doppelt, die weiteren Treffer erzielten Florian Wirtz und Jamal Musiala. Der sagte zum Spiel danach im ZDF:
1: Wir hatten jetzt nicht viele Trainingseinheiten, aber was wir auf den Platz bringen wollten, haben wir gebracht. Und es hat hoffentlich für jeden Spaß gemacht, für mich schon.
0: Morgen fliegt das DFB-Team nach Chicago. Am Samstag steht dort die Turniergeneralprobe gegen die USA an.
2: Das Wetter. Das ist der mal so Montag. Je nach Region ein entspannter Sonne-Wolken-Mix bei 25 Grad maximal. Hier und da kann es aber auch noch Gewitter und Starkregen geben. Auch jetzt in der Nacht noch.
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4: Zurzeit liegen uns keine Meldungen vor. Wir wünschen allen unterwegs gute Fahrt.
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2: Sebastian Pulli hier und wir sind nah am Puls der Nacht. In dem Fall ist der eine richtig dicke Bassdrum und zwar aus Alex Warrens Fever Dream. Kommt gut durch die Nacht und in die neue.

0: Falco. Und wo wir schon bei Egoist sind, wer kümmert sich eigentlich ums Essen?
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0: Also im Sinne von, wer umsorgt das? Denn es gibt jetzt tatsächlich ein Hotel für Sauerteig in einer Bäckerei in Kiel. Kollegin Kimberly Clark, ist dann auch Cocktailbar und Animation am Pool für den Sauerteig oder was ist da los?
2: Naja, fast. Im Hotel The Grand Doe ist Platz für 15 Gläser Sauerteig. Die werden dort alle 2 bis 3 Tage gefüttert. Und während die Besitzer dann entspannt Urlaub machen, kann der Sauerteig quasi auch mal abschalten und ist nach dem Urlaub direkt wieder startklar zum Backen.
0: Okay, preislich ist das ja günstiger, nehme ich an, als ein Menschenhotel.
2: Definitiv. Eine Woche kostet 20 Euro, jede weitere dann nochmal 10. Das ist echt ein Schnapper. Dafür wird der Sauerteig dann auch gut versorgt und bekommt genau das, was er braucht. Also regelmäßig Mehl und Wasser, dazu die richtigen Temperaturen und genug Zeit zum Reifen.
0: Also wer sich nie mit Sauerteig beschäftigt hat, und das ist auch vollkommen in Ordnung, da ist das, glaube ich, schwer nachvollziehbar. Aber es gibt ja wirklich Menschen mit so einer Sauerteig-Leidenschaft, da ist er dann wie so ein halbes Familienmitglied, ne?
2: Ja, total. Sauerteigbrot selber backen ist ja gerade wieder voll im Trend. Eigentlich ist das auch gar nicht so kompliziert, aber gerade am Anfang muss man sich echt gut darum kümmern. Und manche Sauerteige sind sogar inzwischen so 50 oder 60 Jahre alt. Die sollen natürlich auch während eines längeren Urlaubs dann gut versorgt werden.
0: Also auch Seniorenbetreuung für den Teig, die Sauerteig-Kurzzeitpflege, ein Sauerteig-Hotel in Kiel. Ja, ich weiß auch nicht. Habt ihr gehört bei uns. Schönen Urlaub.
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0: Das Wetter.
1: Der Sommer fängt unentschlossen an. Je nach Region wird es ein entspannter Sonne-Wolken-Mix bei bis 25 Grad. Aber hier und da gibt es auch noch Gewitter und Regen bzw. Starkregen.
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2: A30, Rheine Osnabrück, zwischen Ebenbüren West und Ebenbüren 1 Kilometer Stau, 6 Minuten Zeitverlust. Wir wünschen allen unterwegs gute Fahrt.
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1: Sebastian Pulli hier, jetzt die Band Blue. Wäre super, wenn sie ein Blue-Dabben-Di-Dabben-Di singen würden, aber in dem Fall ist es doch nur You Make Me Wanna. Einen schönen Start euch in diesem Montag.

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0: Madonna und Sabrina Carpenter. Bring Your Love.
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1: Ich bin Diana Kramer. In der Debatte um Spekulationen um einen möglichen Kanzlertausch bekommt Friedrich Merz Rückendeckung aus den eigenen Reihen. Mehrere Unionsspitzenpolitiker haben sich demonstrativ hinter den Kanzler gestellt, auch CDU-Generalsekretär Carsten Linnemann. Dieser sprach in der ZDF-Sendung Berlin direkt am Abend von Scheindebatten.
2: Die Menschen interessiert, wie wir die Energiekosten runterbekommen, wie wir die Steuern runterbekommen, dass wir mehr Netto von Brutto haben. Und das müssen wir umsetzen. Und diese Scheindebatten, die werden in Berlin Mitte geführt.
1: CDU-Generalsekretär Carsten Linnemann. Eine knappe Mehrheit von 53% in der Bevölkerung geht übrigens nicht davon aus, dass die Union mit einem anderen Kanzler besser dastehen würde. Das ergab eine Forsa-Umfrage für Stern und RTL. 41% sind anderer Meinung. Bundesaußenminister Johann Wadephul ruft Israel und die Hisbollah-Miliz im Libanon dringend auf, zur vereinbarten Waffenruhe zurückzukehren. Das weitere Vorrücken der israelischen Armee im Süden Libanons gebe Anlass zu großer Sorge, sagte Wadephul am Rande seines Besuchs bei den Vereinten Nationen in New York. Israel müsse bei seinem Vorgehen gegen die Hisbollah Zivilisten und zivile Infrastruktur schützen. Jede weitere Eskalation verschärfe die ohnehin schon angespannte Lage zusätzlich, warnte Wadephul. Die Hamburger sagen Nein zu Olympischen Spielen in ihrer Stadt. Wie schon 2015 sind die Initiatoren einer Bewerbung mit ihrem Referendum gescheitert. Damit scheidet Hamburg aus dem Rennen um die deutsche Kandidatur für Spiele 2036, 2040 oder 2044 aus. Im nationalen Wettstreit

0: Vertreten sind noch München, die Rhein-Ruhr-Region und Berlin. Die Entscheidung soll im September fallen. Zum Fußball. Die deutsche Nationalmannschaft hat ihr vorletztes Testspiel vor der WM klar gewonnen. Gegen Finnland stand es in Mainz am Ende 4:0. Bundestrainer Julian Nagelsmann war im ZDF zufrieden mit der Leistung.
1: Wir haben wieder sehr gut angefangen. Die ersten 15 Minuten waren sehr gut. Dann so ein bisschen die Geduld verloren, weil die Jungs unbedingt was zeigen wollen. Das ist ja auch gut. Das mache ich auch gar nicht zum Vorwurf. Das Ergebnis ist gut. Wir haben kein Gegentor gekriegt. Und so können wir weitermachen.
0: Morgen fliegt die Mannschaft nach Chicago, wo am Samstag der letzte Test gegen die USA ansteht.
2: Das Wetter. Herzlich willkommen im Sommer. Wie der losgeht am ersten Tag, das hängt ganz ab von der Region. Hier und da ist wirklich nett mit einem Sonne-Wolken-Mix, sehr entspannt bis 25 Grad. Aber hier und da gibt es auch noch Gewitter und Regen bzw. Starkregen.
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4: Zurzeit liegen uns keine Meldungen vor. Wir wünschen allen unterwegs gute Fahrt.
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2: Sebastian Pulli hier um kurz nach 5 am Montagmorgen. Da sind wir sehr sensibel, da brauchen wir einen ganz sanften Wecker. So einen zärtlichen Ed Sheeran, der sich neben einen ins Bett legt, völlig ungefragt und dann ganz liebevoll ins Ohr singt.

0: So, Montag früh, sind wir bereit für die neue Woche? Nee? Na gut, wir machen das hier trotzdem.
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0: Also erstmal stellen wir uns heute gerne in einem weißen Kleidchen auf ein Lüftungsgitter, denn die absolute Ikone Marilyn Monroe wäre heute 100 Jahre alt geworden. Was sonst alles los ist, erzählt uns die liebe Kollegin Natascha Wittmark. Schönen guten Morgen.
2: Einen schönen guten Morgen. Ja, wir sind ganz offiziell im Sommer. Es ist nämlich heute meteorologischer Sommeranfang. Und außerdem ist Internationaler Kindertag, also der erste dieses Jahr. Im September folgt dann noch der Weltkindertag. An beiden Tagen geht es ums Gleiche. Aufmerksam machen auf die besonderen Bedürfnisse von Kindern und ihre Rechte. Also ein wichtiger Tag und natürlich Thema bei uns.
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0: So, wissen wir Bescheid, sind wir vorbereitet. Danke dir, Natascha, und dann schönen Start in den Montag mit uns.

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1: Ja, guten Morgen, Sebastian Pulli hier. Wir wollten euch eigentlich zuerst sanft wecken mit nur einer Ukulele. Dann haben wir gedacht, Montag früh, da braucht es ein bisschen mehr. Also haben wir einen Mann daneben gepackt, der sehr, sehr oft und sehr laut Hey, hey

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0: ganz entspannt in den Montag mit Nirvana. Schönen guten Morgen.
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0: So, die Wut ist rausgeschrien und damit herzlich willkommen im Juni, im Juno. Aber das wisst ihr ja, Juno heißt ja auch aus dem Englischen übersetzt, du weißt.
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2: Draußen bin ich beim Tageslicht, ich habe eventuell Sonnenschein und dann fahre ich in die Grube hinein, dann ist es dunkel. Aber es sind ja Menschen um einen herum, man ist nicht alleine da unten.
3: Die erste Schicht von Wolfgang Traut war eine Grubenfahrt. Ein Bergmann aus der katholischen Arbeitnehmerbewegung meinte, fahr mal mit. Der Berufsorientierungstag auf Zeche Walsum wurde dann ein ganzes Berufsleben. Im Steinkohlebergbau. Arbeitsbeginn um Mitternacht, früh morgens um 4, Staub und Dreck und nicht nur das.
2: Insofern körperlich sicherlich anstrengend. Die Hitze, die Wärme, hart. Wenn man 1000 Meter tief ist, hat man eine Gebirgstemperatur von ca. 60, 65 Grad.
3: Jahrzehntelang war Wolfgang Traut dabei, studierte, übernahm Führungsverantwortung, zuletzt als Bergwerksdirektor.
2: Es ist ein richtiges Team, was da unter Tage arbeitet. Es gab ja verschiedene Nationen. Wenn man immer über Integration redet, im Steinkohlenbergbau unter Tage, war das nie ein Thema.
3: Nach der letzten Schicht nun ein neues Ehrenamt in der Pfarrei St. Dionysius in Duisburg-Walsum. Ob er sich vorstellen könnte, nach all den Erfahrungen über und unter Tage ehrenamtlich Beerdigungen zu begleiten?
2: Der Gedanke, der mich dann getrieben hat am Ende war, stell dir mal vor, da ist eine christliche Beerdigung und da ist keiner mehr, der diese Beerdigung auf christlichem Wege begleiten kann, dass ich dann Ja gesagt habe. Wie hat Christus das gemacht? Der ist zu den Menschen hingegangen und hat mit ihnen gesprochen. Er hat zugehört. Das mache ich auch.
3: Das ganze Interview im Podcast Kannst du glauben vom Bistum Münster. Der Link bei uns unter augenblickmalonline.de. Christoph Beckmann von der katholischen Kirche für Augenblick mal.
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1: Mit Thorsten Adolfs. Guten Morgen. Der Juni ist da und er bringt einige Änderungen mit sich. In den nächsten Tagen und Wochen treten mehrere neue Gesetze in Kraft. Eins davon betrifft das Asylrecht. Verfahren sollen ab dem 12. Juni europaweit unkomplizierter und schneller werden. Kern der Regelung ist, dass es in allen EU-Staaten einheitliche Asylverfahren gibt. Außerdem sollen Asylverfahren noch vor Einreise schon an den Außengrenzen der EU durchgeführt werden können. Auch für Verbraucher ändert sich in diesem Monat einiges. Marc Weiß hat die Infos dazu.
2: Der Verbraucherschutz bei Vertragsabschlüssen im Internet wird verbessert. Mit einem einfachen Klick sollen Online-Verträge widerrufen werden können. Anbieter werden verpflichtet, ab dem 19. Juni dafür eine klar erkennbare Schaltfläche zu schaffen. Ab dem 14. Juni gelten außerdem strengere Vorgaben für die Kennzeichnung von Milchprodukten. Für Hersteller werden die Voraussetzungen konkretisiert, um Produkte als wärmebehandelt, pasteurisiert, laktosefrei oder auch frisch zu bezeichnen. Eine große Veränderung gibt es bei Organspenden. Eine Niere durften bis ja auch lebende Personen spenden, allerdings nur an nahestehende Menschen aus der Familie. Wenn das Organ aufgrund der Blutgruppe oder anderer Gründe nicht kompatibel war, dann fiel diese Möglichkeit bisher weg. Ab Juni sollen sogenannte Überkreuzspenden nun erlaubt sein. Bedeutet, jemand Fremdes spendet einem Menschen eine passende Niere. Aus dem nahestehenden Personenkreis des Empfängers dürfte dann auch jemand eine Niere an jemanden aus dem Personenkreis des Spenders geben.
1: Und jetzt weitere Nachrichten im Überblick. Der Bund hat seine Ziele beim Sondervermögen verpasst. Das melden mehrere Medien, die sich auf einen Bericht des Finanzministeriums berufen. Geplant waren demnach Ausgaben in Höhe von rund 37 Milliarden Euro für Infrastruktur und Klimaneutralität. Ausgezahlt wurden aber nur 24 Milliarden. Außerdem hätten die Ministerien von den 109 für dieses Jahr geplanten Maßnahmen bis Ende Mai erst 26 erreicht. Der neue FDP-Chef Kubicki bekommt Lob von der AfD. Parlamentsgeschäftsführer Baumann sagte, Kubicki habe die Probleme der Zeit erkannt, er sei aber in der falschen Partei. Mit ihrer Neuausrichtung werde die FDP von der AfD keine Wähler abwerben können, glaubt Baumann. Hamburgs Olympiaträume sind beendet. Knapp 55% der Hamburger haben gegen eine Bewerbung ihrer Stadt gestimmt. Damit bleiben Berlin, München und die Region Köln-Rhein-Ruhr im Rennen für das nationale deutsche Olympiakonzept. Die deutsche Fußballnationalmannschaft hat ihren WM-Test gegen Finnland mit einem klaren 4:0 gemeistert. Damit geht das Team mit viel Rückenwind in Richtung USA. Zweimal Dennis Undaf und je einmal Florian Wirtz und Jamal Musiala trafen in Mainz für das DFB-Team. Schon heute trifft Deutschland wieder auf Finnland und zwar am Vormittag auf dem DFB-Campus, bevor es dann in die USA geht. Heute sollen die Spieler eingesetzt werden, die lange nicht in der Startelf waren. Das waren die Nachrichten mit Thorsten Adolfs.
3: Dankeschön, Thorsten. 6:02 haben wir es an diesem Montag, am 1. Juni. Ja, den Regen, den lassen wir schön im Wochenende, ne? Da darf er gerne

0: bleiben. Heute wird es wieder freundlicher bei uns im Märkischen Kreis. Ein paar Wolken sind aber noch unterwegs den Tag über im Wechsel mit Sonne. Aktuell gibt es dazu in Lüdenscheid am Phänomenta-Turm 10 Grad, 11 sind es in Iserlohn an der Eissporthalle und bis zu 22 sind heute angesagt.
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0: Dann kommen wir zum Radio MK Verkehr. Das ist der beste Verkehrsservice für unseren Märkischen Kreis und ganz Südwestfalen. Und da sieht alles gut aus. Falls ihr das anders seht, sagt gerne Bescheid. 08150 500. Der Anruf ist kostenlos.
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0: So, rein geht's in die neue Woche, in die kurze Woche. Ne? Donnerstag ist ja schon wieder Feiertag, also ein Feiertag bleibt uns noch von diesen ganzen. Wir starten rein mit David Guetta und Sia in den Hits im besten Mix. Es gibt Beautiful People. Pamina Klee hier, guten Morgen.

0: Hello auf Radio MK, Lady Gaga und Bradley Cooper. Ja, bei denen war es bestimmt ähnlich. Es gibt ja so Menschen, bei denen merkt man sehr schnell, ach, dich mag ich, du darfst gern bleiben.
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0: Wir feiern eure Freunde. Jetzt ganz konkret die von Sarah aus Iserlohn-Simmern.
2: Wir treffen uns immer bei meinem Bruder am Teich und da machen wir dann meist so eine Feuerschale und machen dann so Stockbrot und grillen zusammen und mit den Kindern und so allen, von den Bekannten und Freunden und ja, ist immer ganz schön.
0: Ja, zu feiern gibt's ja immer was, ne? Auch wenn es nur das schöne Wetter ist oder so. Freundin Daniela ist zum Beispiel auch immer mit dabei. Sie und Sarah haben sich beim Reiten kennengelernt und Daniela findet's super, dass Sarah sich beworben hat.
3: Ja, ich find's natürlich mega. Also dafür, dass wir, ich sag mal, so gut wie fast jedes Wochenende dort an diesem Teich verbringen. Beginnt freitags, endet sonntags bis spät in die Nacht. Die Kinder machen das immer super mit. Bin ich natürlich total begeistert, dass wir auch jetzt dort auch ein paar Getränke finden.
0: Ah ja, genau, da war ja was. Ne? Wir schenken Sarah und ihren Freunden aus Iserlohn Simmern das Felddienst-Freundschaftspaket. Sprich, 5 Kisten Bier, Gläser, Flaschenöffner und ein Tablett für die nächste gemeinsame Feier.
4: Juhu!
0: Ja. Habt ihr auch eine tolle Freundschaftsgeschichte? Wir feiern sie. Schlagt eure Freundesgruppe vor auf radio-mk.de.
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0: Radio im Car spielt euch The Killers. Mr. Brightside, an diesem Montag, 6.22 Uhr haben wir es. Ja, und damit die Laune jetzt nicht noch weiter sinkt an so einem Montagmorgen, kümmern wir uns doch schon mal um die Wochenendplanung. Nicht das kommende lange Wochenende, sondern es geht um das da drauf. Da ist nämlich in Iserlohn wieder das Iskult Sommerfestival. 3 Tage lang gibt es dann Musik, Kunst, jede Menge Programm mitten in der Innenstadt. Größtenteils kostenlos. Verkaufsoffener Sonntag ist auch noch. Und es soll auch den Europa-Aspekt geben. Ja, jetzt fragt ihr euch zu Recht, was soll das denn sein? Elli Trost vom Kulturreferat klärt uns mal auf.
1: Zum allerersten Mal werden zum Festival neben den lokalen Künstlern auch noch Künstler aus unseren Freundschafts- und Partnerstädten eingeladen. Zum Beispiel aus Frankreich, Polen, Ungarn und der Ukraine.
0: Ja, das ist er also, der Europa-Aspekt. Von Livebands über Open Stage bis zu Straßenkunst, es ist alles dabei. Merkt euch also schon mal vor, Iskult in der Iserlohner Innenstadt nächstes Wochenende, also vom 12. bis zum 14. Juni. Jetzt gibt's hier auf Radio MK Musik von Kate Bush. Running Up That Hill, die 80er. Guten Morgen. 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

0: With the MC, Show Me Love in den Hits im besten Mix. Gleich gibt's Olli Mörs und Dear Darling bei uns. Vorher ist aber der Kollege Manfred Uhl dran mit den Radio MK Nachrichten an diesem Montag um 6:30.
1: Schönen guten Morgen. Die Bundesregierung hat ihre Ziele beim Sondervermögen offenbar bislang nicht erreicht. Das berichtet das Handelsblatt unter Berufung auf einen Bericht aus dem Finanzministerium. Demnach sind für das vergangene Jahr Ausgaben in Höhe von rund 37 Milliarden Euro für Infrastruktur und Klimaneutralität vorgesehen gewesen. Tatsächlich ausgezahlt wurden aber nur 24 Milliarden. Außerdem haben die Ministerien von den 109 für dieses Jahr geplanten sogenannten Meilensteinen bis Ende Mai erst 26 erreicht. Hamburg hat sich erneut aus dem Rennen um eine deutsche Olympia-Bewerbung verabschiedet. In einer Volksabstimmung stimmten 55% der Hamburger gegen eine Kandidatur für Sommerspiele in den Jahren ab 2036. Im Rennen um eine deutsche Olympia-Bewerbung bleiben jetzt nur noch München, Berlin und die Rhein-Ruhr-Region. Der Deutsche Olympische Sportbund will am 26. September bekannt geben, für welchen Kandidaten er sich entschieden hat. Anschließend beginnt das internationale Bewerbungsverfahren. Auch bei uns im Märkischen Kreis hinkt der Wohnungsbau. So sind im vergangenen Jahr deutlich weniger neue Wohnungen gebaut worden. Das zeigen aktuelle Zahlen des Statistischen Landesamtes. Nur gut 300 Bauprojekte wurden 2025 abgeschlossen. Im Jahr davor waren es noch mehr als 550. Das ist ein Rückgang um fast die Hälfte. Damit fällt das Bauminus bei uns im Märkischen Kreis deutlich drastischer aus als im landesweiten Schnitt. In ganz Nordrhein-Westfalen gab es ein Minus von etwa 9%. Grund für die Entwicklung sind laut den Statistikern unter anderem weniger erteilte Baugenehmigungen. Der Märkische Kreis ist gestern von heftigen Gewitterfolgen weitgehend verschont geblieben. Ein größerer Feuerwehreinsatz lief am Sonntagmorgen in Iserlohn. Dort war am Eulenweg der Blitz in einen Baum eingeschlagen und hatte ihn in Brand gesetzt. Die Feuerwehr konnte den Baum schnell löschen und fällen. Ganz andere Probleme hatte dagegen der Kreis Soest. Hier musste die Feuerwehr rund 200 Mal raus und die Folgen des Starkregens beseitigen. Die Bahnstrecke zwischen Unna und Soest musste deswegen auch gesperrt werden.
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1: Die Polizei lässt die Puppen tanzen und zwar auf einer neuen Puppenbühne. Die hat sie der tatkräftigen Unterstützung der Verkehrswacht Lüdenscheid zu verdanken. Die feiert schon bald ihr 75-jähriges Bestehen und aus diesem Anlass wird sie der Polizei die Puppenbühne heute Nachmittag an der Lüdenscheider Schützenhalle übergeben. Die Puppenbühne ist dabei fester Bestandteil der polizeilichen Verkehrsunfallpräventionsarbeit. Sie kommt unter anderem in Grundschulen zum Einsatz, um Kindern die sichere Teilnahme am Straßenverkehr kindgerecht und plastisch zu erklären. 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
0: Dankeschön, Manni. 6.33 Uhr haben wir es jetzt gleich an diesem Montagmorgen. Ja, den stürmischen Sonntag haben wir überstanden. Jetzt gibt's den sonnigen Montag. Ein paar Wolken sind auch noch mit dabei über den Tag hinweg. Es wird aber nicht mehr so uselig und drückend wie am Wochenende. Das alles bei bis zu 22 Grad. 13 haben wir in diesem Moment in Plettenberg am Amtsgericht. In Menden am Teufelsturm sind es 12. Der Radio MK Verkehr, der beste Verkehrsservice für unseren Märkischen Kreis und ganz Südwestfalen. So gefällt er uns am besten. Ich habe keine Meldungen. Wenn ihr aber welche habt, dann gerne her damit über unsere Staupiloten-Hotline. Da könnt ihr uns kostenlos erreichen. 08.150.500.
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0: 4:0. Die deutsche Fußballnationalmannschaft, die hat ja sowas von abgeliefert. Gestern im Testspiel gegen Finnland. Das macht doch Hoffnung so kurz vor der Weltmeisterschaft, oder? Ist es noch zu früh, um auszurasten? Ist es vielleicht wirklich möglich, Deutschland als Weltmeister 2026? Ja, Trainer Julian Nagelsmann ist, was das angeht, noch ziemlich bescheiden.
3: Wir haben jetzt 8 Spiele in Folge gewonnen. Ist jetzt kein so ganz schlechter Wert.
0: Kein ganz schlechter Wert. Mensch, Julian, doch nicht so zurückhaltend. Naja, vielleicht ist es auch eine gute Taktik. Ne? Wir sind auf jeden Fall gespannt. Die Fußball-WM startet in 10 Tagen. Radio MK hier für euch mit Pamina Klee. Guten Morgen.
4: Die

0: All-Time High in den Hits im besten Mix. Musik von Nico Santos, der ist ja auch Papa, ne? Müsste jetzt knapp 2 Jahre sein, das Kind. Im Juli hat's Geburtstag. Aber feiern geht heute schon, denn es ist Weltkindertag. Wenn eure Kids heute also zum Frühstück Nutella-Brötchen mit Schokostreuseln wollen, dann gebt es ihnen doch mal. Ne? Ihr habt bei solchen Diskussionen doch eh keine Chance gegen die Kleinen. Ne? Schon gar nicht um 6:40 an einem Montag. Was können Kinder denn sonst noch besser als Erwachsene, wenn es jetzt nicht ums Diskutieren geht?
1: Klettern, singen, Sport machen.
2: Fußball spielen.
3: Boxen, zocken.
4: Fahrrad fahren.
5: Eis essen.
6: Malen, weil Malen so schön ist.
7: Spielen.
0: Ja gut, fassen wir zusammen. Kinder können so ziemlich alles besser als Erwachsene. Zumindest, wenn es nach denen geht. Und das darf heute auf jeden Fall so sein, denn es ist Weltkindertag. Gehört habt ihr davon auf Radio MK. Jetzt gibt's Teddy Swims in den Hits im besten Mix. Mr. Know-It-All. Schönen guten Morgen euch.

Radio MK hier für euch, 6.48 Uhr am Montag. Einer bleibt uns noch. Nach Ostern, Tag der Arbeit, Christi Himmelfahrt und Pfingsten kommt diese Woche noch Fronleichnam. Donnerstag haben wir frei, also zumindest viele von uns. 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

0: 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Also es wird richtig wild gemixt, mit voller Absicht, sagt Veranstalter Markus Krampe.
1: Man hat das Einzugsgebiet hier aus dem Märkischen Kreis, aber auch aus dem Siegerland und aus dem Bergischen Land und so weiter. Und deswegen haben wir gesagt, muss man verschiedene Genres bedienen, wie zum Beispiel Schlager, aber auch Rock, aber auch Party, Malle-Schlager.
0: 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Na, welcher Song ist das? 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Unsere Radio-MK-Nummer ist die 02371 790333. Ganz viel Glück von eurer Guten-Morgen-Macherin Pamina Klee. Und komm, einmal hören wir noch rein, oder? Welcher Roxette-Song ist das? Das kriegt ihr hin, oder? Eine Sekunde, da hat man es doch direkt schon erkannt. Meldet euch rein!

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0: 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Mit Thorsten Adolfs. Guten Morgen.
1: Ich fand's super. Deutschland hat sehr gut gespielt.
2: Ja, also ich freue mich sehr auf die WM. Es wird auf jeden Fall spannend und ich glaube, dass wir das machen werden.
1: 9 von 10.
3: Wir sehen große Chancen in der WM.
0: Die Fans waren einverstanden mit dem, was die deutsche Fußballnationalmannschaft gestern Abend gegen Finnland abgeliefert hat. Mit 4:0 schickte die DFB-Elf die Finnen vom Platz. Bundestrainer Nagelsmann sagte, er sei über weite Strecken der Partie sehr zufrieden gewesen. Und ein ganz junger Spieler ragte gestern Abend heraus. Infos dazu aus Mainz von Thomas Bremser.
4: Vor allem der 18-jährige Lennart Karl begeistert die Fans hier in Mainz. Der Bayern-Teenager wirbelt über die rechte Seite und darf bei seinem Startdebüt sogar die Ecken schießen. Eine führt direkt zum 1:0 durch Dennis Undav. Er ist der zweite Gewinner des Abends. Bei seinem zweiten Tor verletzt er sich an der Pobacke und muss raus. Und auch die Fanlieblinge Florian Wirtz und Jamal Musiala treffen, der nach langer Verletzungspause. Die schwachen Finnen können sich aber heute schon revanchieren bei einem Trainingsspiel auf dem DFB-Campus in Frankfurt.
0: Nach dem zweiten Test gegen die Finnen steht dann die Abreise Richtung USA an. Dort findet am Samstag der letzte WM-Test gegen die Gastgeber statt. Und am 14. Juni wird es richtig ernst. Dann trifft Deutschland im ersten Gruppenspiel auf Curaçao. Und jetzt weitere Meldungen kurz und kompakt. Aus dem Nahen Osten werden neue Angriffe gemeldet. Die USA haben nach Angaben des Regionalkommandos CENTCOM am Wochenende Radar- und Drohnenkontrollanlagen des Iran angegriffen. Als Reaktion auf den Abschuss einer US-Drohne, heißt es. Außerdem wurde am Morgen in Kuwait wegen feindlicher Raketen und Drohnenangriffe Alarm ausgelöst. Wenn die Kinder krank sind und betreut werden müssen, bleiben in fast 3 von 4 Fällen die berufstätigen Frauen zu Hause, um sich um die Kinder zu kümmern. Das hat die AOK ermittelt. Kassenchefin Reimann sagte, das zeige die weiterhin ungleiche Verteilung der Care-Arbeit in Familien. Die Kassen übernehmen in dieser Zeit einen Großteil des Verdienstausfalls und zahlen pro Kind und Elternteil für bis zu 15 Tage im Jahr, in der Regel 90% des Nettoverdienstes. Die Schweiz hat es wieder verpasst, beim Eishockey den WM-Titel zu holen. Bei der Heim-WM gab es gestern Abend im Finale gegen Finnland eine 0:1 Niederlage nach Verlängerung. Das deutsche Team war schon in der Gruppenphase ausgeschieden. Gute Nachrichten für alle, die über ein E-Auto nachdenken. Der Gebrauchtwagenmarkt für Stromer ist mittlerweile richtig gut aufgestellt. Experten vom Fraunhofer-Institut geben Entwarnung bei der größten Sorge vieler Käufer, und zwar der Batterie. Moderne Akkus halten demnach deutlich länger als gedacht und verlieren jährlich kaum an Kapazität, heißt es. Auch bei der Auswahl der Modelle gibt es mittlerweile einiges, vom kleinen Stadtflitzer bis zum Mittelklasse-Auto. Und das Beste, die Preise für gebrauchte E-Autos liegen mittlerweile auf dem Niveau von vergleichbaren Verbrennern. Soweit die Meldungen mit Thorsten Adolfs.
5: Dankeschön, Thorsten. 7:03. Ja, wie ihr mit eurem Stadtflitzer oder dem größeren Auto so durchkommt, gucken wir gleich. Vorher aber das Wetter für den Märkischen Kreis. In Nachbar-Biblingwerda an der Alten Dorfkirche 11 Grad in diesem Moment. In Schalksmühle an der Erlöserkirche sind es

0: 12. Bis 22 sind heute angesagt. Dazu kriegen wir Sonne und Wolken im Mix.
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0: Der Radio MK Verkehr, der beste Verkehrsservice für unseren Märkischen Kreis und ganz Südwestfalen. A1, Münster Richtung Dortmund. Zwischen Carmen Zentrum und Kreuz Dortmund-Unna 1 Kilometer Stau aktuell, plant ein bisschen mehr Zeit ein. Dann die A44, Kassel Richtung Dortmund. Zwischen Kreuz Werl und Kreuz Dortmund-Unna 2 Kilometer stocken, 5 Minuten plus. Die A45, Hagen Richtung Dortmund. Zwischen Kreuzhagen und Westhofener Kreuz 5 Kilometer stocken, das macht 10 Minuten extra. Und falls ihr noch irgendwas anderes gesehen habt, meldet es gerne rein, kostenlos über die 08150 500.
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0: Schönen guten Morgen, Pamina Klee hier für euch. Vielleicht habt ihr euch schon gewundert, über Iserlohn ist heute Morgen ein Hubschrauber unterwegs. Mit dem wird nach einem 11-Jährigen gesucht. Der wird seit gestern Abend vermisst. Viel mehr ist dazu aktuell aber noch nicht bekannt. Sobald sich das ändert, hört ihr es aber natürlich hier bei uns auf Radio MK.

0: Ed Sheeran, Eyes Closed auf Radio MK um 10 Minuten nach 7 an diesem Montag am 1. Juni. Das heißt, es ist internationaler Kindertag. Ja, ist ein guter Tag, um sich mal wieder bewusst zu machen, wie clever die Kids eigentlich sind.
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2: Kinder sind direkt. Die stehen noch nicht so wirklich auf Ironie.
3: Papa, kann ich heute bis Mitternacht aufbleiben?
4: Ja, klar. Und morgen fährst du dann alleine mit dem Auto in den Kindergarten.
3: Boah, cool. Danke, Papa.
2: Schwierig, aber auch Eltern stehen eben oft auf dem Schlauch, weil sie immer kompliziert und um die Ecke denken müssen.
3: Papa, wollen wir den großen Stein mit nach Hause nehmen?
4: Warum?
3: Na, weil wir keinen haben.
2: Und die klugen Kinder schaffen es immer, ihre Eltern auszutricksen.
3: Papa, willst du Schokolade?
4: Nee, das ist ganz lieb von dir, aber nein, danke.
3: Okay, und jetzt frag du mich mal.
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0: Suck Without You. Kelly Clarkson auf Radio MK. Steile These, die wird wohl eher nicht bei Is Cool zu finden sein, dafür aber ganz, ganz viele lokale Künstler. In knapp 2 Wochen ist wieder das Iserlohner Sommerfestival mit super viel Programm, sagt Elli Trost vom Kulturreferat. Es gibt zum Beispiel Live-Musik aus allen möglichen Genres.
1: Von Schlager bis Progressive Rock über Klassik ist wirklich alles dabei. Aber auch Tanz und Lesungen, Videoproduktionen oder auch ein Kneipenquiz und vieles, vieles mehr.
0: Ja, und genau da ist der Plan. Einfach hingehen, Leute treffen und den Sommer genießen. Hoffentlich bleibt der Sommer dieses Mal auch trocken. Das war ja letztes Jahr bei Iskult ein Riesenproblem. Es gibt aber auch einen Notfallplan.
1: Für den Fall der Fälle haben wir dieses Jahr insgesamt 6 Indoor-Locations, sodass auch keiner im Regen stehen muss.
0: Das Iskult Sommerfestival mitten in Iserlohn vom 12. bis 14. Juni, also noch nicht jetzt am langen Wochenende, sondern das Wochenende danach. Gehört habt ihr davon auf Radio MK bei eurer Guten Morgenmacherin Pamina Klee. Und hier ist Lutricia McNeil.

0: Radio MK hier für euch. Schönen guten Morgen an diesem Montag. Ihr habt es bei uns kurz schon gehört. Ein 11-Jähriger wird in Iserlohn vermisst. Die Suche läuft mit einem Hubschrauber unter anderem. Alle Infos dazu jetzt in den Radio MK Nachrichten mit Manfred Uhl.
1: Schönen guten Morgen. In Meschede im Hochsauerlandkreis findet heute eine CDU-Klausurtagung statt. Dazu wird auch Bundeskanzler Merz erwartet, der auch eine Rede halten will. Die zweitägige, nicht öffentliche Veranstaltung ist bereits seit Monaten geplant, heißt es aus CDU-Kreisen. Gastgeber ist die NRW-CDU mit Ministerpräsident Wüst. Spekulationen über einen möglichen Kanzlerwechsel werden von zahlreichen CDU-Politikern dementiert. Wüst selbst hatte Medienberichte dazu als Quatsch bezeichnet. Für die Betreuung kranker Kinder bleiben nach wie vor meistens Frauen der Arbeit fern. Das zeigt eine Auswertung der AOK. Im vergangenen Jahr nahmen fast 3/4 der Kinderkrankentage weibliche Kassenmitglieder. Die Chefin des AOK-Bundesverbandes, Reimann, spricht von einer weiterhin ungleichen Verteilung der Care-Arbeit in Familien und wünscht sich, dass Männer häufiger von ihrem Rechtsanspruch Gebrauch machen. Im Märkischen Kreis gibt es einen starken Einbruch beim Wohnungsbau und der fällt drastischer aus als im landesweiten Vergleich. So wurden laut Statistischem Landesamt im vergangenen Jahr hier nur 312 Bauprojekte abgeschlossen. Im Jahr davor waren es noch mehr als 550 fertiggestellte Wohnungen. Das entspricht einem Minus von 43%. Mit diesem starken Rückgang liegt der Märkische Kreis deutlich über dem negativen Landestrend. In ganz Nordrhein-Westfalen sank die Zahl der neuen Wohnungen um 9% auf gut 37.000. Auch das ist der niedrigste Stand seit 2011. In Iserlohn wird ein 11-jähriger Junge vermisst. Die Suche läuft seit der Nacht und heute früh auf Hochtouren. Dabei ist auch ein Hubschrauber und ein sogenannter Mantrailer-Hund im Einsatz. Der Junge war gestern am späten Abend von seiner Mutter als vermisst gemeldet worden. Der Junge ist 1,34 Meter groß und schlank. Er hat braune Haare und braune Augen. Zuletzt trug er ein grünes T-Shirt, eine grüne Hose und grüne Sneakers. Wer ihn gesehen hat, sollte sich sofort an die Polizei Iserlohn wenden.
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1: Die Polizei lässt die Puppen tanzen und zwar auf einer neuen Puppenbühne. Die hat sie der tatkräftigen Unterstützung der Verkehrswacht Lüdenscheid zu verdanken. Die feiert schon bald ihr 75-jähriges Bestehen und aus diesem Anlass wird sie der Polizei die Puppenbühne heute Nachmittag an der Lüdenscheider Schützenhalle übergeben. Die Puppenbühne ist dabei fester Bestandteil der polizeilichen Verkehrsunfallpräventionsarbeit. Sie kommt unter anderem in Grundschulen zum Einsatz, um Kindern die sichere Teilnahme am Straßenverkehr kindgerecht und plastisch zu erklären. 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
0: Dankeschön, Manni. 7.32 Uhr haben wir es. War das drückend gestern und schwül, ne? Oh, war kaum auszuhalten. Heute ist es besser. Bis zu 22 Grad sind drin bei uns im Märkischen Kreis. Dazu Sonne und Wolken im Mix. 11 Grad haben wir aktuell erreicht in Meinerzhagen an der Skisprungschanze. In Hemer an der Heinrichshöhle sind schon 14. Der Radio MK Verkehr, der beste Verkehrsservice für unseren Märkischen Kreis und ganz Südwestfalen. Vorsicht auf der A45, Gießen Richtung Dortmund, zwischen Hagen Süd und Kreuzhagen. Da ist ein Fahrzeug liegen geblieben. Da ein bisschen aufpassen. Und dann bleiben wir noch auf der A45, Hagen Richtung Dortmund, zwischen Kreuzhagen und Dortmund Süd. 6 Kilometer stockend, eine Viertelstunde plus. Wir gehen über zur A44, Kassel Richtung Dortmund, zwischen Kreuzwerl und Kreuz Dortmund Unna. 4 Kilometer stockend, 5 Minuten mehr und auch 5 Minuten plus auf der A1 Münster Richtung Dortmund zwischen Kamener Kreuz und Unna. 3 Kilometer stockender Verkehr aktuell. Habt ihr sonst noch irgendwas gesehen, was wir hier hinzufügen könnten zu unserer Liste? Dann gebt gerne Bescheid. 08000 150 500. Der Anruf ist kostenlos.
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0: Und wisst ihr, was noch kostenlos ist? Die Hits im besten Mix, die gibt's hier einfach so für euch. Shawn Mendes, There's Nothing Holding Me Back jetzt. Pamina Klee hier.

0: Whitesnake, here I go again auf Radio MK. 7.41 Uhr haben wir es. Ja, und diese Zeit, also jetzt nicht die Uhrzeit, aber die Jahreszeit ist einfach nur schön, oder? 5 Tage Arbeitswochen sind die Ausnahme. Es gibt so viele Feiertage. Diese Woche auch schon wieder. Donnerstag ist Frohen Leichnam. Für viele im Märkischen Kreis heißt das geil. Langes Wochenende. Andere denken, oh, was mache ich mit den Kids? In vielen Schulen und Kitas ist ja am Freitag dann auch Brückentag. Wie macht ihr das im Märkischen Kreis?
1: Wir haben tatsächlich Glück mit unserer Kindertagesstätte. Die haben sehr flexible Zeiten, sodass tatsächlich dann nur der Feiertag für die Kinder zur Betreuung geregelt sein muss.
2: Ich bin in Elternzeit und mein Mann hat von der Arbeit aus frei bekommen.
3: Tatsächlich ist sie viel bei uns, aber wenn wir halt selber mal raus wollen oder so, dann übernimmt meine Mama auch sehr gerne, also ihre Oma.
4: Für die Kinder ist das eine coole Sache. Kann man mal ein verlängertes Wochenende wegfahren. Arbeitstechnisch ist es immer ein bisschen schwer zu handeln, aber irgendwie kriegt man das hin.
5: Also für uns war schon ganz am Anfang klar, als das in die Familienplanung ging, dass das so nicht geht in diesem Modell, so wie das oft leider der Fall ist mit den Ferien, dass man irgendwie gucken muss. Und da habe ich mich selbstständig gemacht, sodass wir das selbst einteilen können, wie uns das passt.
0: Ja, das ist natürlich optimal, ne? Jetzt aber mal schnell selbstständig machen bis Freitag, das wird vermutlich eher schwierig. Deswegen müssen viele von euch wahrscheinlich trotzdem ein bisschen jonglieren. Aber die gute Nachricht ist ja, Donnerstag ist erstmal der letzte Feiertag, ne? Der nächste kommt dann erst am 3. Oktober. Obwohl, oh nee, das ist ein Samstag. Was soll das denn jetzt?

Einer bleibt uns noch. Nach Ostern, Tag der Arbeit, Christi Himmelfahrt und Pfingsten kommt diese Woche noch Frohen Leichnam. Donnerstag haben wir frei, also viele von uns. 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

0: Schwieriger See Open Air ist von Mittwoch bis Sonntag und neben Roxette kommen da auch noch, Achtung, Sido, Andrea Berg, Papa Roach mit H-Blocks und es gibt auch noch eine Malle-Party. Also es ist wirklich wild gemixt, mit voller Absicht, sagt Veranstalter Markus Krampe.
1: Man hat das Einzugsgebiet hier aus dem Märkischen Kreis, aber auch aus dem Siegerland und aus dem Bergischen Land und so weiter. Und deswegen haben wir gesagt, muss man verschiedene Genres bedienen, wie zum Beispiel Schlager, aber auch Rock, aber auch Party, Malle-Schlager.
0: Ja, wollt ihr dabei sein beim BGC Open Air? Vielleicht Freitag bei Roxette? Ich hätte hier ein paar Tickets rumliegen, ganz zufällig. Sagt mir einfach dafür, welcher Roxette-Song das hier ist. Erkennt ihr mit Sicherheit in einer Sekunde. Achtung! Na? Mehr gibt's leider nicht, aber habt ihr erkannt, oder? Welcher Song ist es? Meldet euch per WhatsApp-Sprachnachricht rein. Unsere Radio-MK-Nummer ist die 02371 790 333. Ganz viel Glück von eurer Guten Morgenmacherin Pamina Klee. Und Alanis Morissette wünscht euch auch ganz viel Glück. Hier ist Ironic in den Hits im besten Mix. Guten Morgen.

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1: Mit Thorsten Adolfs. Guten Morgen. Am Landgericht Düsseldorf soll am Vormittag das Urteil gegen den mutmaßlichen Islamisten fallen, der vor gut einem Jahr in Bielefeld feiernde Gäste vor einer Bar mit einem Messer angegriffen hatte. 4 Menschen wurden dabei lebensgefährlich verletzt. Der Mann sieht sich als Mitglied der Terrorgruppe IS. Entsprechend hart sind die Forderungen der Anklage. Infos von Marc Weiß.
2: Die Bundesanwaltschaft hat die Höchststrafe für den Syrer beantragt, lebenslange Haft wegen vierfachen versuchten Mordes. Außerdem sollen die besondere Schwere der Schuld festgestellt und dann anschließende Sicherungsverwahrung angeordnet werden. Dem Angeklagten fehle jede Empathie mit den Opfern, sagte ein Staatsanwalt. Wegen seiner radikal-islamischen Gesinnung sei er nach wie vor gefährlich und er bleibe es wohl auch. Der Angeklagte hatte die Tat in der U-Haft Psychologen und Psychiatern gestanden, im Prozess dann aber geschwiegen. Nach Angaben des Staatsanwaltes war er schon in Syrien jahrelang für den IS aktiv. 2023 kam er nach Deutschland und er habe möglichst viele Menschen töten wollen, sagt die Anklage. Die Verteidigung beantragte nur 12 Jahre Haft. Sie verweist auf eine angeblich schwierige Kindheit des Mannes. Außerdem sei er nicht mit einem Anschlagsauftrag nach Deutschland gekommen. Er sei vielmehr hier isoliert gewesen, habe kaum Sozialkontakte gehabt und schließlich an einer Depression erkrankt, so die Verteidigung.
1: Und jetzt weitere Meldungen im Überblick. Die Sozialgerichte leiden unter einer Flut neuer Verfahren, sagt der Deutsche Richterbund. Besonders schlimm sei es in NRW, wo mittlerweile fast jedes vierte neue Verfahren in ganz Deutschland auf den Schreibtischen liege. In den meisten Fällen gehe es um Streit beim Bürgergeld oder um Ansprüche aus der Sozialversicherung. Es heißt, der Umstieg vom Bürgergeld zur neuen Grundsicherung und weitere angekündigte Reformen des Sozialstaates würden wohl in Zukunft für neue Streitfragen sorgen. Nach den Unwettern am Wochenende hat die Bahn auf 2 Strecken in Westfalen weiter Probleme. Vor allem zwischen Unna und Soest sei die Reparatur komplizierter als gedacht, heißt es. Auch zwischen Hamm und Paderborn läuft es noch nicht wieder rund. Dort muss die Oberleitung repariert werden. Nach dem souveränen 4:0-Sieg gegen Finnland trifft die deutsche Fußballnationalmannschaft am Vormittag nochmal auf die Finnen, aber unter Ausschluss der Öffentlichkeit. Dann sollen auf dem DFB-Campus die Spieler auf dem Platz stehen, die in letzter Zeit zu kurz gekommen sind. Danach steht die Abreise an. Am Samstag trifft die Nationalmannschaft im letzten WM-Test auf Gastgeber USA. In Köln ändern sich die Preise für Taxifahrten. Ab sofort gelten für Mietwagenanbieter wie Uber oder Bolt neue Mindestpreise. Diese Fahrten dürfen jetzt nur noch maximal 20% günstiger sein als eine Fahrt mit dem normalen Taxi. Die Stadt will damit für faire Bedingungen zwischen den Anbietern sorgen. Gleichzeitig steigen die Preise für klassische Taxifahrten. Der Kilometerpreis erhöht sich von 2,60 € auf 2,90 €. Soweit die Meldungen mit Thorsten Adolfs.
3: Danke dir, Thorsten. 8 haben wir es jetzt gleich. Ja, den Regen, den lassen wir schön im Wochenende. Heute wird es wieder freundlicher bei uns im Märkischen Kreis. Ein paar Wolken sind noch da, im Wechsel mit Sonne über den Tag hinweg. Aktuell sind es 14 Grad in Balve an der Luisenhütte, in Kirsbach am Talerteich 13 und bis zu 22 sind heute drin.
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3: Wir kommen zum Radio MK Verkehr. Das ist der beste Verkehrsservice für unseren Märkischen Kreis und ganz Südwestfalen. A1 Münster Richtung Dortmund zwischen Kamener Kreuz und Kreuz Dortmund-Unna. 4 Kilometer stockend, 5 Minuten mehr. A44

0: Kassel Richtung Dortmund zwischen Unna Ost und Kreuz Dortmund-Unna 2 Kilometer stockend, auch da 5 Minuten extra. A45 Hagen Richtung Dortmund zwischen Kreuzhagen und Dortmund Süd 6 Kilometer Stau, da braucht ihr locker 20 Minuten mehr. Dann die A45 Dortmund Richtung Gießen zwischen Kreuzhagen und Lüdenscheid Nord 2 Kilometer Stau, dauert aber mindestens 1 Stunde länger. Und dann noch 5 Minuten mehr auf der A46 Hemer Richtung Hagen zwischen Iserlohn-Seiler See und Iserlohn Zentrum 1 Kilometer stockend aktuell. Habt ihr sonst noch irgendwas gesehen, was hier nicht mit dabei war? Dann ändern wir das zusammen. Ihr gebt einfach Bescheid kostenlos über unsere Staupiloten-Hotline. Das ist die 08000 150 500.
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0: Oh, ist das nicht schön? Also jetzt wirklich, guck mal auf den Kalender. Ja, mach das mal. Ich warte so lange. Also jetzt nicht, wenn ihr gerade Auto fahrt, ne? Dann bitte nicht aufs Handy oder so gucken. Aber ansonsten, wenn ihr nicht Auto fahrt, guckt mal drauf. So, seht ihr's? Na, ich meine jetzt nicht den Feiertag am Donnerstag, ne? Der ist auch schön. Aber es ist Montag der Erste, der Montag. Dieser Monat, der fängt an mit dem... Also es ist einfach nur schön, oder? So Montag bis Sonntag, es passt alles genau in die Woche. Ich weiß, ich bin ein bisschen schräg. Aber man kann mich halt mit solchen Sachen begeistern. Am Ende des Monats passt es schon wieder nicht so richtig. Aber nun gut. Können wir jetzt auch nicht ändern. Pamina Klee hier. Was wir ändern können, ist, dass ich jetzt aufhöre zu reden und euch Musik endlich spiele. Es geht los mit The Chime of My Life. Schönen guten Morgen. Ja,

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0: Mark Forster singt uns ein Lied auf Radio MK. Die Hits im besten Mix zum Start in euren Montag und auch in diesen neuen Monat. Ja, so ist es. Heute beginnt auch der Sommer, also meteorologisch. Ja, der Sommeranfang, kalendarisch gibt's ja auch noch, kommt noch. Comedian Hannes Höfer ist einfach nur verwirrt durch die ganzen Nummer.
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2: Wann fängt denn jetzt der Sommer an? Ich check's nicht. Meteorologisch, kalendarisch oder gehen wir einfach danach, wann die ersten Bekloppten kurze Hose tragen? Ja, weil dann ist ab Februar Sommer. Ich meine, ich krieg das schon nicht mit dem Uhrenumstellen hin. Wie war das nochmal? Die Uhr stellt sie von O bis O. Ja, außer im Schaltjahr, da fällt Ostern auf den Mittwoch. Ach Leute, es ist doch alles zu kompliziert. Wer soll denn da noch mitkommen? Schoko-Nikoläuse gibt's ab August zu kaufen. Die Fußball-WM in Katar war damals auf einmal an Weihnachten und in der Ostsee hatten wir jetzt plötzlich einen Buckelwal. Früher war das einfacher. Sobald das Freibad auf hatte, war Sommer. Fertig. Aber wo gibt's heute noch ein Freibad? Wusstet ihr, dass Alaska der nördlichste, der westlichste und der östlichste Staat der USA ist? Ja, ich weiß, ich kriege auch einen Knoten in den Synapsen. Aber stimmt. Und immer dran denken, heiß ist, wenn du beim Atmen schwitzt.
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0: Miley Cyrus reißt einmal alles ab. Wrecking Ball in den Hits im besten Mix hier auf Radio MK. Schönen guten Morgen um 8.23 Uhr an diesem Montag. Gleich gibt's noch die 90er. Red Hot Chili Peppers, Other Side, noch vor unseren 8:30 Nachrichten.
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0: Stunden kreist er über Iserlohn. Ein Hubschrauber, denn ein 11-jähriges Kind wird seit gestern vermisst. Das ist jetzt ein Thema bei Manfred Uhl in den Radio MK Nachrichten um 8.30 Uhr an diesem Montag.
1: Schönen guten Morgen. Eine knappe Mehrheit der Deutschen glaubt nicht, dass ein Kanzlertausch der Union Vorteile bringt. Laut einer Forsa-Umfrage glauben 53% der Menschen nicht, dass die Union mehr Zustimmung bei den Wählern hätte, wenn jemand anderes als Friedrich Merz Kanzler wäre. 41% der Befragten meinen dagegen, dass es der Union helfen würde, wenn Merz das Amt des Bundeskanzlers zugunsten eines anderen aufgäbe. Ab heute findet in Meschede im Hochsauerlandkreis eine zweitägige CDU-Klausurtagung statt. Dazu wird auch Bundeskanzler Merz erwartet. Gastgeber ist die NRW-CDU mit Ministerpräsident Wüst. Der hatte zuletzt Spekulationen über einen möglichen Kanzlerwechsel als Quatsch bezeichnet. Die Drohne, die in Rumänien in Grenznähe zur Ukraine ein Wohnhaus getroffen und dabei zwei Menschen verletzt hat, ist nach Angaben der Staatsführung ohne Zweifel russischen Ursprungs. Das bekräftigte Rumäniens Präsident in sozialen Medien. Zuvor hatte Russlands Präsident Putin die russische Herkunft der Drohne in Zweifel gezogen und verlangt, dass Trümmerteile des Flugroboters zur Prüfung nach Russland geschickt werden. Die Iserlohner SPD macht sich Sorgen um die Kinderbetreuung in den Kitas und fordert eine finanzielle Entlastung für Eltern, wenn die Kita-Betreuung wegen Personalmangels länger ausfällt. Deshalb möchten die Sozialdemokraten, dass die Stadtverwaltung für diese Fälle eine Gebührenerstattung prüft. Als Vorbild nennt die Iserlohner SPD unter anderem die Stadt Breckerfeld. Gleichzeitig wächst die Sorge um die Zukunft der Kinderbetreuung, deshalb lädt die Iserlohner SPD heute in einer Woche zu einer offenen Fraktionssitzung ein. Am 8. Juni soll ab 19 Uhr im Gebäude Kai an der Rahmenstraße über die Situation in den Iserlohner Kitas und die geplante NRW-Reform diskutiert werden. In Iserlohn sucht die Polizei nach einem vermissten 11-Jährigen. Der Junge wollte gestern gegen 16 Uhr nur mal kurz nach draußen, kam jedoch nicht wieder nach Hause. Die Eltern meldeten das Kind in der Nacht als vermisst. Seitdem laufen umfangreiche Suchmaßnahmen, unter anderem mit einem Hubschrauber im Bereich der Iserlohner Innenstadt. Ein Mantrailer-Hund verfolgte die Spur des Jungen bis zum Seiler See. Als er das Haus verließ, trug er ein grünes T-Shirt, eine grüne Hose und grüne Sneakers. Einen Link zum Foto des vermissten Kindes findet ihr auf radiomk.de und in unserer App.
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1: Die Polizei lässt die Puppen tanzen und zwar auf einer neuen Puppenbühne. Die hat sie der tatkräftigen Unterstützung der Verkehrswacht Lüdenscheid zu verdanken. Die feiert schon bald ihr 75-jähriges Bestehen und aus diesem Anlass wird sie der Polizei die Puppenbühne heute Nachmittag an der Lüdenscheider Schützenhalle übergeben. Die Puppenbühne ist dabei fester Bestandteil der polizeilichen Verkehrsunfallpräventionsarbeit. Sie kommt unter anderem in Grundschulen zum Einsatz, um Kindern die sichere Teilnahme am Straßenverkehr kindgerecht und plastisch zu erklären. Weitere Meldungen findet ihr auf Radio KDE und in unserer App.
0: Danke dir, Manni. 8.33 Uhr jetzt gleich. Den stürmischen Sonntag, den haben wir überstanden. Jetzt gibt's den sonnigen Montag im Märkischen Kreis. Paar Wolken sind noch mit dabei. Es ist aber nicht mehr so uselig wollte ich sagen. Uselig und drückend. So ist es richtig. Das war es ja am Wochenende. Das kriegen wir heute nicht mehr. Dazu 22 Grad heute in der Spitze. 15 haben wir erreicht in Herscheid am Robert-Kolb-Turm. In Altena am Markana sind es auch 15 Grad. Der Radio MK Verkehr, der beste Verkehrsservice für unseren Märkischen Kreis und ganz Südwestfalen. Vorsicht auf der A45, Hagen Richtung Gießen, zwischen Hagen Süd und der Talbrücke Brunsbecke. Da gibt es eine ungesicherte Unfallstelle, die Richtungsfahrbahn ist blockiert. Nochmal die A45, Hagen Richtung Gießen, zwischen Lüdenscheid und Meinerzhagen, da liegen Reifenteile auf der Fahrbahn. So viel zu den Gefahrenmeldungen, wir kommen zu den Verzögerungen. A1, Münster Richtung Köln, zwischen Kamen Zentrum und Schwerte, 2 Kilometer stockend, 5 Minuten mehr. A44, Kassel Richtung Dortmund, zwischen Kreuz Werl und Kreuz Dortmund-Unna, 5 Minuten auch da plus, 2 Kilometer stockend. A45, Hagen Richtung Dortmund, zwischen Kreuzhagen und Dortmund-Süd, 4 Kilometer Stau, macht eine Viertelstunde extra. Und noch der Knaller zum Schluss, die A45, Dortmund Richtung Gießen, zwischen Schwerte-Ärgste und Lüdenscheid-Nord, 5 Kilometer Stau, da braucht ihr mindestens eine Stunde länger im Moment. Habt ihr sonst noch irgendwas gesehen? Dann gebt gerne Bescheid, wir petzen an den Märkischen Kreis weiter über unsere Staupiloten. Hotline erreicht ihr uns 08000 150 500.
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0: Boah. 4:0. Die deutsche Fußballnationalmannschaft hat sowas von abgeliefert gestern im Testspiel gegen Finnland. Das macht doch Hoffnung so kurz vor der Weltmeisterschaft, oder? Ist es noch zu früh, um auszurasten? Ist es wirklich vielleicht möglich, Deutschland als Weltmeister 2026? Naja, Trainer Julian Nagelsmann ist, was das angeht, noch sehr bescheiden.
3: Wir haben jetzt 8 Spiele in Folge gewonnen. Ist jetzt kein so ganz schlechter Wert.
0: Ja gut, Julian, doch nicht so zurückhaltend. Vielleicht ist das auch eine gute Taktik. Wir sind gespannt. Die Fußball-WM startet in 10 Tagen. Pamina Klee hier.

0: aus Halfway Gone bei eurer Radio MK. Guten Morgen, Macherin Pamina Klee. Am Montag, 8.43 Uhr haben wir es. Und wir kommen zu den ganz wichtigen Themen des Tages. Es ist Weltkindertag. Das heißt, wenn eure Kids heute zum Mittagessen Nutella-Brötchen mit Schokostreusel wollen, dann gebt ihnen das doch mal, ne? Ihr habt in solchen Diskussionen doch eh keine Chance gegen die Kleinen. Schon gar nicht irgendwie montags, ne, wo man eh schon nicht so ganz auf der Höhe ist mit der Energie. Was können denn Kinder sonst noch so besser als Erwachsene, außer jetzt diskutieren?
1: Klettern, singen, Sport machen.
2: Fußball spielen.
3: Boxen, zocken.
4: Fahrrad fahren.
5: Eis essen.
6: Malen, weil Malen so schön ist.
7: Spielen.
0: Fassen wir zusammen, wir kommen nicht so gut weg als Erwachsene. Ne? Kinder können anscheinend alles besser als wir. Zumindest, wenn es nach den Kids geht. Ne? Und das darf heute auf jeden Fall so sein, denn es ist Weltkindertag. Gehört habt ihr davon auf Radio MK. Jetzt gibt's in den Hits im besten Mix Alphaville. Big in Japan. Einen schönen Montagmorgen euch.

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1: Mit Thorsten Adolfs. Guten Morgen. Seit gut 3 Jahren gilt das Deutschland-Ticket. Es hat Bus und Bahn für Vielfahrer bundesweit einfacher und günstiger gemacht. Wer aber nur ab und zu unterwegs ist, muss sich nach wie vor durch einen Tarifdschungel kämpfen. Im südlichen NRW ändert sich das ab heute. Dort heißt es aus 2 mach 1. Die Verkehrsverbünde Rhein-Sieg und Aachen starten dort den Rheinland-Tarif. Infos von Daniel Dehling.
2: Von der Eifel bis ins Oberbergische Land fahren die Menschen ab sofort im neuen Rheinland-Tarif. Die beiden Verkehrsverbünde wollen damit den Tarifdschungel lichten. Deutlich weniger Preisstufen und nur noch ein Teil der Sondertickets sind ab sofort verfügbar. Das soll es für die Kunden übersichtlicher und einfacher machen. Allerdings werden Fahrten in die Umgebung dadurch teils auch teurer. Im Verkehrsverbund Rhein-Ruhr greift ab heute auch eine weitere Reformstufe. So gilt in Großstädten wie Düsseldorf, Dortmund oder Essen jetzt nur noch eine Preisstufe. Wer sich über Tarifzonen keine Gedanken machen will, ist mit Easy NRW gut aufgehoben, sagen die Verkehrsverbünde. Hier checken sich Fahrgäste beim Start auf ihrem Handy ein und am Ziel wieder aus. Die Luftlinie dazwischen bestimmt den Fahrpreis. Ein Preisdeckel verhindert, dass die Fahrt teurer als bei einer klassischen Fahrkarte wird.
1: Und jetzt weitere Meldungen in der Zusammenfassung. Die USA und der Iran melden trotz der geltenden Waffenruhe neue Angriffe. Die US-Armee hat nach eigenen Angaben am Wochenende Radar- und Drohnenkontrollanlagen im Süden des Iran attackiert. Und die iranischen Revolutionsgarden griffen nach eigenen Angaben einen Stützpunkt an, der von US-Soldaten genutzt worden sein soll. Wir Deutschen produzieren immer weniger Müll. Knapp 363 Millionen Tonnen Abfälle waren es im Jahr 2024, sagt das Statistische Bundesamt. Das ist der niedrigste Stand seit 2009. Den größten Rückgang gab es demnach bei Abfällen, die beim Bauen oder bei Abbrucharbeiten anfallen. Beim Hausmüll stieg die Müllmenge leicht an. Nicht nur westliche Industrienationen, auch Australien erlebt gerade einen Rechtsruck. Dort steht die Partei One Nation in den Umfragen zum ersten Mal an der Spitze. Sie ist für eine radikale Anti-Einwanderungspolitik, verbreitet muslimfeindliche Parolen und fordert, die Wirtschaft nach dem Motto Australians first vor ausländischen Einflüssen zu schützen. Der Markt für gebrauchte E-Autos wächst rasant und er wird immer attraktiver. Laut Fraunhofer-Institut ist die Auswahl in den letzten Monaten förmlich explodiert. Das liegt vor allem daran, dass viele E-Autos, die vor 3 bis 4 Jahren neu zugelassen wurden, jetzt den Besitzer wechseln. Und der Preisunterschied zu vergleichbaren Verbrennern ist fast komplett verschwunden. Die Bedenken wegen gebrauchter Batterien sind nach Angaben der Experten weitgehend unbegründet. Moderne Systeme würden viel länger halten und seien deutlich robuster als angenommen, heißt es. Das waren die Nachrichten mit Thorsten Adolfs.
3: Dankeschön, Thorsten. 9:02 haben wir es jetzt. Wir gucken aufs Wetter für diesen meteorologischen Sommeranfang, Frühlingsanfang wollte ich sagen. Nee, Sommeranfang ist es quasi schon. Das Wetter dazu kann sich ganz gut sehen lassen. Sonne und Wolken im Mix heute bei bis zu 22 Grad. 15 haben wir aktuell in Neuenrade an der Motte. In Halfa am Segelflugplatz sind es 14. Dann kommen wir zum Radio MK Verkehr. Das ist der beste Verkehrsservice für unseren Märkischen Kreis und ganz Südwestfalen. Vorsicht auf der A45, Hagen Richtung Gießen, zwischen Hagen Süd und der Talbrücke Brunsbecke. Da gibt es eine ungesicherte Unfallstelle. Die Richtungsfahrbahn ist blockiert aktuell. Dann die A45, Hagen Richtung Gießen, nochmal zwischen Lüdenscheid und Meinerzhagen. Da liegen Reifenteile auf der Fahrbahn. Kommen wir zu den Verzögerungen. A1, Münster Richtung Dortmund, zwischen Kamener Kreuz und Kreuz Dortmund-Unna. 3 Kilometer stockend, 5 Minuten. Plus. A45 Hagen Richtung Dortmund, zwischen Kreuzhagen und Westhofener Kreuz, 5 Kilometer Stau, 20 Minuten extra. Und nochmal die A45 Dortmund Richtung Gießen, zwischen Schwerte-Ärgste und Lüdenscheid-Nord, 4 Kilometer Stau. Kostet euch aber mindestens 1 Stunde Zeit. Falls ihr noch irgendwas anderes gesehen habt, gebt's gerne Bescheid. 08000 150 500, da könnt ihr kostenlos anrufen.
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3: Pamina Klee hier für euch. Ich bringe euch ganz entspannt rein in diese neue Woche. Ist eine kurze, in den neuen Monat. Und Nelly.

0: Ed Sheeran und Shivers, eure Radio MK. Guten Morgen, Macherin hier, Pamina Klee, um 17 nach 9. Ihr habt's bei uns vielleicht schon gehört, heute Morgen in Iserlohn sucht die Polizei seit der Nacht nach einem vermissten 11-Jährigen. Manfred Uhl aus der Radio MK Newsredaktion. Was ist dazu bis jetzt bekannt?
1: Also der Junge wollte eigentlich gestern Nachmittag nur gegen 16 Uhr mal kurz raus zum Spielen. Mhm. Aber er kam nicht wieder nach Hause. Die Mutter machte sich natürlich Sorgen. Die ist dann zur Polizei gegangen, hat ihren Sohn am späten Abend als vermisst gemeldet und seitdem laufen umfangreiche Suchmaßnahmen.
0: Wo genau wird aktuell gesucht?
1: Also die Polizei sucht das gesamte Iserlohner Stadtgebiet ab. Erstmal die Innenstadt natürlich, aber auch der Hubschrauber kreist über weite Teile Iserlohns seit dem frühen Morgen. Ein Suchhund ist auch im Einsatz, ein sogenannter Mantrailer. Und dieses Tier hat wohl auch schon Witterung aufgenommen und dabei führt die Spur ins Naherholungsgebiet Seilersee. Doch da hört die Spur dann wohl auch auf.
0: Wie sieht der Junge denn aus? Ist er irgendwie auffällig angezogen?
1: Ja, allerdings, er ist quasi ganz in grün. Mit grünem T-Shirt, grüner Hose, grünen Sneakers. Der Junge ist 1,34 Meter groß und schlank. Er hat braune Haare, braune Augen und Fotos des vermissten Kindes findet ihr auch bei uns auf radiomk.de und in unserer App.
0: Die Polizei sucht aktuell nach einem 11-jährigen Jungen in Iserlohn. Danke für die ersten Infos an dich, Manni. Wir halten euch natürlich weiter auf dem Laufenden hier auf Radio MK. 19 nach 9 haben wir es. Guten Morgen. Ich höre

0: Yeah, Udo Lindenberg und Apache 207 auf Radio MK. Komet haben wir gehört in den Hits im besten Mix, 9.21 Uhr an diesem Montag am 1. Juni. Heute ist meteorologischer Sommeranfang. Ich bin noch gar nicht drin im Sommer, obwohl es schon so richtig schön warm war. Also Sommer ab heute laut den Meteorologen und die passende Musik gibt's gleich von Alle Farben. Baby Goodbye, so richtig ihr Sommerfeeling in den Hits im besten Mix. Die 80er packen wir aber auch noch rein. Richard Marx, Right Here Waiting. Schönen guten Morgen euch.
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0: Alle Farben, Baby Goodbye, Radio MK hier für euch am Montagmorgen, 9.30 Uhr. Das heißt, es ist Zeit für Manfred Uhl und die Radio MK Nachrichten.
1: Schönen guten Morgen. Die Bundesvereinigung der Deutschen Arbeitgeberverbände lehnt den verpflichtenden Dienst von Reservisten ab. Der Präsident der Bundesvereinigung, Dulger, mahnte, die Anforderungen von Bundeswehr und Wirtschaft sorgfältig abzuwägen. Bisher setzt die Teilnahme an Reserveübungen nicht nur das Einverständnis der Reservisten voraus. Für eine Freistellung im Beruf muss auch der Arbeitgeber zustimmen. Das Verteidigungsministerium bereitet dagegen einen Gesetzentwurf vor, nachdem Reservisten künftig zu Wehrübungen verpflichtet werden können und Arbeitgeber lediglich angehört werden sollen. Hamburg hat sich erneut aus dem Rennen um eine deutsche Olympiabewerbung verabschiedet. In einer Volksabstimmung stimmten 55% der Hamburger gegen eine Kandidatur für Sommerspiele in den Jahren ab 2036. Im Rennen um eine deutsche Olympiabewerbung bleiben jetzt nur noch München, Berlin und die Rhein-Ruhr-Region. Der Deutsche Olympische Sportbund will am 26. September bekannt geben, für welchen Kandidaten er sich entschieden hat. Anschließend beginnt dann das internationale Bewerbungsverfahren. In Iserlohn sucht die Polizei mit Hochdruck nach einem vermissten 11-Jährigen. Der Junge wollte gestern gegen 16 Uhr nur mal kurz nach draußen, kam jedoch nicht wieder nach Hause. Die Mutter meldete ihn in der Nacht als vermisst. Seitdem laufen umfangreiche Suchmaßnahmen, unter anderem mit einem Hubschrauber im Bereich der Iserlohner Innenstadt. Ein Suchhund, ein sogenannter Mantrailer, verfolgte seine Spur bis zum Seiler See. Als der Junge das Haus verließ, trug er ein grünes T-Shirt, eine grüne Hose und grüne Sneakers. Einen Link zu Fotos des vermissten Kindes findet ihr auf radiomk.de und in unserer App. Auch bei uns im Märkischen Kreis hinkt der Wohnungsbau. So sind im vergangenen Jahr deutlich weniger neue Wohnungen gebaut worden. Das zeigen aktuelle Zahlen des Statistischen Landesamtes. Nur gut 300 Bauprojekte wurden 2025 abgeschlossen. Im Jahr davor waren es noch mehr als 550. Das ist ein Rückgang um fast die Hälfte. Damit fällt das Bauminus bei uns im Märkischen Kreis deutlich drastischer aus als im landesweiten Schnitt. In ganz Nordrhein-Westfalen gab es ein Minus von etwa 9%. Grund für die Entwicklung sind laut den Statistikern unter anderem weniger erteilte Baugenehmigungen. Alle Meldungen findet ihr auf radiomk.de und in unserer App.
0: Dankeschön, Manni. 9.32 Uhr haben wir's. War das drückend gestern und schwül? Ah, heute lässt sich's ein bisschen besser aushalten bei uns im Märkischen Kreis. Bis 22 Grad sind drin, dazu Sonne und Wolken im Mix. Mal mehr, mal weniger Sonne zu sehen. 15 Grad gibt's aktuell in Werdohl am Freibad, in Iserlohn an der Stadtbücherei sind 16 in diesem Moment. 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A45, Hagen Richtung Gießen. Zwischen Hagen Süd und der Talbrücke Brunsbecke gibt's eine ungesicherte Unfallstelle. Die Richtungsfahrbahn ist immer noch blockiert. Die A45, Hagen Richtung Gießen. Zwischen Lüdenscheid und Meinerzhagen, da liegen Reifenteile auf der Fahrbahn. Wir bleiben auf der A45, Gießen Richtung Dortmund. Zwischen Lüdenscheid Nord und Westhofener Kreuz, 2 Kilometer Stau, eine Viertelstunde mehr. Und 45 Dortmund Richtung Gießen. Zwischen Schwerte-Ärgste und Lüdenscheid-Nord 6 Kilometer Stau. Da braucht ihr eine knappe Stunde länger. Haltet durch, falls ihr drin steht. Und wenn ihr noch was anderes gesehen habt, irgendwelche anderen Staus oder Blitzer, dann gebt gerne Bescheid. 08000 150 500.
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0: Und mit mir, Pamina Klee, und mit 3 Hits am Stück und mit Green Day, 21 Guns. Schönen guten Morgen.

0: Radio MK hier für euch, 9.44 Uhr. Wir starten zusammen in diese kurze Woche. Danke schon mal an Fronleichnam, ne? Donnerstag, Feiertag. Und was kommt nach so einer kurzen Woche? Genau, ein langes Wochenende. Und da präsentieren wir euch nebenan in Olpe das Biggesee Open Air. Mit dabei, Achtung, es ist eine wilde Mischung, Sido, Andrea Berg, Papa Roach und eine Malle-Party. Ach, und nicht zu vergessen, Roxette, da wollen wir euch ja hinschicken. Deswegen wollte ich ja von euch heute Morgen wissen, welcher Roxette-Song ist das hier wohl? Ja, ist nicht lange, aber es war für euch gar kein Problem.
1: Guten Morgen, liebes Radio MK-Team.
2: Guten Morgen.
3: Hallo, liebes Radio MK-Team.
4: Guten Morgen, liebes Radio MK-Team.
1: Ich wollte einmal das Lied von Roxette lösen.
5: Das ist, glaube ich, der Song The Look von Roxette.
3: The Look.
4: Der Song müsste sein The Look.
1: She's Got The Look.
4: The Look.
6: Den Song, den ihr sucht, ist She's Got The Look. The Look von Roxette.
0: Ja, das ist richtig. Aber wer bekommt denn jetzt die Tickets? Ich kann es euch sagen, Mika aus Halfa. Sie ist nämlich Roxette-Ultra-Fan.
3: Ich bin ein unfassbar großer Roxette-Fan. Schon seit klein auf hat mich die Musik gepackt, gecatcht. Und ich habe mir dann mit 18 tatsächlich schon Listen to Your Heart tätowieren lassen von Roxette. Da ich finde, es stimmt einfach. Also wenn man im Leben mehrere Möglichkeiten hat, dann sollte man den Weg gehen, den das Herz einem sagt. Und bislang hat mich das immer auf gute Wege geführt.
0: Ja, und jetzt hatte ich das zum Konzert geführt quasi, dieses Tattoo. Denn wer ein Roxette-Tattoo hat, der muss ja auch zum Konzert, ist ja klar. Mika, ganz viel Spaß. Du gehst am Freitag zum Biggesee Open Air. Natürlich mit Begleitung, ist ja klar, ne? Und jetzt hören wir natürlich den Song, den ihr alle erkannt habt. Es ist nicht Listen to Your Heart, also passend zum Tattoo von Mika, sondern The Look natürlich. Viel Spaß, Radio MK hier, wir spielen die Hits im besten Mix. Ich bin Pamina Klee, eure Guten-Morgen-Macherin. Walking like a man.

0: wunderbarste Stimme Anastasia, Paid My Dues auf Radio MK. Pamina Klee hier. Ich bin jetzt aber raus, komme morgen ab 6 wieder hier ins Radio MK Studio. Bis dahin, schönen Montag.
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0: die Staatsanwaltschaft Schwerin extrem viel zu tun. Die Behörde muss mehrere hundert Anzeigen und Hinweise im Zusammenhang mit dem Wahl bearbeiten. Dabei geht es vor allem um die umstrittenen Rettungsaktionen. Es liegen aber auch Anzeigen vor, weil zunächst nichts getan wurde. Frage an Marc Weiß aus dem News-Team. Wer hat die Anzeigen denn erstattet?
1: Also laut Staatsanwaltschaft alle möglichen Leute aus ganz Deutschland. Und diese Menge an Eingaben, so heißt das ja offiziell, die sei auf jeden Fall neu, sagte ein Sprecher. Nun, der Wahl hat wochenlang extrem viele Menschen beschäftigt, auch die Social Media. Kanäle und offenbar haben sich dann sehr viele Menschen dazu berufen gefühlt, Anzeige zu erstatten. Und ja, da ist wohl alles dabei. Nahezu alle Beteiligten, Experten, Tierschützer und Politiker wurden angezeigt. Und zwar sowohl, weil sie angeblich nichts getan haben, um dem Wahl zu helfen, als auch, weil sie die Rettung versucht haben. Hier ist das Argument dann, das sei Tierquälerei gewesen.
0: Muss die Staatsanwaltschaft das denn alles ernst nehmen?
1: Sie sagt ja, man müsse jeden Eingang prüfen. Das kostet natürlich Zeit. Es sind wohl auch völlig absurde Sachen dabei. Nicht nur Anzeigen, auch ja, wahrscheinlich gut gemeinte Hinweise. Da hätten Menschen zum Beispiel ihre Hilfe angeboten. Das sind dann so Angebote wie, ich kann mit Walen sprechen, aus der Zeit, als der Wal noch lebte. Ob irgendwas davon tatsächlich mal zu Ermittlungen führt, ist noch völlig unklar. Aber egal, was rauskommt, sichten müssen die Behörden alle Eingänge, auch die komplett absurden. Und da ist wohl noch eine Menge zu tun.
0: Dankeschön, Marc. Und jetzt weitere Meldungen in der Zusammenfassung. Gleich wird am Düsseldorfer Oberlandesgericht das Urteil im Prozess um den Messeranschlag vor einer Bar in Bielefeld erwartet. Der Angeklagte soll laut Bundesanwaltschaft lebenslang ins Gefängnis, weil er im Mai vergangenen Jahres 4 Menschen beim Feiern lebensgefährlich verletzt hat und als IS-Anhänger gilt. Die Verteidigung fordert dagegen 12 Jahre Haft. Sie verweist auf eine schwere Kindheit und psychische Probleme des Angeklagten. Frankreichs Marine hat im Atlantik einen russischen Öltanker gestoppt, der zur sogenannten Schattenflotte gehören soll. Präsident Macron sagt, es sei inakzeptabel, dass solche Schiffe westliche Sanktionen umgehen und damit den Krieg in der Ukraine mitfinanzieren würden. Frankreich hat in den vergangenen Monaten schon mehrere verdächtige Schiffe aufgehalten, diesmal mit Unterstützung Großbritanniens. Wer in Italien auf einer Autobahn wegen einer Baustelle im Stau steht, kann sich ab heute einen Teil der Maut zurückholen. Das Geld gibt es über eine App. Die Regelung gilt grundsätzlich auch für Urlauber aus dem Ausland. Aber ohne eine italienische Steuernummer kommt man da kaum ran. Im vergangenen Jahr sind deutlich weniger Menschen nach Deutschland gekommen als im Jahr davor. Das Statistische Bundesamt meldet einen Rückgang der Zuwanderung um 13% auf rund 1,48 Millionen. Auch die Zahl derjenigen, die Deutschland verlassen haben, ist leicht gesunken. Unter dem Strich kamen damit 235.000 Menschen mehr ins Land, als gegangen sind. Gründe für den Rückgang sind vor allem weniger Asylsuchende, zum Beispiel aus Syrien, Afghanistan oder der Ukraine, und ein geringerer Zuzug aus EU-Staaten. Wer Deutschland den Rücken gekehrt hat, zog am häufigsten in die Schweiz, nach Österreich oder nach Spanien. Das waren die Nachrichten mit Thorsten Adolfs.
2: Das Wetter.
3: Da ziehen heute einige Wolken durch und es kann auch mal regnen heute. Dazu wird es bis zu 25 Grad warm. Morgen dann ein bisschen ungemütlicher. Noch Schauer und Gewitter sind möglich. Dazu ähnlich warm wie heute.
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3: Und das hier sind jetzt die Staus ab 11 Minuten Zeitverlust. Die A2 Dortmund-Hannover, da steht ihr zwischen dem Kamener Kreuz und Hamm im Stau auf 7 Kilometern. Da hat es eben einen Unfall gegeben. 50 Minuten plus im Moment. Die A2 Dortmund-Oberhausen zwischen Bottrop und dem Kreuz Oberhausen 5 Kilometer Stau, 23 Minuten plus. Die A45 Dortmund-Gießen zwischen Schwerte-Ärgste und Lüdenscheid-Nord 4 Kilometer Stau, 32 Minuten. Die A52 Düsseldorf-Röhrmond zwischen Mönchengladbach-Neuwerk und dem Kreuz Mönchengladbach 4 Kilometer Stau, 22 Minuten. Und die A57 Köln-Krefeld zwischen dem Kreuz Meerbusch und Krefeld-Zentrum. 4 Kilometer Stau, hier braucht ihr 11 Minuten länger. Kommt gut an!
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3: Einen schönen Montag wünsche ich euch. Ich hoffe, ihr seid gut aus dem Wochenende gekommen. Mein Name ist Laura Potting, ich bin die Neue hier am Vormittag und freue mich auf diese neue Woche mit euch. Jetzt mit Mucke von Macklemore, der Typ, der sich beim Rappen selbst überholen kann.

0: Das ist so krass. Mehr als 15.500 Kilometer hat sie bereits zurückgelegt und das alles zu Fuß. Joyce Hübner ist seit über einem Jahr unterwegs. Sie läuft jeden Tag einen Marathon. Sie läuft durch ganz Deutschland und gerade ist sie in NRW unterwegs. Morgen holt sie sich damit den Weltrekord für die meistgelaufenen Marathons hintereinander und sie ist auch lange noch nicht am Ziel. Und das Ganze, diese ganze Idee, das hat alles auf dem Klo angefangen.
1: Entweder beim Trinken, irgendwo lustig mit Freunden, kommt man auf die besten Ideen oder man setzt sich halt auf die Kloschüssel und kommt dann auf die besten Ideen. Und zweiteres war es an dieser Stelle. Ich laufe alle Städte in ganz Deutschland ab, 2059 Stück sind es insgesamt. Entweder laufe ich quer durch oder streife nur die Stadtgrenze, aber irgendwie erwische ich sie alle. Das Highlight machen tatsächlich die Mitläufer aus oder ja, die Menschen drumherum. Ich hatte ein Altersheim, an dem ich vorbeigelaufen bin, wo ich glaube 15 oder 20 Omis und Opis vor der Tür saßen und alle mit Fähnchen gewedelt haben. Die haben sich wahnsinnig gefreut. Das war super süß und wirklich rührend.
2: Ich habe die ganze Aktion bei Social Media gesehen und finde das unglaublich cool. Und da die Strecke an meiner Haustür vorbeigeht, dachte ich, ich fahre ein Stück entgegen und laufe bis nach Hause mit und guck mir mal an, was hier so gemacht wird.
3: Ich bin jetzt gestern angereist und laufe jetzt 7 Marathons mit. Heute ist der 2. von 7. Ich komme aus Süddeutschland, aber ich finde es auch hier ganz toll zu laufen. War gestern total überrascht, wie grün das hier alles ist.
1: Natürlich gibt es immer mal wieder Tage und Wochen, Monate und auch Phasen, wo es extrem nervig ist, auch für mich. Und wo ich einfach gar keine Lust habe, am nächsten Tag wieder zu starten. Aber ich habe es mir vorgenommen, deswegen ziehe ich das durch. Und egal, wie es sich am Morgen anfühlt, es gibt mindestens immer 3 Kilometer, die gut waren am Tag. Und allein deswegen lohnt es sich, auch jeden Tag weiterzulaufen.
0: Das nenne ich mal Durchhaltevermögen. Mega cool. Sie läuft also weiter. Joyce Hübner will morgen den Weltrekord brechen für die meistgelaufenen Marathons hintereinander. Wahnsinnsaktion. Ein Riesenrespekt dafür.

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1: Hi, Pamina Klee hier für euch. Dieser Tag gehört den Kids. Es ist nämlich Weltkindertag. Das heißt, wenn eure Kids heute Nutella-Brötchen mit Schokostreuseln essen wollen, ja, dann lasst sie doch einfach mal. Die nehmen uns eh nicht für voll. Ja, ist wirklich so. Wir haben die Kids aus dem Märkischen Kreis mal gefragt, was Kinder besser können als Erwachsene. Und die sagen:
2: Klettern, singen, Sport machen,
3: Fußball spielen,
4: Boxen, zocken,
5: Fahrradfahren, Eis essen,
6: malen, weil malen so schön ist,
1: spielen. Ja, wir kommen da nicht so gut bei weg. Kinder können alles besser, zumindest wenn es nach ihnen geht. Und das darf heute auf jeden Fall so sein, denn es ist Weltkindertag.
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8: 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So, das war genug Urlaub vom Radio MK-Programm. Viel Spaß beim Zuhören.

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1: Mit Manfred Uhl. Schönen guten Tag. Die Verwendung des 500 Milliarden Euro umfassenden Sondervermögens für Infrastruktur und Klimaschutz ist im vergangenen Jahr hinter dem gesteckten Ziel zurückgeblieben. Dies berichten mehrere Medien unter Berufung auf den Monitoringbericht des Bundesfinanzministeriums. Demnach sind für das vergangene Jahr Ausgaben in Höhe von rund 37 Milliarden Euro für Infrastruktur und Klimaneutralität vorgesehen gewesen. Tatsächlich ausgezahlt wurden aber nur 24 Milliarden. Die asiatische Tigermücke breitet sich in Nordrhein-Westfalen weiter aus. Bisher gäbe es zwar erst lokal begrenzte Populationen im Rheinland, es sei aber davon auszugehen, dass das in den kommenden Jahren nicht so bleiben werde, teilte das Landesamt für Gesundheit und Arbeitsschutz auf dpa-Anfrage mit. Gründe dafür sind demnach die für die tropische Stechmücke günstigen klimatischen Bedingungen sowie der internationale Reise- und Güterverkehr. Inwieweit können Eltern bei längeren Betreuungsausfällen in Kindertageseinrichtungen finanziell entlastet werden? Diese Frage möchte die Iserlohner SPD-Fraktion von der Stadtverwaltung beantwortet haben. Die Ergebnisse sollen dann im Jugendhilfeausschuss vorgestellt werden. Hintergrund sind laut SPD zunehmende Kita-Probleme durch Personalmangel, Krankheitsausfälle und Notgruppen. Trotz dieser Situationen müssten Eltern weiterhin die vollen Beiträge zahlen. Das belaste viele Familien zusätzlich, so die Iserlohner SPD. Die Fraktion verweist in diesem Zusammenhang auf Modelle in anderen NRW-Kommunen, bei denen es bei längeren Ausfällen teilweise Beitragsreduzierungen gibt. Zudem lädt die Iserlohner SPD-Fraktion heute in einer Woche zu einer offenen Fraktionssitzung zu diesem Thema ein. In Iserlohn sucht die Polizei nach einem vermissten 11-Jährigen. Der Junge wollte gestern gegen 16 Uhr nur mal kurz nach draußen, kam jedoch nicht wieder nach Hause. Die Mutter meldete ihren Sohn am späten Abend als vermisst. Seitdem laufen umfangreiche Suchmaßnahmen, unter anderem mit einem Hubschrauber im Bereich der Iserlohner Innenstadt. Ein Suchhund, ein sogenannter Mantrailer, verfolgte die Spur des Kindes bis zum Naherholungsgebiet Seiler See. Als der Junge das Haus verließ, trug er ein grünes T-Shirt, eine grüne Hose und grüne Sneakers. Einen Link zu Fotos und einer Beschreibung des vermissten Kindes findet ihr auf radio.mk.de und in unserer App. Und jetzt zum Wetter bei uns. Tagsüber steigen die Temperaturen auf maximal 18 bis 21 Grad. Bei einem Sonne-Wolken-Mix können hier und da auch mal ein paar Schauer fallen. 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A45 Frankfurt Richtung Dortmund zwischen Lüdenscheid Nord und dem Westhofener Kreuz 2 Kilometer Stau. Und A45 Dortmund Richtung Frankfurt zwischen Schwerte Ärgste und Lüdenscheid Nord 5 Kilometer Stau. Hier verliert ihr rund eine halbe Stunde Zeit.
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2: Robbie Williams nackt in einer Badewanne auf einer Pferdekoppel. Ich hoffe, ich habe jetzt eure Aufmerksamkeit. Aber er war es wirklich im Musikvideo zu viel. Hören wir jetzt. Ich bin Laura Potting. Ich darf euch ab heute durch den Vormittag begleiten. Schön, dass ihr zuhört. Come on.

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0: Tag zusammen an diesem Montag. Madonna war das mit Material Girl. Zählt ihr eure Schritte am Tag? Wie viel macht ihr dann so? Würde ich mich auch mal bei Joyce Hübner fragen, was da so draufsteht auf ihrer Uhr. Jedenfalls ist es schon mehr als 15.500 Kilometer gelaufen seit einem Jahr. Joyce Hübner habe ich euch eben schon vorgestellt. Sie ist eben seit über einem Jahr unterwegs und läuft jeden Tag einen Marathon. Sie läuft durch ganz Deutschland, ist gerade in NRW unterwegs und morgen holt sie sich damit den Weltrekord für die meistgelaufenen Marathons hintereinander. Und ich frage mich ja, was hört die denn dann eigentlich so die ganze Zeit, wenn die dann so durch die Gegend läuft? Irgendwann wird das doch langweilig. Was hat die da auf den Ohren, während sie läuft? Kim Klages hat sich mal Gedanken gemacht über die besten Songs fürs Joggen.
1: Gut zum Laufen ist Musik, die antreibt, aber nicht komplett eskaliert. Also Songs mit Energie, Rhythmus und möglichst wenig Nervenzusammenbruch. Das hier ist so ein Klassiker dafür. Run, boy, run. This world is not meant for you. Passt natürlich perfekt, schon alleine, weil der Songtitel dir keine Ausrede mehr lässt. Auch Rap funktioniert übrigens super. Guter Beat, läuft einfach mit, ohne dass dein Kopf gleich überfordert ist und man fühlt sich gleich sehr, sehr cool. Schwierig wird's dann bei Musik, die in die falsche Richtung zieht. Traurige Balladen zum Beispiel. Wer beim Joggen plötzlich das hier hört, der läuft nicht weiter, der verarbeitet erstmal sein Leben. Auch nicht ideal, völlig überdrehter Techno. Da muss man ja nach 30 Sekunden das Gefühl haben, gleichzeitig joggen und ein Stromkabel kauen zu müssen. Kurz gesagt, die perfekte Joggingmusik schiebt dich an. Die falsche sorgt dafür, dass du entweder heulst, völlig überdrehst oder einfach nach 800 Metern sehr bewusst wieder nach Hause gehst. Run, boy, run.
0: Also ich glaube, dann habe ich jetzt für Kim, für Joyce und alle anderen Läufer da draußen perfekten neuen Input. Brandneue Mucke eignet sich hervorragend zum Joggen, hört selbst.
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0: den Sozialgerichten im vergangenen Jahr um 10%. Bei den Eilverfahren gab es sogar ein Plus von 47%. Insgesamt gab es damit über 300.000 Streitfälle. Nach Einschätzung des Richterbundes ist das mit dem vorhandenen Personal nicht mehr zu schaffen und die Zahlen würden sogar weiter steigen, heißt es. Infos von Marc Weiß.
1: Es geht bei der Klage- und Antragsflut vor allem um Streitfälle rund ums Bürgergeld oder um Ansprüche aus der Sozialversicherung. Menschen klagen, weil sie nicht das Geld bekommen, das in ihrer Meinung nach zusteht. Das kann an Kürzungen liegen, aber natürlich auch an falschen Berechnungen. Auffällig ist die extrem stark gestiegene Zahl von Eilanträgen. In diesen Fällen wollen Kläger nicht auf möglicherweise langwierige Verfahren warten, sondern schnelle Entscheidungen. Sozialforscher sehen darin vor allem einen Hinweis auf zunehmende Existenznöte. Es muss schnell gehen, weil offenbar keine finanziellen Puffer mehr vorhanden sind. Das Netzwerk Sozialrecht bringt es auf einen einfachen Punkt. In wirtschaftlichen Krisenzeiten steigt die Klagebereitschaft der Menschen. Geht es allen gut, dann haben die Sozialgerichte entsprechend weniger zu tun. Was dem Richterbund noch Sorgen macht, ist der 1. Juli. Ab dann gilt nämlich die neue Grundsicherung und löst das bisherige Bürgergeld ab. Die Richter sind sicher, dass dann nochmal eine Klageflut kommt. Zum einen, weil das bei neuen Sozialgesetzen fast immer so ist. Und zum anderen, weil die Grundsicherung inklusive der härteren Sanktionen ja nun mal sehr umstritten ist.
0: Und jetzt weitere Meldungen im Überblick. Für den Terroranschlag auf feiernde Menschen in Bielefeld ist der Attentäter zu lebenslanger Haft verurteilt worden. Das Düsseldorfer Oberlandesgericht sprach den 36-jährigen Syrer wegen vierfachen versuchten Mordes schuldig, stellte die besondere Schwere seiner Schuld fest und ordnete Sicherungsverwahrung an. Wenn Kinder krank sind und betreut werden müssen, bleibt in fast 3 von 4 Fällen die berufstätigen Frauen zu Hause, um sich um die Kinder zu kümmern. Das hat die AOK ermittelt. Kassenchefin Reimann sagte, das zeige die weiterhin ungleiche Verteilung der Care-Arbeit in Familien. Die Kassen übernehmen in dieser Zeit einen Großteil des Verdienstausfalls und zahlen pro Kind und Elternteil für bis zu 15 Tage im Jahr in der Regel 90% des Nettoverdienstes. In Deutschland ist 2024 so wenig Abfall produziert worden wie zuletzt vor 15 Jahren. Den deutlichsten Rückgang gab es bei Bau- und Abbruchabfällen. In privaten Haushalten fiel dagegen etwas mehr Müll an, sagt das Statistische Bundesamt. Insgesamt waren es fast 363 Millionen Tonnen. Nach dem Champions-League-Sieg von Paris Saint-Germain ist es in Frankreich zu heftigen Krawallen gekommen. Der französische Innenminister Nunez spricht von fast 900 Festnahmen und er sieht darin einen Erfolg der Polizei. Man sei gut vorbereitet gewesen, sagt er. In mehreren Städten hatte es Plünderungen und Brände gegeben. Vor allem auf dem Pariser Champs-Élysées lieferten sich Vermummte und Einsatzkräfte schwere Auseinandersetzungen mit Wurfgeschossen und Tränengas. Bei den Einsätzen wurden insgesamt 178 Sicherheitskräfte verletzt. Soweit die Meldungen mit Thorsten Adolfs.
2: Das Wetter. Einiges an Wolken dabei heute und da kann es auch mal ab und an regnen. Bis zu 25 Grad sind drin. Morgen weiter bewölkt. Es kann auch hier regnen, aber auch mal gewittern. Dazu ähnlich warm wie heute.
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2: Und hier kommen die Staus ab 12 Minuten Zeitverlust. Die A2 Dortmund-Hannover, da hat es eben einen Unfall gegeben zwischen dem Kamener Kreuz und Hamm. Deswegen aktuell 8 Kilometer Stau. 26 Minuten braucht ihr hier länger. Die A2 Dortmund-Oberhausen zwischen Bottrop und dem Kreuz Oberhausen 6 Kilometer Stau, 24 Minuten plus. Die A43 Münster-Recklinghausen zwischen dem Kreuz Münster Süd und Senden 1 Kilometer Stau, 20 Minuten plus. Die A45 Dortmund-Gießen zwischen Schwerte-Ärgste und Hagen Süd 3 Kilometer Stau, 18 Minuten. Und die A57 Köln-Krefeld zwischen dem Kreuz Meerbusch und Krefeld-Zentrum 4 Kilometer Stau, 12 Minuten plus. Gute Fahrt!
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2: Hallo zusammen, einen wunderschönen guten Tag. Ihr könnt gleich hier bei mir einmal 2 Tickets gewinnen. Und zwar für das Rainbow Festival am Fühlinger See in Köln am 27. Juni. Was ihr dafür tun müsst, erzähle ich euch gleich. Vorher aber noch Musik von Rihanna. Ich bin Laura Potting. Einen schönen Montag euch.

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1: 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Ich habe hier 1x2 Tickets liegen für euch. Ihr müsst jetzt nur einen Song erkennen, den haben wir so ein bisschen, naja, verfremdet. Stellt euch vor, ihr steht unter der Dusche morgens und hört Musik oder ihr macht euch morgens fertig, aber irgendwie ist das Wasser so laut und der Föhn und alles drumherum im Bad ist auch mega laut. Ihr könnt den Song nicht so richtig hören, darum geht's jetzt. Ihr müsst mir einfach nur sagen, welcher Song ist das hier?

0: Das kriegt ihr hin, oder? Was suchen wir für einen Song? Ruft mich an 0800 50 80 550. So landet ihr kostenlos hier bei mir im Studio. Welchen Song suchen wir? Ruft an und mit ein bisschen Glück kommt ihr zum Rainbow Festival in Köln.
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1: Mit Manfred Uhl. Schönen guten Tag. Das milliardenschwere Sondervermögen für Infrastruktur und Klimaschutz wird von der Bundesregierung nicht in vollem Umfang genutzt. Das geht aus einem Bericht des Finanzministeriums hervor. Danach sollten aus dem Sondervermögen allein im vergangenen Jahr gut 37 Milliarden Euro abfließen. Tatsächlich waren es aber nur rund 24 Milliarden Euro. Vor allem in die Bereiche Energie und Verkehr floss weniger Geld als ursprünglich geplant. Bundestag und Bundesrat hatten im vergangenen Jahr den Weg für zusätzliche Schulden in Höhe von 500 Milliarden Euro freigemacht. Bildungsexperten haben sich für ein Social-Media-Verbot an Grundschulen ausgesprochen. Nach Ansicht des Aktionsrates Bildung überlagern die Gefahren und unerwünschten Nebenwirkungen von Social Media mögliche positive Aspekte im Grundschulalter. Das sagte die Bildungswissenschaftlerin McElveny von der Uni Dortmund der Deutschen Presseagentur. Im Märkischen Kreis gibt es einen starken Einbruch beim Wohnungsbau und er fällt drastischer aus als im landesweiten Vergleich. So wurden laut Statistischem Landesamt im vergangenen Jahr nur 312 Bauprojekte abgeschlossen. Im Jahr davor waren es noch mehr als 550 fertiggestellte Wohnungen. Das entspricht einem Minus von 43%. Mit diesem starken Rückgang liegt der Märkische Kreis deutlich über dem negativen Landestrend. In ganz Nordrhein-Westfalen sank die Zahl der neuen Wohnungen um rund 9% auf gut 37.000. Das ist der niedrigste Stand seit 2011. Vor dem Hagener Landgericht muss sich ab heute ein 91-jähriger Mann aus Hemer verantworten. Laut Staatsanwaltschaft soll er jahrelang seine Enkelin sexuell missbraucht haben. Die Taten sollen laut Anklage im Zeitraum zwischen 1995 und 2011 passiert sein, als das Mädchen an Wochenenden oder in den Schulferien bei den Großeltern zu Besuch war. Insgesamt geht es dabei um 90 Fälle. Das Gericht hat für das umfangreiche Verfahren 7 weitere Verhandlungstage bis Ende Juni angesetzt. 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Tagsüber steigen die Temperaturen auf maximal 18 bis 21 Grad. Bei einem Sonne-Wolken-Mix können dann hier und da auch ein paar Schauer fallen. Radio MK Verkehr, da ist der Verkehrsservice für unseren Märkischen Kreis und ganz Südwestfalen. A45 Gießen-Dortmund zwischen Lüdenscheid-Nord und Westhofener Kreuz 1 Kilometer stockend. Und A45 Dortmund-Gießen zwischen Schwerte-Ergst und Lüdenscheid-Nord 2 Kilometer stau.
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2: Hallo zusammen, es ist Montag. Es ist meteorologischer Sommeranfang. Meteorologisch. Das ist ein Wort, das ich nicht. Ich kann es einfach nicht sagen, ohne maximal betrogen zu klingen. Oder so, als hätte ich mir so richtig hart auf die Zunge gebissen. So, ich bin Laura Potting, ich übe das nochmal. Meteorologisch. Und währenddessen hört ihr The Chainsmokers und Coldplay. 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
1: Hallo, hier ist Manfred Uhl aus der Radio MK Nachrichtenredaktion mit einem Update zu dem vermissten 11-Jährigen in Iserlohn. Der Junge wird immer noch gesucht, Zeugen wollen ihn aber laut Polizei im Iserlohner Stadtgebiet gesehen haben. Gestern Nachmittag wollte der Junge gegen 16 Uhr zum Spielen nur mal kurz nach draußen, er kam aber nicht wieder nach Hause. Die Mutter meldete ihren Sohn dann am späten Abend als vermisst. Seitdem sucht die Polizei fieberhaft nach dem 11-Jährigen mit einem Hubschrauber und einem Mantrailer-Hund. Das Tier verfolgte die Spur des Kindes bis zum Seiler See. Das Kind hatte bei seinem Verschwinden ein grünes T-Shirt, eine grüne Hose und grüne Sneakers an. Wenn ihr den Jungen gesehen habt, dann meldet euch bitte schnellstmöglich bei der Polizei. Übrigens findet ihr einen Link zu Fotos und eine Beschreibung des Jungen auf radio.mk.de und in unserer App.
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0: 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Und ich hab's versprochen, ihr habt jetzt die Chance, dabei zu sein. Ich habe hier einmal zwei Tickets liegen für euch. Ihr müsst mir nur sagen, was das hier für ein Song ist.

0: Dann schauen wir mal, wer jetzt am Telefon ist. Hallo, mit wem spreche ich?
1: Ja, hallo, mit der Sabine. Guten Morgen.
0: Hallo, Sabine. Wo steckst denn du gerade?
1: Ich bin im Homeoffice im Moment.
0: Ah, schön.
1: Hast genau, du da? Deshalb kann ich ein bisschen Radio hören.
0: Das ist gut. Was machst du so beruflich?
1: Ich arbeite in der Buchhaltung in einem großen Konzern.
0: Und du willst zum Rainbow Festival?
1: Genau, ich war letztes Jahr schon da und das hat mir super gut gefallen. Da habe ich gedacht, das wäre eigentlich eine coole Sache, nochmal hinzugehen.
0: Warum findest du das denn so geil? Also was ist das Coole daran?
1: Erstmal die Location natürlich, direkt am Fühlinger See, ist erstmal schon mal mega. Die Bands sind natürlich klasse. Dann, wie gesagt, das mit dem aufgeteilt in zwei Bühnen, dass man immer gucken kann, ne, was gefällt einem gerade am besten, wo geht man hin. Ja, und einfach die ganze Stimmung ist einfach super toll da.
0: Und mit wem würdest du hingehen, wenn du die Karten gewinnst?
1: Ich denke mit einer guten Freundin.
0: Und dann richtig schöne Mädelstag, schön Party machen.
1: Genau, richtig.
0: Ah, das wäre natürlich herrlich. Den Song, den wir suchen, den haben wir ja so ein bisschen verfremdet.
1: Ja, meistens erkennt man die Lieder ja doch irgendwie.
0: Dann sag mal, also du bist dir sehr sicher, dass du die richtige Antwort hast?
1: Ich denke schon, ja.
0: Dann
1: ich denke, das war auf jeden Fall Kamrat.
0: Kamrat mit welchem Titel?
1: Ich meine Hack Yourself.
0: Sabine, du denkst, Hack Yourself von Kamrat ist die richtige Antwort.
1: Genau.
0: Sabine, das ist richtig. Herzlichen Glückwunsch.
1: Ja, cool. Super.
0: Du gehst
1: perfekt
0: mit deiner Freundin zum Rainbow Festival.
1: Geil.
0: Ich hoffe,
1: ja, wie cool ist das denn?
0: Ihr beiden Girls lasst es richtig krachen.
1: Das machen wir auf jeden Fall.
0: Okay. Tschüss.
1: Alles klar. Ich danke euch vielmals.
0: Ciao. So, also herzlichen Glückwunsch an Sabine und an alle, die gerade kein Glück hatten. Wir verlosen hier die ganze Woche Tickets, also bleibt einfach dran. Vielleicht habt ihr ja noch die Chance. Ich drücke euch die Daumen.
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1: Mit Thorsten Adolfs. Guten Tag. Im Prozess um die mutmaßlich islamistische Messerattacke in Bielefeld ist das Urteil gefallen. Der Angreifer muss lebenslänglich hinter Gitter und kommt in Sicherungsverwahrung. Der 36-jährige Syrer hatte vor etwa einem Jahr mit einem Messer vor einer Bielefelder Bar auf feiernde Gäste eingestochen. 4 Menschen wurden teilweise lebensgefährlich verletzt. Infos von Marc Weiß.
2: Das Urteil entspricht exakt der Forderung der Bundesanwaltschaft. Die hat argumentiert, dass dem Syrer jede Empathie mit den Opfern fehle, er ein radikal-islamistisches Gedankengut habe, bei dem Anschlag möglichst viele Menschen töten wollte und es für ihn keine gute Prognose gebe. Deshalb sei die besondere Schwere der Schuld festzustellen und Sicherungsverwahrung zu verhängen. Das psychiatrische Gutachten stützt das. Demnach ist der Mann tiefgreifend islamistisch radikalisiert. Die Ideologie sei fester Bestandteil seiner Persönlichkeit. Gutachten stützt das. Demnach ist der Mann tiefgreifend.

0: In seltenen Fällen kann man aus einer Sicherungsverwahrung auch entlassen werden. Die Hürden dafür sind aber extrem hoch.
1: Und jetzt weitere Nachrichten in der Zusammenfassung. Die Bundesagentur für Arbeit rechnet in diesem Jahr mit einem höheren Defizit als bislang angenommen. Bis jetzt war die Rede von etwa 4 Milliarden Euro. Mittlerweile sprechen mehrere mit der Angelegenheit vertraute Personen von einem Defizit von gut 5 Milliarden. Das liege an den voraussichtlich höheren Arbeitslosenzahlen im Jahresdurchschnitt, heißt es. Die Grünen fordern von der Regierung, beim Milliardensondervermögen nachzusteuern. Der Haushaltsexperte Schäfer sagte, das Geld müsse endlich konsequent dorthin fließen, wo es nachhaltig in investiv und klimapolitisch wirksam sei. Und das Finanzministerium fordert mehr Tempo, vor allem in den Bereichen Energie, Digitalisierung, Forschung und Entwicklung. Im Nahverkehr im südlichen NRW gibt es keine Tarifgrenze mehr. Der gemeinsame Rheinland-Tarif von VRS und AVV wird ab sofort angeboten. Er gilt von Aachen bis ins Bergische Land. Für Gelegenheitsfahrer soll der Ticketkauf deutlich einfacher werden. Ein Einzelticket, um zum Beispiel von Gummersbach nach Aachen zu kommen, kostet 13,90 Euro. Kinder zahlen für die Strecke 6,30 Euro. Bei den geplanten Reformen der Bundesregierung gibt es jede Menge Zündstoff zwischen der Politik und den Gewerkschaften. Verdi-Chef Wernicke hat dem Handelsblatt gesagt, wenn das Reformpaket nur dazu diene, Sozialleistungen abzubauen, dann gehe die Gewerkschaft auf die Barrikaden. Absolute Tabuthemen sind für ihn Verschlechterungen beim Kündigungsschutz oder ein eingeschränktes Streikrecht. Er will auch nicht, dass die tägliche Höchstarbeitszeit einfach vom Chef bestimmt werden kann. Außerdem lehnt Wernicke es kategorisch ab, das Rentenalter nach oben zu schrauben oder das Rentenniveau zu senken. Das sei dann eine Rentenkürzung durch die Hintertür, sagt er. Soweit die Meldungen mit Thorsten Adolfs.
2: Das Wetter.
3: Da ziehen heute einige Wolken durch und es kann auch mal regnen heute. Dazu wird es bis zu 25 Grad warm. Morgen dann ein bisschen ungemütlicher. Noch Schauer und Gewitter sind möglich. Dazu ähnlich warm wie heute.
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3: Und das sind die Staus ab 12 Minuten Zeitverlust. Die A2 Dortmund-Oberhausen. Zwischen Bottrop und dem Kreuz Oberhausen 5 Kilometer Stau. Ihr braucht hier 25 Minuten länger. Die A3 Köln-Arnheim. Zwischen dem Kreuz Oberhausen-West und dem Kreuz Oberhausen 4 Kilometer Stau, 12 Minuten plus. Die A45 Dortmund-Gießen zwischen dem Kreuz Hagen und Lüdenscheid-Nord 2 Kilometer Stau, 13 Minuten. Die A57 Köln-Krefeld zwischen dem Kreuz Meerbusch und Krefeld-Zentrum 5 Kilometer Stau, hier kommt eine Viertelstunde obendrauf. Und die A59 Duisburg-Dienstlaken zwischen Duisburg-Zentrum und Duisburg-Meiderich 2 Kilometer Stau, 16 Minuten plus. Gute Fahrt!
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3: Habt ihr schon von der Frau gehört, die sie an der Schweizer Grenze angehalten haben? Die war auf dem Rückweg aus dem Urlaub mit so einem Lieferwagen und wurde vom Zoll angehalten. Die Frau hatte 55 Koffer dabei. Und die haben die Koffer dann gescannt, ne? Es waren aber tatsächlich nur persönliche Gegenstände drin. Also die Frau hatte tatsächlich nichts Illegales dabei, sondern war wirklich einfach mit 55 Koffern im Urlaub. Naja gut, du brauchst ja auch, was brauchst du? Pullover, diverse Schuhe, Badeklamotten, mehrere Ballkleider, ein Handtuch, genügend Schlippis. Schlippis sind immer wichtig, immer einen mehr, falls ihr dir spontan in die Hose macht, ne? Zum Glück war die mit dem Auto unterwegs und nicht mit dem Flieger. Den Gepäckzuschlag, den will ich mir gar nicht vorstellen. Laura Potting hier. Mahlzeit und schönen Montag.

0: Und da saßen wir so, Tag und Nacht haben wir gewartet, Stunde um Stunde. Jetzt ist es endlich offiziell. Ab heute darfst du offiziell nur noch im T-Shirt rumlaufen. Heute beginnt der Sommer, jedenfalls meteorologisch. Kalendarisch gibt es ja auch noch, ne? Und Comedian Hannes Höfer ist dadurch jetzt einfach nur noch verwirrt.
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2: Wann fängt denn jetzt der Sommer an? Ich check's nicht. Meteorologisch, kalendarisch oder gehen wir einfach danach, wann die ersten Bekloppten kurze Hose tragen? Ja, weil dann ist ab Februar Sommer. Ich meine, ich krieg das schon nicht mit dem Uhrenumstellen hin. Wie war das nochmal? Die Uhr stellst du von O bis O. Ja, außer im Schaltjahr, da fällt Ostern auf den Mittwoch. Ach Leute, es ist doch alles zu kompliziert. Wer soll denn da noch mitkommen? Schoko-Nikoläuse gibt's ab August zu kaufen. Die Fußball-WM in Katar war damals auf einmal an Weihnachten und in der Ostsee hatten wir jetzt plötzlich einen Buckelwal. Früher war das einfacher. Sobald das Freibad aufhatte, war Sommer. Fertig. Aber wo gibt's heute noch ein Freibad? Wusstet ihr, dass Alaska der nördlichste, der westlichste und der östlichste Staat der USA ist? Ja, ich weiß, ich kriege auch einen Knoten in den Synapsen. Aber stimmt. Und immer dran denken, heiß ist, wenn du beim Atmen schwitzt.
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5: Fahrradfahren, Eis essen,
6: malen, weil malen so schön ist,
7: spielen.
1: Ja, wir kommen da nicht so gut bei weg. 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
1: Mit Manfred Uhl. Schönen guten Tag. Im vergangenen Jahr sind weniger Menschen nach Deutschland gezogen als im Jahr davor. Das Statistische Bundesamt meldet knapp 1,5 Millionen Zuzüge. Das sind 13% weniger als 2024. Als Grund dafür nennt das Bundesamt die geringere Zuwanderung aus Ländern wie Syrien, Afghanistan, der Ukraine und anderen EU-Staaten. Frauen in der SPD werfen der Union vor, eine EU-Richtlinie für mehr Gehältertransparenz zu verschleppen. Ursprünglich sollte eine Gehältertransparenz ab heute gelten. Aus dem CDU-geführten Familienministerium hieß es aber zuletzt, es gäbe Verzögerungen. Die EU-Vorgabe existiert seit 3 Jahren. Sie sieht unter anderem vor, Bewerber vorab über Einstiegsgehälter zu informieren. Das Abfragen der bisherigen Bezahlung wird verboten und große Firmen müssen über Verdienstlücken zwischen Frauen und Männern berichten. Inwieweit können Eltern bei längeren Betreuungsausfällen in Kindertageseinrichtungen finanziell entlastet werden? Diese Frage möchte die Iserlohner SPD-Fraktion von der Stadtverwaltung beantwortet haben. Die Ergebnisse sollen dann im Jugendhilfeausschuss vorgestellt werden. Hintergrund sind laut SPD zunehmende Kita-Probleme durch Personalmangel, Krankheitsausfälle und Notgruppen. Trotz dieser Situationen müssten Eltern weiterhin die vollen Beiträge bezahlen und das belaste viele Familien zusätzlich, so die SPD. Die Fraktion verweist in diesem Zusammenhang auf Modelle in anderen NRW-Kommunen, bei denen es bei längeren Ausfällen teilweise Beitragsreduzierungen gibt. Zudem lädt die Iserlohner SPD-Fraktion heute in einer Woche zu einer offenen Fraktionssitzung zu diesem Thema ein. Auch bei uns im Märkischen Kreis hat es sich etwas abgekühlt. Die große Hitze ist vorbei, dennoch ist es zum Schwimmen noch recht angenehm. Und das geht ab heute auch im Familienbad Nattenberg in Lüdenscheid. Das ist umfangreich umgebaut worden und kann aufmachen und das mit einem neuen Spielplatz und einem Foodtruck. Die Eröffnung des Lüdenscheider Freibades ist heute für 14 Uhr geplant. 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Tagsüber steigen die Temperaturen auf maximal um die 20 Grad. Bei einem Sonne-Wolken-Mix können dann hier und da auch mal ein paar Schauer dabei sein. 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Keine Meldungen, gute Fahrt.
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2: Einen schönen Montagmittag wünsche ich euch. Schön, dass ihr am Start seid. Ich habe gleich die 80er für euch mit Michael Jackson und Smooth Criminal im besten Mix. Wir starten aber mit Country, entspannter Country-Musik und Dasher und ihrem Übersong Austin. Ich bin Laura Potting. Hallo zusammen.

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1: Hallo, hier ist Markus Duda aus der Radio MK Redaktion mit einem Update zu dem vermissten 11-Jährigen aus Iserlohn. Es gibt gute Nachrichten. Der vermisste 11-Jährige wurde heute Mittag nach einem Zeugenhinweis wohlbehalten angetroffen. Er war mit einem Freund unterwegs. Gestern Nachmittag wollte der Junge gegen 16 Uhr mal eben kurz nach draußen zum Spielen. Er kam aber nicht wieder nach Hause. Die Mutter meldete ihren Sohn dann am späten Abend als vermisst. Und seitdem wurde fieberhaft nach dem 11-Jährigen gesucht mit einem Hubschrauber und einem Mantrailer-Hund. Die Suchmaßnahmen, die wurden jetzt eingestellt. Die Polizei dankt allen für die Hinweise, die reingekommen sind.
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0: So, Preisfrage an euch alle.
1: Wissen Sie, was heute für einen Tag ist?
2: Montag.
0: So, das stimmt. Es ist aber auch Internationaler Kindertag. Heute werden die Kids gefeiert. Und ich wusste gar nicht, dass das in manchen Familien ein Riesending ist. Kollegin Kim Klages, die hat mir dann heute erzählt, die hat sogar Geschenke bekommen zum Kindertag von deinen Eltern, Kim, ne?
1: Ja, das ist halt toll,
0: Alter.
1: Ne?
0: Ja, ich finde das krass.
1: Ja, ist so ein Ding seit meiner Kindheit. Also das Ganze kommt mit dem Kindertag am 1. Juni ein bisschen aus Ostdeutschland, wo halt auch meine Familie herkommt. Und ja, so kriege ich halt jedes Jahr Anfang Juni was zum Kindertag geschenkt.
0: Boah, wir hatten nix. Gut, wir hatten Geburtstag und Ostern und Weihnachten hatten wir auch. Aber sonst hatten wir nichts. Mama, Papa, ich bin nicht sauer. Ich bin einfach nur enttäuscht, muss ich sagen. So, und Kim, du hast das auch schon ganz viel aus deinem Umfeld gehört, ne? So, dass das ganz viele Leute nicht kennen.
1: Ja, genau. Das war für mich irgendwie so ein totaler Kulturschock, als ich irgendwann auch endlich gecheckt habe, das gibt es hier einfach gar nicht. Und ich habe dann auch direkt mal bei euch nachgefragt, ob ihr den Internationalen Kindertag heute überhaupt kennt. Weißt du denn, was heute für ein Tag ist?
3: Leider nicht.
4: Nein.
1: Heute ist Kindertag.
2: Ach, schön.
5: Jetzt echt? Wusste ich nicht. Wirklich nicht.
1: Das heißt, Kinder werden eigentlich beschenkt. Hast du denn auch schon Geschenke bekommen?
3: Ist ja nicht. Vielleicht noch zu Hause, aber meine Eltern sind arbeiten.
1: Kriegst du denn sonst zum Kindertag Geschenke?
3: Ja, manchmal Geld oder Parfüms, so Sachen, die man benutzen kann.
1: Auch als Kind selber keine Geschenke bekommen?
4: Nee, nur am Geburtstag und Weihnachten halt. Ne?
6: Kindertag, ja, da können die Kinder heute mal machen, was sie wollen.
0: Ja, wenn das so einfach wäre. Dafür muss man aber sagen, wird bei uns in NRW dann der Weltkindertag begangen, Kim.
1: Genau, der ist am 20. September, wird meist aber ohne Geschenke oder so gefeiert.
0: Toll.
1: Ja, an dem Tag soll es dann hauptsächlich um Kinderrechte und den Schutz von Kindern gehen, was ja auch super wichtig ist.
0: Absolut. Und Kim, ich habe eine Idee für dich, ja? Weil ich habe ja jetzt keine Geschenke bekommen von meinen Eltern, deswegen habe ich mir überlegt, wir teilen uns einfach deine Geschenke, ja? Kim? Hallo? Ich glaube, die ist einfach gegangen.
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1: Mit Malte Heilbricht, guten Tag. Eigentlich war das Versprechen klar, mehr Geld für Studierende. Zum anstehenden Wintersemester, also im Herbst, sollte das BAföG erhöht werden von 380 auf 440 Euro im Monat. So steht es im Koalitionsvertrag. Aber die Reform wackelt gewaltig. Bundesforschungsministerin Bär hat am Wochenende gesagt, sie rechne so schnell erstmal nicht mit einer Reform. Danny Hoppe aus dem News-Team, der Studierendenverband und die Jusos reagieren darauf mit scharfer Kritik.
2: Ja, auf jeden Fall. Und dabei geht es vor allem auch um Bärs Wortwahl. Sie hatte nämlich gesagt, dass die Lage für Studierende in Deutschland generell sehr privilegiert sei, weil es zum Beispiel keine Studiengebühren gäbe. Es sei deshalb kein Drama, wenn sie nebenbei noch jobbten, um ihr Studium zu finanzieren. Skandalös findet das Juso-Chef Thürmer und auch der Studierendenverband spricht von einer Frechheit. Schon jetzt hätten 2/3 der Studierenden einen Nebenjob, um über die Runden zu kommen. Gleichzeitig sei die Armutsquote unter Studierenden so hoch wie in kaum einer anderen Gesellschaftsgruppe. Bär zeichne bewusst das Bild der Armutsquote unter

0: bediene mit ihren Äußerungen saudumme Klischees. Es sei immer schwieriger für junge Menschen aus Arbeiterfamilien zu studieren. Und auch das Argument Sparzwänge lässt Thürmann nicht gelten. Würden Kapitalerträge und Vermögen gerecht besteuert, könne auch die BAföG-Reform locker finanziert werden, sagt er.
1: Danke, Danny. Und jetzt weitere Nachrichten im Überblick. Gut ein Jahr nach der mutmaßlich islamistischen Messerattacke auf feiernde Menschen in Bielefeld ist der Attentäter verurteilt worden. Das Oberlandesgericht Düsseldorf verhängte gegen den 36-jährigen Syrer die Höchststrafe, lebenslange Haft wegen vierfachen versuchten Mordes. Außerdem stellte es die besondere Schwere der Schuld fest und ordnete Sicherungsverwahrung an. Die Verbraucherstimmung in Deutschland hat sich wieder leicht verbessert, sie bleibt aber auf niedrigem Niveau. Das zeigt das aktuelle Konsumbarometer des Handelsverbands HDE. Demnach dämpfen vor allem der anhaltende Irankrieg und die steigenden Preise die Kauflust. Der HDE fordert daher weitere politische Entlastungen, um Konsum und Wirtschaft anzukurbeln. Angst vor der Mathearbeit oder einfach nur Stress im Schulalltag, das haben wohl so einige Schülerinnen und Schüler schon mal erlebt. Wenn es nach einem Bündnis aus Gesundheitsverbänden, Schülern und Eltern geht, soll es dafür bald feste Ansprechpartner an den Schulen geben, sogenannte Gesundheitsfachkräfte. Kinder und Jugendliche verbringen viel Zeit in der Schule, heißt es vom Dachverband der Betriebskrankenkassen. Genau dort brauche es also auch Gesundheitsangebote. Die Fachkräfte könnten direkt vor Ort erste Hilfe leisten, chronisch kranke Kinder unterstützen und auch die Lehrer entlasten. Das Bündnis fordert dafür bundesweit bis zu 10.000 Stellen, finanziert über eine mögliche Zuckersteuer. Und das waren die Nachrichten mit Malte Albrecht.
2: Das Wetter.
3: Einiges an Wolken dabei heute und da kann es auch mal ab und an regnen. Bis zu 25 Grad sind drin. Morgen weiter bewölkt. Es kann auch hier regnen, aber auch mal gewittern. Dazu ähnlich warm wie heute.
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3: Die A2 Dortmund-Oberhausen. Zwischen Bottrop und dem Kreuz Oberhausen. Aktuell 5 Kilometer Stau. Ihr braucht hier eine halbe Stunde länger. Die A3 Köln-Arnheim zwischen dem Kreuz Oberhausen-West und dem Kreuz Oberhausen. 4 Kilometer Stau, 12 Minuten plus. Die A3 Köln-Frankfurt zwischen Lohma und Siebengebirge. 8 Kilometer Stau, 19 Minuten. Die A40 Duisburg-Dortmund zwischen Essen-Holsterhausen und Essen-Krai. 4 Kilometer Stau, 11 Minuten kommen hier oben drauf. Und die A57 Köln-Krefeld zwischen dem Kreuz Meerbusch und Krefeld-Zentrum. 5 Kilometer Stau, eine Viertelstunde plus. Gute Fahrt!
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3: In den Niederlanden kannst du Get the Fuck Out Tours buchen. Das ist eine Reise für Amerikaner, die überlegen auszuwandern, weil sie es politisch nicht mehr aushalten in den USA. Die bekommen dann Führungen durch verschiedene Städte in den Niederlanden, Erklärungen zum Wohnungs-, zum Hausmarkt, wie das mit den Visa abläuft und. Und es haben sich tatsächlich auch schon ein paar Leute gemeldet. Verdenken kann man es ihnen nicht, oder? Soweit ist es also schon gekommen. Wahnsinn. Ich bin Laura Potting und ich habe jetzt Musik für euch von Two Colors, Safri Doo und Krista Sarandi. Das ist Cynical. 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
1: Hallo, hier ist Markus Duda aus der Radio MK Redaktion mit einem Update zu dem vermissten 11-Jährigen aus Iserlohn. Es gibt gute Nachrichten. Der vermisste 11-Jährige wurde heute Mittag nach einem Zeugenhinweis wohlbehalten angetroffen. Er war mit einem Freund unterwegs. Gestern Nachmittag wollte der Junge gegen 16 Uhr mal eben kurz nach draußen zum Spielen. Er kam aber nicht wieder nach Hause. Die Mutter meldete ihren Sohn dann am späten Abend als vermisst. Und seitdem wurde fieberhaft nach dem 11-Jährigen gesucht. Mit einem Hubschrauber und einem Mantrailer-Hund. Die Suchmaßnahmen, die wurden jetzt eingestellt. Die Polizei dankt allen für die Hinweise, die reingekommen sind.
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0: Ein Spiel geht 90 Minuten, der Ball ist rund. Ihr kennt alle diese Fußballfloskeln, aber kennt ihr auch die? Nach dem Finnlandspiel ist vor dem Finnlandspiel.
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0: Gestern hat die deutsche Nationalmannschaft Finnland mit 4:0 geschlagen und heute noch ein Spiel gegen Finnland. Kollege Sascha Fassbender ist da. Hä?
2: Ja, das ist richtig. Es klingt verrückt, aber es ist richtig. Ja, wirklich, es ist zwar nur ein Trainingsspiel, nicht 90 Minuten, sondern zweimal 25 Minuten, aber es ist wieder Finnland. Die Idee dahinter, die gestern eben nicht zum Einsatz kamen, sollen Spielrhythmus bekommen, einfach auch ein bisschen Einsatzzeit sammeln. Ja, und wer gestern lange gespielt hat, soll eben nicht spielen.
0: Bei dem, ich sag mal, richtigen Spiel gegen Finnland hat es ja 4 Tore für Deutschland gegeben, aber auch 2 Schreckmomente.
2: Ja, da können wir zum Glück entwarnen. Dennis Undorf und Florian Wirtz haben angeschlagen den Platz vorzeitig verlassen. Einmal fasste Wirtz sich an die Oberschenkelrückseite. Und bei Undorf, sag ich mal, war es in der Nähe.
3: Was sind das denn für Probleme? An welcher Stelle?
4: Arschbacken. Unter Arschbacken.
2: Ja, der Arschbacken. Bei Wirtz und Undorf gibt es aber bei beiden Entwarnung.
0: Die fliegen also morgen dann mit in die USA.
2: Genau, das ist bei denen hier so ein bisschen anders. Südafrikas Nationalmannschaft hatte Visa-Probleme. Der südafrikanische Fußballverband habe sich offenbar ein bisschen zu spät um die Einreise gekümmert. Das Ganze ist brisant, weil Mexiko gegen Südafrika das Eröffnungsspiel der WM ist. Es drohte also so ein bisschen in die Verspätung zu kommen. Aber nein, es kann offenbar doch alles pünktlich stattfinden. Die Südafrikaner fliegen nur einen Tag später als geplant.
0: Zu spät um die Einreise kümmern, das würde bei uns niemals passieren.
2: Nein.
0: Nee, wir stehen lieber schon 3 Tage früher am Flughafen an. Deutschland fliegt, wie gesagt, morgen und kommenden Samstag steht dann das letzte Testspiel vor der WM an. Deutschland gegen Mitgastgeber USA. Haben wir für euch im Blick. Danke, Sascha.
2: Gerne.

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1: Hi, Pamina Klee hier für euch. Dieser Tag gehört den Kids. Es ist nämlich Weltkindertag. Das heißt, wenn eure Kids heute Nutella-Brötchen mit Schokostreuseln essen wollen, ja, dann lasst sie doch einfach mal. Die nehmen uns eh nicht für voll. Ja, ist wirklich so. Wir haben die Kids aus dem Märkischen Kreis mal gefragt, was Kinder besser können als Erwachsene. Und die sagen:
2: Klettern, singen, Sport machen,
3: Fußball spielen, Boxen,
4: zocken, Fahrradfahren, Eis essen,
5: malen, weil malen so schön ist,
1: spielen. Ja, wir kommen da nicht so gut bei weg. Kinder können alles besser, zumindest wenn es nach ihnen geht. Und das darf heute auf jeden Fall so sein, denn es ist Weltkindertag.
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2: Mit Merle Arnold. Schönen guten Tag. Die Lage zwischen dem Iran und den USA bleibt trotz Waffenruhe angespannt. Nach Angaben der iranischen Revolutionsgarden wurde ein von den USA genutzter Luftwaffenstützpunkt attackiert. Gleichzeitig meldete die US-Armee Angriffe auf iranische Radar- und Drohnenkontrollanlagen. Im benachbarten Kuwait fing die Luftabwehr mehrere Geschosse ab. Beide Seiten begründen ihre Einsätze mit vorherigen Angriffen des jeweiligen Gegners. Die Zuwanderung nach Deutschland ist im vergangenen Jahr deutlich zurückgegangen. Nach Angaben des Statistischen Bundesamtes lag die Nettozuwanderung bei rund 235.000 Menschen. Das sind 45% weniger als im Jahr zuvor. Vor allem aus den Hauptherkunftsländern Syrien, Afghanistan und der Ukraine kamen weniger Menschen nach Deutschland. In Iserlohn ist der vermisste 11-Jährige wieder aufgetaucht. Das teilt die Polizei mit. Der Junge war gestern Nachmittag von zu Hause verschwunden und anschließend als vermisst gemeldet worden. Daraufhin hatten umfangreiche Suchmaßnahmen begonnen, unter anderem mit einem Polizeihubschrauber und einem Mantrailer-Hund. Nach einem Zeugenhinweis wurde der 11-Jährige heute Mittag wohlbehalten angetroffen. Er war offenbar mit einem Freund unterwegs. Die Polizei hat die Suche eingestellt. Vor dem Hagener Landgericht muss sich ab heute ein 91-jähriger Mann aus Hemer verantworten. Die Staatsanwaltschaft wirft ihm vor, über mehrere Jahre hinweg seine Enkelin sexuell missbraucht zu haben. Die Taten sollen laut Anklage im Zeitraum zwischen 1995 und 2011 passiert sein, als das Mädchen an Wochenenden oder in den Schulferien bei den Großeltern zu Besuch war. Insgesamt geht es dabei um 90 Fälle. Für das umfangreiche Verfahren hat das Gericht 7 weitere Verhandlungstage bis Ende Juni angesetzt. Das waren die Nachrichten mit Merle Arnold. 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
3: Das Wetter. Ihr müsst euch darauf einstellen, dass es heute immer mal wieder regnen kann. Dazu ist es aber schön warm, bis zu 25 Grad sind drin. Morgen bleibt es temperaturmäßig wie heute. Dazu kann es regnen und auch mal gewittern.
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3: Und hier kommen die Staus ab 18 Minuten Zeitverlust. Die A2 Dortmund-Oberhausen zwischen Bottrop und dem Kreuz Oberhausen 5 Kilometer Stau. Ihr braucht hier 25 Minuten länger. Die A3 Köln-Frankfurt zwischen Loma und Siebengebirge 7 Kilometer Stau, 23 Minuten plus. Die A52 Düsseldorf-Essen zwischen Breitscheid und Essen-Kettwig, 3 Kilometer Stau, 23 Minuten. Die A57 Krefeld-Köln zwischen Dormagen und dem Kreuz Köln-Nord, 8 Kilometer Stau, 18 Minuten. Und die A61 Mönchengladbach-Koblenz zwischen dem Kreuz Meckenheim und dem Dreieck Sinzig, 13 Kilometer Stau. Hier müsst ihr 26 Minuten mehr einplanen. Gute Fahrt!
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3: Es ist der 1. Juni 2026, also der erste Tag in diesem Juni. Es ist der erste Tag der neuen Arbeitswoche. Ich hoffe, euch geht's gut. Mein Name ist Laura Potting. Ich darf euch durch diesen Vormittag begleiten und ich habe jetzt Musik für euch von Shawn Mendes. Why, why, why? Übersetzt also so viel wie warum, warum, warum. Das frage ich mich auch dauernd.

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0: Buffet, ne? Da zeigt sich ja auch die wahre Natur des Menschen, oder? Der einzige Ort, wo es dir scheißegal ist, ob das Schnitzel zu dem Curryreis passt. Hauptsache, es passt alles auf einen Teller. Und wenn das Buffet auch noch auf einem Kreuzfahrtschiff steht, also man nicht wirklich abhauen kann, dann wird früher oder später sogar ein Asket wie Atze schwach. Hier kommt die Beichte aus seinem aktuellen Podcast.
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3: Ja, nee, ist klar.
4: Seit gestern bin ich von der AIDA runter. Ja, auch wenn ich da beruflich war. Ich habe satte 4 Kilo zugenommen. Obwohl ich darauf geachtet habe, mich immer genügend zu bewegen, ey. Ja, so ein Buffet kennt, glaube ich, jeder von euch. Ne? Buffet ist echt der Endgegner, wenn man einigermaßen auf Linie bleiben will, oder? Ja, die ersten 2 Tage schaffst du es da im Restaurant noch, sich zusammenzureißen. Aber so ab 3. Tag, ich habe das an mir selber genau beobachtet, ne? Da brechen so langsam die Dämme. Ja, dann gehst du mal öfter zu den einzelnen Stationen. 2-mal eine Vorspeise, ist dann auch kein Problem mehr. Und ich hatte mir vorgenommen, während der ganzen Reise nicht an die Nachspeisen zu gehen, keine Desserts. Aber ab Tag 5 war das auch vorbei. Ey, vorgestern Abend, warte, lass mal überlegen, da hatte ich den Kaiserschmarrn mit Vanillesoße. Zusätzlich habe ich noch 3 Kugeln Eis draufgepackt. Ja, plus Schokoraspeln. Ja, und Schuss Sahne, muss ja schon sein, ey. Man ist ja nur einmal jung. Und vor allem, in dem Moment habe ich das auch für eine super Idee gehalten. Tja, und jetzt bin ich eben wieder zu Hause auf die Waage gestiegen. Eieiei, das gibt's doch gar nicht. Gestern Morgen im Flieger habe ich sogar den obersten Knopf an der Jeans aufgemacht. Aber ich dachte, das lägt daran, dass die im Trockner war. War es aber gar nicht. Meine Perle hat nur noch gegeiert. Sie sagte so ganz leise, ach Schatzi, ich mag dich auch fett. Was eine Frechheit, ey.
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1: Mit Malte Albrecht, guten Tag. Die Sozialgerichte in Deutschland kommen mit der Arbeit kaum noch hinterher. Die Zahl der Klagen und Eilverfahren habe teilweise dramatisch zugenommen, sagt der Deutsche Richterbund. Demnach stieg die Zahl der Klagen bei den Sozialgerichten im vergangenen Jahr um 10%. Bei den Eilverfahren gab es sogar ein Plus von 47%. Insgesamt gab es damit mehr als 300.000 Streitfälle. Nach Einschätzung des Richterbundes ist das mit dem vorhandenen Personal nicht mehr zu schaffen und die Zahlen würden sogar weiter steigen. Infos von Mark Weiß.
2: Es geht bei der Klage- und Antragsflut vor allem um Streitfälle rund ums Bürgergeld oder um Ansprüche aus der Sozialversicherung. Menschen klagen, weil sie nicht das Geld bekommen, das in ihrer Meinung nach zusteht. Das kann an Kürzungen liegen, aber natürlich auch an falschen Berechnungen. Auffällig ist die extrem stark gestiegene Zahl von Eilanträgen. In diesen Fällen wollen Kläger nicht auf möglicherweise langwierige Verfahren warten, sondern schnelle Entscheidungen. Sozialforscher sehen darin vor allem einen Hinweis auf zunehmende Existenznöte. Es muss schnell gehen, weil offenbar keine finanziellen Puffer mehr vorhanden sind. Das Netzwerk Sozialrecht bringt es auf einen einfachen Punkt. In wirtschaftlichen Krisenzeiten steigt die Klagebereitschaft der Menschen. Geht es allen gut, dann haben die Sozialgerichte entsprechend weniger zu tun. Was dem Richterbund noch Sorgen macht, ist der 1. Juli. Ab dann gilt nämlich die neue Grundsicherung und löst das bisherige Bürgergeld ab. Die Richter sind sicher, dass dann nochmal eine Klageflut kommt. Zum einen, weil das bei neuen Sozialgesetzen fast immer so ist. Und zum anderen, weil die Grundsicherung inklusive der härteren Sanktionen ja kommt. Zum einen, weil das bei neuen Sozialgesetzen

0: Die Arbeit rechnet in diesem Jahr mit einem höheren Defizit als bislang angenommen. Bis jetzt war die Rede von etwa 4 Milliarden. Mittlerweile sprechen mehrere mit der Angelegenheit vertraute Personen von gut 5 Milliarden Euro. Das liege an den voraussichtlich höheren Arbeitslosenzahlen im Jahresdurchschnitt, heißt es. Am Donnerstag ist Fronleichnam und viele von uns werden das lange Wochenende für einen Kursurlaub nutzen. Der ADAC rechnet deshalb wieder mit vollen Autobahnen. Los geht das Ganze am Mittwochnachmittag. Laut dem Automobilclub ist das einer der staureichsten Tage des Jahres. Auch am Donnerstagvormittag dürfte auf den wichtigsten Reiserouten viel los sein. Weitere Verkehrsprobleme könnte es am Freitag geben. Dann fahren tausende Musikfans zu den Festivals Rock am Ring am Nürburgring und Rock im Park in Nürnberg. Und auch am Sonntag müssen Autofahrer viel Geduld mitbringen, wenn die Kurzurlauber ihre Heimreise antreten. Gleichzeitig gehen in Bayern und Baden-Württemberg die Pfingstferien zu Ende. Wer flexibel ist, sollte möglichst schon morgens losfahren, denn die meisten Staus soll es am Nachmittag und Abend geben. Und das waren die Nachrichten mit Malte Albrecht.
1: Wir halten also fest, einziger Tag mit keinem Stau bzw. weniger Stau, der Samstag. Ja, ansonsten bleibt mit dem Poppes zu Hause am besten. Es hilft alles nichts. So, wir gucken aufs Wetter. Zum Glück ist es heute weniger drückend als gestern. Gestern kam mir ja gar nicht klar, ne? War mir irgendwie alles zu schwül. Also schon mal gut heute weniger drückend. Die Sonne ist auch immer mal wieder am Start bei 21 Grad am Sauerlandpark in Hemer. Morgen schaffen wir 22. Da können dann nachmittags aber auch wieder Schauer dabei sein. Kann also sein, dass die Schwüle damit dann auch zurückkommt. 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Heute geht's noch mit den Staus. A1 Münster-Dortmund zwischen Kamener Kreuz und Unna. 5 Kilometer stockend. Die 44 Dortmund-Kassel zwischen Kreuz Dortmund-Unna und Unna-Ost. 2 Kilometer Stop and Go. Und A46 Hagen-Hemer zwischen Hagen-Hohen-Limburg und Hagen-Elsei. 1 Kilometer Stau. Wenn ihr noch was habt, ruft gerne durch, sagt Bescheid. Wie immer kostet das nichts unter der 08000 150 500. Gute und sichere Fahrt.
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1: Internationaler Kindertag am 1. Juni. Also heute feiern wir mit Anekdoten von Papa Jan Zerbst. Der kennt sich aus, der muss es wissen. Gleich in unserer Comedy, die Welt in 30 Sekunden, wie immer um 14:45.

0: Nickelback habe ich gleich im Angebot. How You Remind Me. Das ist Radio MK. Mal wieder eine kurze Woche. Der Montagnachmittag, 14:45. Ich bin Lucia Caro Gioiello. Ja, und heute ist der 1. Juni und damit ist Weltkindertag. Also tut euren Kids heute vielleicht was Gutes oder, weiß ich nicht, lasst sie mal 10 Minuten länger Fernsehen oder was sie halt so machen wollen. Ah, denn wir müssen schon echt festhalten, Kids sind schon ganz schön clever. Papa Jan Zerbst.
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2: Kinder sind direkt. Die stehen noch nicht so wirklich auf Ironie.
3: Papa, kann ich heute bis Mitternacht aufbleiben?
4: Ja, klar. Und morgen fährst du dann alleine mit dem Auto in den Kindergarten.
3: Boah, cool. Danke, Papa.
2: Schwierig, aber auch Eltern stehen eben oft auf dem Schlauch, weil sie immer kompliziert und um die Ecke denken müssen.
3: Papa, wollen wir den großen Stein mit nach Hause nehmen?
4: Warum?
3: Na, weil wir keinen haben.
2: Und die klugen Kinder schaffen es immer, ihre Eltern auszutricksen.
3: Papa, willst du Schokolade?
4: Nee, das ist ganz lieb von dir, aber nein, danke.
3: Okay, und jetzt frag du mich mal.
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0: Zwei ganz große aus dem Musikbusiness in eine Ballade zusammengegossen, sozusagen. Lady Gaga und Bruno Mars gleich mit Die With A Smile. Gibt's noch vor dem News-Update um 14:30. Bleibt bei mir, Lucias Nachmittag hier, Radio NK.
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0: Hi, Pamina Klee hier für euch. Dieser Tag gehört den Kids, es ist nämlich Weltkindertag. Das heißt, wenn eure Kids heute Nutella-Brötchen mit Schokostreuseln essen wollen, ja dann lasst sie doch einfach mal. Die nehmen uns eh nicht für voll. Ja, ist wirklich so. Wir haben die Kids aus dem Märkischen Kreis mal gefragt, was Kinder besser können als Erwachsene. Und die sagen...
2: Klettern, singen, Sport machen.
3: Fußball spielen. Boxen, zocken.
4: Fahrradfahren. Eis essen. Malen, weil Malen so schön ist.
0: Spielen. Ja, wir kommen da nicht so gut bei weg. Kinder können alles besser, zumindest wenn es nach ihnen geht. Und das darf heute auf jeden Fall so sein, denn es ist Weltkindertag.
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6: 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Viel Spaß beim Zuhören.

0: Da haben wir vor Erleichterung alle einmal ganz tief durchgeatmet. Der vermisste 11-Jährige aus Iserlohn ist wohlbehalten wieder zurück, Gott sei Dank. Das und mehr jetzt in den Radio MK Nachrichten. Es ist 14.30 Uhr.
1: Mit Merle Arnold. Schönen guten Tag. Die Lage zwischen dem Iran und den USA bleibt trotz Waffenruhe angespannt. Nach Angaben der iranischen Revolutionsgarden wurde ein von den USA genutzter Luftwaffenstützpunkt attackiert. Gleichzeitig meldete die US-Armee Angriffe auf iranische Radar- und Drohnenkontrollanlagen. Im benachbarten Kuwait fing die Luftabwehr mehrere Geschosse ab. Beide Seiten begründen ihre Einsätze mit vorherigen Angriffen des jeweiligen Gegners. Die Zuwanderung nach Deutschland ist im vergangenen Jahr deutlich zurückgegangen. Nach Angaben des Statistischen Bundesamtes lag die Nettozuwanderung bei rund 235.000 Menschen. Das sind 45% weniger als im Jahr zuvor. Vor allem aus den Hauptherkunftsländern Syrien, Afghanistan und der Ukraine kamen weniger Menschen nach Deutschland. In Iserlohn ist der vermisste 11-Jährige wieder aufgetaucht. Das teilt die Polizei mit. Der Junge war gestern Nachmittag von zu Hause verschwunden und anschließend als vermisst gemeldet worden. Daraufhin hatten umfangreiche Suchmaßnahmen begonnen, unter anderem mit einem Polizeihubschrauber und einem Mantrailerhund. Nach einem Zeugenhinweis wurde der 11-Jährige heute Mittag wohlbehalten angetroffen. Er war offenbar mit einem Freund unterwegs. Die Polizei hat die Suche eingestellt. Vor dem Hagener Landgericht muss sich ab heute ein 91-jähriger Mann aus Hemer verantworten. Die Staatsanwaltschaft wirft ihm vor, über mehrere Jahre hinweg seine Enkelin sexuell missbraucht zu haben. Die Taten sollen laut Anklage im Zeitraum zwischen 1995 und 2011 passiert sein, als das Mädchen an Wochenenden oder in den Schulferien bei den Großeltern zu Besuch war. Insgesamt geht es dabei um 90 Fälle. Für das umfangreiche Verfahren hat das Gericht 7 weitere Verhandlungstage bis Ende Juni angesetzt. Das waren die Nachrichten mit Merle Arnold. 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
0: Danke dir, Merle. 2:30 Uhr. Heute kein Regen. Die Sonne ist mal mehr, mal weniger dabei. Also Eis essen heute zum Weltkindertag geht auf jeden Fall klar, oder? Bei 22 Grad am Bahnhof in Altena. Kann man mal machen. Morgen ist auch Sonne mit dabei. Die Temperaturen bleiben auch. Dann kann es allerdings nachmittags auch wieder nass werden. 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A1 Münster-Dortmund, zwischen Kamener Kreuz und Unna 4 Kilometer stockend. 44 Dortmund-Kassel, zwischen Kreuz Dortmund-Unna und Unna-Ost 2 Kilometer. 45 Hagen-Dortmund, zwischen Kreuz Hagen und Westhofener Kreuz auch 2 Kilometer. Und noch rüber auf die 46 Hagen-Hema. Zwischen Hagen-Hohenlimburg und Hagen-Elsei, auch dort 2 Kilometer Stau. Wenn ihr noch was zu ergänzen habt, einfach kurz durchbimmeln, kostet nichts. Nummer ist bekannt, die 08000 150 500. Kommt gut durch.
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0: Lasst euch den Arbeitstag nicht zu lang werden. Es ist ja wieder eine kurze Woche. Manche haben schon ab Mittwoch Wochenende, andere haben dann noch so einen kleinen Brückentag am Freitag. Aber Freunde, das geht doch ratzfatz rum alles, oder nicht? So, das heißt, wir vertreiben uns jetzt noch ein bisschen hier die Zeit an diesem Montagnachmittag im Märkischen Kreis mit 3 Hits am Stück. Und da geht's los mit den 80ern, Mr. Mr. Broken Wings.

0: Da malst du dir als Eltern erstmal das Schlimmste aus, wenn plötzlich dein Kind verschwunden ist. Ich nehme es direkt vorweg, denn uns allen ist vorhin ein dicker, dicker Stein vom Herzen gefallen. Der vermisste 11-jährige Junge aus Iserlohn ist wohlbehalten zurück. Das ist die gute Nachricht, ne? Markus Duda aus dem Radio MK-Team.
1: Zum Glück, ja, es geht ihm gut. Er war gestern Nachmittag von zu Hause verschwunden. Seine Mutter hat ihn dann bei der Polizei als vermisst gemeldet. Und die hat dann direkt Suchmaßnahmen eingeleitet. Ihr habt vielleicht den Hubschrauber über Iserlohn gesehen oder gehört. Und auch ein Mantrailer-Hund war im Einsatz. Letztendlich konnte der Junge nach einem Zeugenhinweis heute Mittag gefunden werden. Ihm ist nichts passiert. Er war wohl mit einem Freund unterwegs.
0: Glück gehabt, auch wenn der Schock natürlich groß war. Der vermisste 11-Jährige aus Iserlohn ist wieder aufgetaucht. Danke an alle, die mitgeguckt haben, die Augen offen gehalten haben. Gehört bei uns. Radio MK, das ist Lucias Nachmittag mit mir, Lucia Caro Gioiello. Viertel vor drei haben wir's.

0: Emotion, Emotion, Emotione. Es ist gefühlvoll hier bei Radio MK. Wisst ihr Bescheid. Meet Love, I'd do anything for love. Gerade gehört um 3:15. Das ist Radio MK am Montag, Lucias Nachmittag.
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1: Mit Malte Albrecht, guten Tag. Ist der Lehrer gut drauf, dann sind oft auch bessere Noten drin. Das hat jetzt ein deutsches Forschungsteam in einer Studie herausgefunden. Es hat dafür Schuldaten unter anderem aus Deutschland, Chile, Japan, Spanien und Großbritannien ausgewertet. Befragt wurden knapp 700 Lehrer und mehr als 17.000 Schüler um die 15 Jahre. Danny Hoppe aus den Nachrichten, wie sind die Forscher da vorgegangen?
2: Also zum einen wurden die Lehrerinnen und Lehrer gefragt, wie viel Spaß sie während des Unterrichts hatten oder ob sie eher verärgert waren. Gleichzeitig sollten die Schülerinnen und Schüler sagen, wie gut der Unterricht aus ihrer Sicht war, ob er zum Beispiel interessant war oder ob sie gefördert wurden. Begleitet wurde das Ganze dann noch von Leistungstests. Und das Ergebnis war, Lehrer, die gut drauf waren, hatten generell ein besseres Verhältnis zu ihren Schülern, haben sie mit ihrem Unterricht mehr erreicht und motiviert. Und das hat dafür gesorgt, dass eben auch die Schüler interessierter waren, mehr Selbstvertrauen hatten und am Ende auch bessere Leistungen. Wenn die Lehrer dagegen schlecht drauf waren, hat sich das am Ende auch negativ auf die Leistungen der Schüler ausgewirkt.
1: Das heißt also, Ziel müsste es sein, dass die Lehrer gut drauf sind?
2: Ja, so sagen es auch die Forscher in der Studie. Das Wohlbefinden der Lehrerinnen und Lehrer sei nicht nur ein nettes Extra, sondern es sei eben auch entscheidend für den Lernerfolg der Schülerinnen und Schüler. Und da seien die Schulen und die Politik gefordert, um den Stress im Alltag zu minimieren. Forderungen der Lehrerverbände, damit das klappt, gibt's ja genug. Kleinere Klassen, mehr Personal auch für Integration und Förderung, bessere Ausstattung, auch digital, weniger Bürokratie oder auch mehr Support in den Bereichen IT oder Schulsozialarbeit, um nur mal ein paar zu nennen.
1: Danke, Danny. Und jetzt Nachrichten im Überblick. Der Tankrabatt und gesunkene Rohölpreise haben die Spritkosten im Mai deutlich gedrückt. Das zeigt eine Auswertung des ADAC. Demnach kostete ein Liter Super E10 im Schnitt 1,98 Euro und damit knapp 13 Cent weniger als im April. Bei Diesel fiel der Preisrückgang mit 27 Cent pro Liter noch stärker aus. Die geplante BAföG-Erhöhung steht auf der Kippe. Regierungssprecher Cornelius sagte, alle Vereinbarungen im Koalitionsvertrag stünden unter Finanzierungsvorbehalt. Die Bundesregierung müsse sparen und überlegen, welche Leistungserhöhungen möglich seien. Die beteiligten Ministerien würden noch über die beste Lösung beraten. Die Bundesregierung müsse sparen und

0: Tritt- und Metallplatten ausgelegt, damit Tierärzte und Wahlexperten mit der Untersuchung beginnen können. Das ist für Donnerstagnachmittag geplant. Ziel ist es herauszufinden, woran der Wal gestorben ist. Eigentlich sollte das Tier dafür in einen Hafen gebracht werden, das klappte aber nicht. Deshalb findet die Obduktion nun direkt am Strand statt. Mit Absperrband sollen Schaulustige bis dahin auf Abstand gehalten werden. Und das waren die Nachrichten mit Malte Heilbricht.
1: Irgendwie finde ich es schon wieder so ein bisschen schwül. Liegt's an mir? Keine Ahnung. Ein bisschen Sonne ist heute Nachmittag noch dabei. Es bleibt trocken im Märkischen Kreis. Dazu haben wir 21 Grad in der Fußgängerzone in Lettmate. Morgen 22 Grad, also temperaturtechnisch ändert sich nicht so viel. Dann kann es am Nachmittag aber wieder Regen geben. Und der Blick auf die Straßen, der Radio MK Verkehr. A1 Münster-Dortmund. Zwischen Kamm-Zentrum und Kreuz Dortmund-Ohna 3 Kilometer stockend. Die 45 Hagen-Dortmund zwischen Kreuz Hagen und Westhofener Kreuz 2 Kilometer. 45 nochmal Hagen-Dortmund zwischen Kreuz Dortmund-West und Dortmund-Hafen 3 Kilometer. Und A46 Hagen-Hema zwischen Hagen-Elsei und Iserlohn-Lettmate 1 Kilometer Stau. Wenn ihr noch was entdeckt, ein Blitzer oder so, sagt gerne kurz Bescheid. Wie immer kostenlos unter der 08000 150 500. Bei uns bekommt ihr den besten Verkehrsservice für unseren Märkischen Kreis und ganz Südwestfalen. Gute Fahrt.
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1: Frauen, die ihre Hochzeit planen, die ziehen ja oft alle Register, ne? Wenn man dann noch Taylor Swift heißt, dann gilt das umso mehr, denn die hat natürlich auch das nötige Kleingeld, um es so richtig krachen zu lassen. Ich denke, da kommt was Großes auf uns zu, Freunde. Wir werden es alle mitbekommen. Jetzt singt sie erstmal für euch und uns im Märkischen Kreis. Taylor Swift, The Fate of Ophelia.

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1: Chaka, Freunde, da haben wir doch quasi jetzt mal so easy peasy im Mai und Juni die 4-Tage-Woche eingeführt, ne? Gefällt mir gut, muss ich sagen. Feiertage über Feiertage dauern kurze Wochen, so auch in dieser Woche wieder. Heißt aber natürlich auch für die Mamas und Papas unter euch, Urlaub gut durchdenken. Denn Schulen und Kitas haben ja dann eben auch auf Brückentag, ne? Zum Beispiel an einem Freitag nach einem Feiertag. Wie macht ihr das im Märkischen Kreis?
2: Wir haben tatsächlich Glück mit unserer Kindertagesstätte. Die haben sehr flexible Zeiten, sodass tatsächlich dann nur der Feiertag für die Kinder zur Betreuung geregelt sein muss.
3: Ich bin in Elternzeit und mein Mann hat von der Arbeit aus frei bekommen.
4: Tatsächlich ist sie viel bei uns, aber wenn wir halt selber mal raus wollen oder so, dann übernimmt meine Mama auch sehr gerne, also ihre Oma.
5: Für die Kinder ist das eine coole Sache. Kann man mal ein verlängertes Wochenende wegfahren. Arbeitstechnisch ist es immer ein bisschen schwer zu handeln, aber irgendwie kriegt man das hin.
6: Also für uns war schon ganz am Anfang klar, als das in die Familienplanung ging, dass das so nicht geht. In diesem Modell, so wie das oft leider der Fall ist mit den Ferien, dass man irgendwie gucken muss. Und da habe ich mich selbstständig gemacht, sodass wir das selbst einteilen können, wie uns das passt.
1: Da bist du dann natürlich flexibel. Ich hoffe, ihr habt alle eine gute Lösung gefunden und könnt die kurze Woche jetzt noch genießen. Ist ja jetzt erstmal die letzte für längere Zeit. Ne? Oma und Opa freuen sich bestimmt aber auch mal über einen Tag mit den Enkelmuckels. Oder ihr bringt sie alle zu mir ins Studio am Freitag. Wäre auch eine Möglichkeit. Es war ein Spaß, ne? Ich habe nicht genug Platz für alle Muckels hier, bitte. Es tut mir leid. Lucia Carucci Yellow hier bei Radio MK um 15:45.
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0: Ein Millennium-Titel gleich aus dem Jahr 2000. Melanie C, Never Be The Same Again. Trennt euch noch eine gute Minute von. Einfach dranbleiben. Ich wünsche euch einen schönen Montagnachmittag im Märkischen Kreis. Radio MK ist hier um kurz vor 4:30.
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6: Fahrradfahren, Eis essen,
7: malen, weil malen so schön ist,
2: spielen. Ja, wir kommen da nicht so gut bei weg. Kinder können alles besser, zumindest wenn es nach ihnen geht. Und das darf heute auf jeden Fall so sein, denn es ist Weltkindertag.
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0: Es war ein großer Schock, aber wir alle können durchatmen. Der 11-jährige vermisste Junge aus Iserlohn ist wohlbehalten zurück. Das ist jetzt natürlich eins unserer Themen in den Radio MK Nachrichten. An diesem Montagnachmittag, es ist 15.30 Uhr.
1: Mit Merle Arnold. Schönen guten Tag. Bundeskanzler Friedrich Merz stellt die geplante BAföG-Erhöhung in Frage. Sein Sprecher erklärte, alle Vereinbarungen aus dem Koalitionsvertrag stünden unter Finanzierungsvorbehalt. Die Bundesregierung müsse sparen und prüfen, welche Leistungsverbesserungen überhaupt möglich seien. Bundesforschungsministerin Dorothee Bär hatte zuvor bereits erklärt, dass Studierende und Auszubildende nicht kurzfristig mit einer BAföG-Erhöhung rechnen können. Kritik kommt unter anderem von den Jusos. Vorsitzender Philipp Thürmer sprach von einer skandalösen Aussage. Das Oberlandesgericht Düsseldorf hat im Prozess um den Messerangriff in Bielefeld ein Urteil gefällt. Der 36-jährige Syrer wurde zu lebenslanger Haft wegen vierfachen versuchten Mordes verurteilt. Außerdem stellten die Richter die besondere Schwere der Schuld fest und ordneten Sicherheitsverwahrung an. Vor gut einem Jahr attackierte der Mann mit einem Messer feiernde Menschen in einer Bielefelder Bar. Die Bundesanwaltschaft hatte die Tat als islamistisch motivierten Terroranschlag eingestuft. In Iserlohn ist der vermisste 11-Jährige wieder aufgetaucht. Das teilte die Polizei mit. Der Junge war gestern Nachmittag von zu Hause verschwunden und anschließend als vermisst gemeldet worden. Daraufhin hatten umfangreiche Suchmaßnahmen begonnen, unter anderem mit einem Polizeihubschrauber und einem Mantrailerhund. Nach einem Zeugenhinweis wurde der 11-Jährige heute Mittag wohlbehalten angetroffen. Er war offenbar mit einem Freund unterwegs. Die Polizei hat die Suche eingestellt. Die SPD-Fraktion im Rat der Stadt Iserlohn möchte prüfen lassen, ob Eltern bei längeren Betreuungsausfällen in Kindertageseinrichtungen finanziell entlastet werden können. Hintergrund sind laut SPD zunehmende Einschränkungen in Kitas und der Kindertagespflege, etwa durch Personalmangel, Krankheitsausfälle und Notgruppen. Trotz dieser Situation müssten Eltern weiterhin die vollen Beiträge zahlen, was viele Familien zusätzlich belaste. Deshalb möchten die Sozialdemokraten, dass die Stadtverwaltung für diese Fälle eine Gebührenerstattung prüft. Gleichzeitig wächst die Sorge um die Zukunft der Kinderbetreuung. Dazu lädt die SPD-Fraktion im Rat der Stadt Iserlohn zu einer offenen Fraktionssitzung am nächsten Montag ein. In Altena ist in der vergangenen Nacht ein Motorradfahrer mit einer Schützenfesttribüne kollidiert. Der 54-Jährige hatte nach Polizeiangaben die Sperrungen auf der Lenneuferstraße missachtet und war gegen kurz vor 23:30 ungebremst gegen den Holzbau geprallt. Dabei überschlug sich das Motorrad. Der Fahrer wurde leicht verletzt ins Krankenhaus gebracht. Gegenüber der Polizei erklärte der Mann später, er habe von dem Schützenfest nichts gewusst und die Absperrungen umfahren wollen. Die Tribüne habe er im Dunkeln für eine Erhöhung der Fahrbahn gehalten. Die Feuerwehr musste ausgelaufenes Öl abstreuen. Das waren die Nachrichten mit Merle Arnold. 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
0: Danke dir, Merle. Gleich 3 Minuten nach 4:30. Heute bleibt es trocken. Ja, so viel schon mal dazu. Die Sonne ist teilweise da, teilweise auch so ein bisschen hinter den Wolken versteckt. Dazu ist es warm, 22 Grad. Heute hier bei uns in Nachod, 20 messen wir am Sternplatz in Lüdenscheid. Also ein Eiskaffee wäre auf jeden Fall möglich. Ja, lasst es euch schmecken. Morgen ist auch Sonne dabei, die Temperaturen bleiben auch. Kann dann nachmittags allerdings hier und da wieder nass werden. Hallo Autofahrer, der Radio MK Verkehr, der beste Verkehrsservice für unseren Märkischen Kreis und ganz Südwestfalen. Die 1 Münster-Dortmund, zwischen Karmzentrum und Unna 2 Kilometer stockend. Die 45 Hagen-Dortmund, zwischen Kreuzhagen und Westhofener Kreuz 4 Kilometer Stau. 45 nochmal Hagen-Dortmund, zwischen Kreuz Dortmund-West und Dortmund-Hafen 3 Kilometer. Und noch die 46 Hagen-Hema zwischen Hagen-Elsei und Iserlohn-Zentrum. 1 Kilometer Stau. Das war's von mir. Ihr dürft gerne anrufen, wenn ich irgendwas vergessen habe. Blitzer oder so. Einfach kurz Bescheid geben unter der 08000 150 500. Gute Fahrt.
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0: Weltkindertag heute. Ja, jetzt habe ich es euren Kindern gesteckt, ne? Jetzt wissen die das und jetzt werden die euch damit ganz schön unter Druck setzen, denke ich mal. Mama, Papa, können wir noch zum Spielplatz? Können wir noch Eis essen? Kann ich heute länger Fernsehen? Komm, schiebt's einfach auf mich, oder? Aber einmal im Jahr ist doch okay. Ich meine, ihr hattet schon Muttertag, Vatertag, da haben wir es euch ja auch schön gemacht, ne? Heute sind die Kids dran.
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Er ist wohlbehalten zurück, der vermisste 11-jährige Junge aus Iserlohn. Viele von euch haben heute den Hubschrauber über Iserlohn kreisen sehen und hören. In den ganzen Social-Media-Gruppen ist es heute auch das Thema. Aber wir alle können zum Glück durchatmen. Der 11-Jährige war gestern Nachmittag von zu Hause weggegangen und nicht wiedergekommen. Seine Mama hatte ihn bei der Polizei als vermisst gemeldet. Dann kriegst du natürlich erstmal Panik, gerade als Eltern. Sofort hat die Polizei eine groß angelegte Suche gestartet, eben mit Hubschrauber, mit Man-Trailer-Hunden und so. Und dank eines Zeugenhinweises konnte er aber heute Mittag wohlbehalten gefunden werden, war wohl mit einem Freund unterwegs. Puh. Einfach abhauen ist keine gute Idee, Freunde, ne? Aber wir sind natürlich alle froh, dass es ihm gut geht. Lucia Caro Gioiello für euch hier im Studio. Das ist Radio MK am Montagnachmittag um 3:45. Zeit für einen Espresso. Den gibt's jetzt von und mit Sabrina Carpenter. Die Hits im besten Mix. Na?

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1: Mit Malte Albrecht, guten Tag. Seit knapp 2 Wochen kann man die neue staatliche Förderung für E-Autos beantragen. Die Bundesregierung will so die E-Mobilität in Deutschland voranbringen. Die neue Förderung hat aber auch einen Nebeneffekt, der den Autofahrern weniger gefallen dürfte. Die Hersteller selbst geben dadurch offenbar weniger Rabatte für Elektroautos. Das zeigt der neue Marktbericht des privaten Center Automotive Research. Danny Hopper aus dem News-Team, das trifft vor allem kleinere E-Autos.
2: Ja, und vor allem diese kleineren E-Autos passen wohl am besten in das Anforderungsprofil der förderberechtigten Haushalte. Das sagt der Autoexperte Dudenhöfer. Denn sie richtet sich ja an Menschen, deren Haushaltseinkommen maximal bei 80.000 Euro liegt. Die Autobauer testeten gerade offenbar den Markt, sagt Dudenhöfer. Für die neue Studie hat er sich die 20 meistverkauften E-Autos angeschaut und im Januar gab es im Schnitt noch Preisnachlässe von 19,5%. Zuletzt waren es nur noch 18,6%. Und für Dudenhöfer ist klar, das ist eine direkte Folge der staatlichen Förderung.
1: Parallel dazu gibt es aber inzwischen auf dem Gebrauchtmarkt immer mehr E-Autos.
2: Ja, das hat das Fraunhofer-Institut für System- und Innovationsforschung herausgefunden. In den ersten 4 Monaten des Jahres wurden demnach knapp 120.000 gebrauchte E-Autos gekauft. Das sind fast 3-mal so viele wie vor 2 Jahren im selben Zeitraum. Also da tut sich was, auch was die Modelle angeht. Vom kompakten Stadtfahrzeug bis hin zum leistungsstarken Mittelklasse-Modell sei da inzwischen alles dabei, heißt es. Und auch was die Batterieleistung der gebrauchten Stromer angeht, gibt das Fraunhofer-Institut Entwarnung. Die modernen Batterien seien sehr langlebig. Nach 5 Jahren hätten die meisten Fahrzeuge noch immer mehr als 95% ihrer ursprünglichen Reichweite.
1: Danny, vielen Dank. Und jetzt weitere Meldungen in Kurzform. Laut einer offiziellen Schätzung der Rentenversicherung könnte der Rentenbeitrag im Jahr 2028 auf 19,9% steigen. Das wäre die erste Erhöhung seit 2007. Aktuell liegt der Beitragssatz bei 18,6%. Wie stark er tatsächlich steigt, hängt von der geplanten Rentenreform und von der Entwicklung der Wirtschaft ab. Nach dem Hunter-Virus-Ausbruch darf das Kreuzfahrtschiff Hondius wieder in See stechen. Laut der zuständigen Reederei wurde das Schiff von den niederländischen Gesundheitsbehörden komplett desinfiziert und für den nächsten Reisestart freigegeben. Bei dem Ausbruch im Mai waren 3 Menschen gestorben, mehrere wurden infiziert. Im letzten Jahr sind deutlich weniger Menschen nach Deutschland gekommen als im Jahr davor. Das Statistische Bundesamt meldete einen Rückgang der Zuwanderung um 13% auf rund 1,48 Millionen. Gründe sind vor allem weniger Asylsuchende aus Syrien, Afghanistan und der Ukraine. Künstliche Intelligenz ist inzwischen im Alltag vieler Menschen angekommen. Umweltverbände schlagen jetzt aber Alarm. Sie werfen großen KI-Firmen vor, die Klimafolgen ihrer Technik schönzureden. Programme wie ChatGPT, Copilot oder Gemini würden zwar innerhalb von Sekunden Videos, Bilder und Texte erstellen, heißt es. Dafür benötigten sie aber in riesigen Rechenzentren Unmengen an Strom und Wasser. Viele Unternehmen behaupteten, KI schone das Klima. Dafür habe eine aktuelle Untersuchung aber keine Belege gefunden. Und das waren die Nachrichten mit Malte Albrecht.
3: Also, das Wetter ist angenehmer als gestern, wobei ich finde es heute auch schon wieder so leicht drückend irgendwie. Also, das Wetter.

0: Südwestfalen, A1 Münster-Köln, zwischen Kamm-Zentrum und Schwerte 2 Kilometer stockend. 45 Hagen-Dortmund, zwischen Kreuzhagen und Westhofener Kreuz 2 Kilometer Stau. Und nochmal die 45 Hagen-Dortmund, zwischen Kreuz-Dortmund-West und Dortmund-Hafen, da staut es sich auf 3 Kilometer. Wenn ihr noch was ergänzen wollt, einfach kurz reinrufen, also anrufen, also ihr wisst, was ich meine, mit dem Telefon halt, unter der 08000 150 500 ist kostenlos. Euch eine gute und sichere Fahrt.
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0: Heute hoher Besuch in Meschede im Sauerland. Kanzler Merz war am Start, NRW-Ministerpräsident Wüst, CDU-Tagung. Gab ja die Gerüchte um einen möglichen Kanzlertausch, der aber angeblich vom Tisch ist. Ich sag mal so, wir lassen es mal so stehen. Stimmung war wohl trotzdem sehr unterkühlt, wie man liest. Der Einzige, der wirklich freudestrahlend aus dem Auto gestiegen ist, ist Jens Spahn. Der denkt sich auch so, endlich meckert mal keiner mehr über meinen Maskenskandal. Die haben hier wirklich jetzt alle andere Sorgen.

0: ich mag das ja, ne? Diese Zeit, wenn die Sonne scheint, wenn du nach Feierabend noch irgendwo dich nett mit Leuten triffst, vielleicht sogar noch ein bisschen Live-Musik dazu. Das ist doch Sommerfeeling pur, oder? Mhm. Und da kommt Is Kult hier bei uns in Iserlohn doch gerade recht. In knapp 2 Wochen ist es wieder soweit. Mit super viel Programm, sagt Elli Trost vom Kulturreferat. Es gibt Live-Musik aus allen möglichen Genres.
1: Von Schlager bis Progressive Rock über Klassik ist wirklich alles dabei. Aber auch Tanz und Lesungen, Videoproduktionen oder auch ein Kneipenquiz und vieles, vieles mehr.
0: Klingt auf jeden Fall sehr, sehr gut und auch entspannt unter Umständen. So eine Lesung oder so, ne? Ist doch auch mal echt eine coole Sache, finde ich. Live-Musik geht sowieso immer. Das Einzige, was wir jetzt wirklich hoffen ganz doll, ist, dass es dieses Mal trocken bleibt. Das war ja letztes Jahr bei Is Kult ein Riesenproblem. Deswegen auch in diesem Jahr ein Notfallplan.
1: Für den Fall der Fälle haben wir dieses Jahr insgesamt 6 Indoor-Locations, sodass auch keiner im Regen stehen muss.
0: Kann doch nichts mehr schiefgehen. Das ist Kult Sommerfestival mitten in Iserlohn. Vom 12. bis 14. Juni, also noch nicht jetzt am langen Wochenende, sondern dann danach. Könnt ihr schon mal eintragen in den Kalender. Viel Spaß von uns, Lucia Carocciolo. Ihr hört Radio MK, das ist der Montagnachmittag, 4:15. Einen schönen Feierabend, falls es schon soweit ist bei euch.

0: im besten Mix begleiten euch in den ersten Feierabend in dieser mal wieder kurzen Woche. Al King gleich mit X's and O's noch vor den Nachrichten um 16:30. Radio MK hier.
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0: Hi, Pamina Klee hier für euch. Dieser Tag gehört den Kids. Es ist nämlich Weltkindertag. Das heißt, wenn eure Kids heute Nutella-Brötchen mit Schokostreuseln essen wollen, ja, dann lasst sie doch einfach mal. Die nehmen uns eh nicht für voll. Ja, ist wirklich so. Wir haben die Kids aus dem Märkischen Kreis mal gefragt, was Kinder besser können als Erwachsene. Und die sagen:
2: Klettern, singen, Sport machen,
3: Fußball spielen, Boxen,
4: zocken, Fahrradfahren, Eis essen,
5: malen, weil malen so schön ist,
4: spielen.
0: Ja, wir kommen da nicht so gut bei weg. Kinder können alles besser, zumindest wenn es nach ihnen geht. Und das darf heute auf jeden Fall so sein, denn es ist Weltkindertag.
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15: 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Viel Spaß beim Zuhören.

0: Gott sei Dank gab es bei der Geschichte ein Happy End. Der vermisste 11-jährige Junge aus Iserlohn ist wohlbehalten wieder zu Hause. Das und mehr ist jetzt Thema in unseren Radio NK Nachrichten am Montag um jetzt 16.30 Uhr.
1: Mit Merle Arnold. Schönen guten Tag. Bundeskanzler Friedrich Merz stellt die geplante BAföG-Erhöhung in Frage. Sein Sprecher erklärte, alle Vereinbarungen aus dem Koalitionsvertrag stünden unter Finanzierungsvorbehalt. Die Bundesregierung müsse sparen und prüfen, welche Leistungsverbesserungen überhaupt möglich seien. Bundesforschungsministerin Dorothee Bär hatte zuvor bereits erklärt, dass Studierende und Auszubildende nicht kurzfristig mit einer BAföG-Erhöhung rechnen können. Kritik kommt unter anderem von den Jusos. Vorsitzender Philipp Thürmer sprach von einer skandalösen Aussage. Das Oberlandesgericht Düsseldorf hat im Prozess um den Messerangriff in Bielefeld ein Urteil gefällt. Der 36-jährige Syrer wurde zu lebenslanger Haft wegen vierfachen versuchten Mordes verurteilt. Außerdem stellten die Richter die besondere Schwere der Schuld fest und ordneten Sicherheitsverwahrung an. Vor gut einem Jahr attackierte der Mann mit einem Messer feiernde Menschen in einer Bielefelder Bar. Die Bundesanwaltschaft hatte die Tat als islamistisch motivierten Terroranschlag eingestuft. In Iserlohn ist der vermisste 11-Jährige wieder aufgetaucht. Das teilte die Polizei mit. Der Junge war gestern Nachmittag von zu Hause verschwunden und anschließend als vermisst gemeldet worden. Daraufhin hatten umfangreiche Suchmaßnahmen begonnen, unter anderem mit einem Polizeihubschrauber und einem Mantrailerhund. Nach einem Zeugenhinweis wurde der 11-Jährige heute Mittag wohlbehalten angetroffen. Er war offenbar mit einem Freund unterwegs. Die Polizei hat die Suche eingestellt. Die SPD-Fraktion im Rat der Stadt Iserlohn möchte prüfen lassen, ob Eltern bei längeren Betreuungsausfällen in Kindertageseinrichtungen finanziell entlastet werden können. Hintergrund sind laut SPD zunehmende Einschränkungen in Kitas und der Kindertagespflege, etwa durch Personalmangel, Krankheitsausfälle und Notgruppen. Trotz dieser Situation müssten Eltern weiterhin die vollen Beiträge zahlen, was viele Familien zusätzlich belaste. Deshalb möchten die Sozialdemokraten, dass die Stadtverwaltung für diese Fälle eine Gebührenerstattung prüft. Gleichzeitig wächst die Sorge um die Zukunft der Kinderbetreuung. Dazu lädt die SPD-Fraktion im Rat der Stadt Iserlohn zu einer offenen Fraktionssitzung am nächsten Montag ein. In Altena ist in der vergangenen Nacht ein Motorradfahrer mit einer Schützenfesttribüne kollidiert. Der 54-Jährige hatte nach Polizeiangaben die Sperrungen auf der Lenneuferstraße missachtet und war gegen kurz vor 23:30 ungebremst gegen den Holzbau geprallt. Dabei überschlug sich das Motorrad. Der Fahrer wurde leicht verletzt ins Krankenhaus gebracht. Gegenüber der Polizei erklärte der Mann später, er habe von dem Schützenfest nichts gewusst und die Absperrungen umfahren wollen. Die Tribüne habe er im Dunkeln für eine Erhöhung der Fahrbahn gehalten. Die Feuerwehr musste ausgelaufenes Öl abstreuen. Das waren die Nachrichten mit Merle Arnold. 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
0: Eieiei, in so eine Tribüne fahren ist auch nicht so lustig, glaube ich, ne? Dankeschön, Merle. 3,5, 5. Heute kein Regen, aber irgendwie so richtig geil ist es nicht, finde ich, das Wetter. Es ist irgendwie schon wieder so ein bisschen drückend und mal sonnig, mal bewölkt. Weiß ich nicht. Also, ich bin nicht hundertprozentig zufrieden, aber wann ist man schon mal mit dem Wetter in Deutschland hundertprozentig zufrieden? Ne? Also machen wir das Beste draus. 22 Grad am Bahnhof in Altena. Morgen ist auch Sonne mit dabei, die Temperaturen bleiben auch, kann dann nachmittags allerdings wieder ein bisschen nass werden. Damit sind wir beim Radio MK Verkehr. Achtung auf der A1 Dortmund-Köln. Zwischen Schwerte und Hagen-Nord, da gibt's eine ungesicherte Unfallstelle und es staut sich schon auf 2 Kilometern. Denkt an die Rettungsgasse. A1 Münster-Köln, zwischen Kamm-Zentrum und Schwerte 5 Kilometer Stau. Dann haben wir die 45 Hagen-Dortmund zwischen Kreuzhagen und Westhofener Kreuz 4 Kilometer. Und A45 Hagen-Dortmund zwischen Kreuz Dortmund-West und Dortmund-Hafen 3 Kilometer Stau. Wenn noch was ist, Blitzerstörungen oder so, einfach bei uns anrufen, kostet auch nichts. Unter der 08000 150 500.
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0: Wahl-Timmy ist ja mittlerweile ziemlich berühmt, ne? Mittlerweile ist er ja tot und schwimmt vor Dänemark. Wegen der Gase, die sich in ihm sammeln, droht er irgendwann zu platzen. So. Was aber natürlich mal wieder Schaulustige nicht davon abhält, da munter drumherum und drauf zu klettern für Fotos und Co. Ich muss sagen, ich finde dieses ganze Phänomen Wahl-Timmy, also mir tut das natürlich leid, ja, wie das gelaufen ist, aber ich finde, es steht echt stellvertretend für den Umgang mit Geldern in Deutschland. Also es werden zigtausend Euro rausgehauen für eine Aktion und am Ende explodiert alles und übrig bleibt nur das böse Wort, das man nicht sagen darf, mit SCH vorne. Ihr wisst, was ich meine. Denkt mal drüber nach.

0: Puh, da malst du dir als Eltern erstmal das Schlimmste aus, wenn plötzlich dein Kind verschwunden ist. Ich nehm's direkt vorweg, denn uns allen ist vorhin ein dicker, dicker Stein vom Herzen gefallen. Der vermisste 11-jährige Junge aus Iserlohn ist wohlbehalten zurück. Das ist die gute Nachricht, ne? Markus Duda aus dem Radio MK-Team.
1: Zum Glück, ja, es geht ihm gut. Er war gestern Nachmittag von zu Hause verschwunden. Seine Mutter hat ihn dann bei der Polizei als vermisst gemeldet. Und die hat dann direkt Suchmaßnahmen eingeleitet. Ihr habt vielleicht den Hubschrauber über Iserlohn gesehen oder gehört. Und auch ein Mantrailer-Hund war im Einsatz. Letztendlich konnte der Junge nach einem Zeugenhinweis heute Mittag gefunden werden. Ihm ist nichts passiert. Er war wohl mit einem Freund unterwegs.
0: Glück gehabt, auch wenn der Schock natürlich groß war. Der vermisste 11-Jährige aus Iserlohn ist wieder aufgetaucht. Danke an alle, die mitgeguckt haben, die die Augen offen gehalten haben. Gehört bei uns. Radio MK, das ist Lucias Nachmittag mit mir, Lucia Carojoiello. 16:45 haben wir es und jetzt warten AlphaVille, Forever Young. Die Hits im besten Mix. Kommt gut in den Feierabend.

0: Wir lassen den Stress des Tages hinter uns. Entspannte Musik mit En Vogue und Don't Let Go. Gerade gehört. Radio MK. Lucias Nachmittag ist das an diesem Montag. Es ist kurz vor 17 Uhr.
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1: Mit Malte Albrecht, schönen guten Tag. Die Lage an den Tankstellen hat sich zuletzt wieder entspannt. Nachdem der April der teuerste Tankmonat war, sind die Spritpreise im Mai deutlich runtergegangen. Das hat der ADAC heute mitgeteilt. Für die Monopolkommission und das IFO-Institut steht deshalb fest, der Tankrabatt wirkt. Danny Hoppe aus den Nachrichten, und er wird aus ihrer Sicht inzwischen auch fast vollständig weitergegeben.
2: Ja, das haben die Monopolkommission und das IFO-Institut ausgerechnet, auch wenn sich ihre Zahlen ein ganz bisschen unterscheiden. Im Großen und Ganzen werden die 17 Cent durch den Tankrabatt inzwischen an die Autofahrer weitergegeben, aber auch das zeigen die Zahlen, das war nicht sofort der Fall. In den ersten Mai-Tagen hat es ein bisschen gedauert, bis die Tankstellen die Preise angepasst haben. Da hatte es ja durchaus auch viel Kritik gegeben an den Mineralölkonzernen, vom ADAC, aus der Politik und natürlich von den Autofahrern. Auch die Verbraucherzentrale hatte zuletzt ja noch kritisiert, dass die Preise an den Zapfsäulen erst nach massivem öffentlichen Druck gesunken waren. Aber wie gesagt, inzwischen ist der Tankrabatt angekommen. Dazu kommt noch, dass die Rohölpreise wieder gesunken sind. Beides macht sich deutlich bemerkbar. Der Liter Diesel zum Beispiel kostete nach Angaben des ADAC im Mai 1,99 Euro und damit 27 Cent weniger als noch im April. Seit Mitte Mai ist Diesel außerdem wieder günstiger als Super E10. Der Tankrabatt gilt ja noch bis Ende des Monats. Die Signale, die es zuletzt aus der Bundesregierung gab, deuten aber nicht darauf hin, dass er nochmal verlängert wird.
1: Danny Hoppe, vielen Dank für die Infos. Und jetzt weitere Nachrichten im Überblick. Der Iran hat die indirekten Verhandlungen mit den USA über ein Ende des Kriegs in der Golfregion ausgesetzt. Das berichtet die iranische Nachrichtenagentur Tasnim. Die Entscheidung sei wegen der anhaltenden israelischen Angriffe im Libanon getroffen worden, heißt es. Die Lage im Libanon sei eine der Voraussetzungen für die Waffenruhe gewesen. In Deutschland spenden wieder mehr Menschen ihre Organe. Nach Angaben der Deutschen Stiftung Organspende stieg die Zahl der Spenden von Januar bis April auf 368. Das sind fast 30 Spenden mehr als im Vorjahr. Trotz des positiven Trends gibt es laut der Stiftung aber weiterhin einen Mangel an Spenderorganen. Nach den schweren Unwettern in Teilen NRWs gehen die Aufräum- und Reparaturarbeiten weiter. Bei der Bahn gibt es vor allem auf der Strecke zwischen Unna und Soest weiterhin Probleme, weil Oberleitungen auf mehreren hundert Metern beschädigt wurden. Frühestens am Donnerstag könnten dort wahrscheinlich wieder Züge fahren, sagte eine Sprecherin. Angst vor der Mathearbeit oder einfach nur Stress im Schulalltag, das haben Schülerinnen und Schüler wohl schon des Öfteren erlebt. Wenn es nach einem Bündnis aus Gesundheitsverbänden, Eltern und Schülern geht, soll es dafür bald feste Ansprechpartner an den Schulen geben, sogenannte Gesundheitsfachkräfte. Kinder und Jugendliche verbringen viel Zeit in der Schule, heißt es vom Dachverband der Betriebskrankenkassen. Genau da brauche es also auch Gesundheitsangebote. Die Fachkräfte könnten direkt vor Ort erste Hilfe leisten, chronisch kranke Schüler unterstützen und auch die Lehrer entlasten. Das Bündnis fordert dafür bundesweit bis zu 10.000 Stellen, finanziert über eine mögliche Zuckersteuer, die gerade in der Politik diskutiert wird. Und das waren die Nachrichten mit Malte Albrecht.
3: Würde ich auf jeden Fall richtig gut finden. Ich glaube, man kann da nicht genug Ansprechpartner für Schülerinnen und Schüler haben. Wir gucken aufs Wetter und das macht zumindest mir heute mal wieder ein bisschen zu schaffen. Vielleicht geht's dem einen oder der anderen wetterfühligen Person im Märkischen Kreis ähnlich. Ich finde es ein bisschen schwül schon wieder irgendwie. Ein bisschen Sonne ist dabei. Wetterfühligen Person im Märkischen Kreis.

0: 4 Kilometer Stau. Die 1 Münster-Köln zwischen Kamener Kreuz und Schwerte 8 Kilometer 21 Minuten plus. A44 Kassel-Dortmund zwischen Kreuz-Werl und Kreuz-Dortmund-Ohna 3 Kilometer. 45 Hagen-Dortmund zwischen Kreuz-Hagen und Westhofener Kreuz 2 Kilometer. Und A45 Hagen-Dortmund zwischen Kreuz-Dortmund-West und Kreuz-Dortmund-Nordwest, da 5 Kilometer Stop and Go. Das war's von mir. Ihr dürft gerne anrufen, wenn noch mehr ist, unter der 08000 150 500. Gute und sichere Fahrt.
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0: Falls ihr es noch nicht auf dem Schirm habt, liebe Mamas und Papas im Märkischen Kreis, heute ist der 1. Juni und das ist Weltkindertag. Bedeutet was?
2: Kindertag, ja, da können die Kinder heute mal machen, was sie wollen.
0: Da wisst ihr Bescheid.

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0: Es gibt sie. Es gibt diese Menschen, bei denen du einfach sehr, sehr schnell merkst, dich mag ich, du darfst bleiben.
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0: Wir feiern eure Freunde. Jetzt ganz konkret die von Sarah aus Iserlohn-Simmern.
2: Wir treffen uns immer bei meinem Bruder am Teich und da machen wir dann meistens so eine Feuerschale und machen dann so Stockbrot und grillen zusammen und mit den Kindern und so allen, von den Bekannten und Freunden und ja, ist immer ganz schön.
0: Zu feiern gibt's immer was und wenn's in Anführungsstrichen nur das schöne Wetter ist. Freundin Daniela ist zum Beispiel auch immer mit dabei. Sie und Sarah haben sich beim Reiten kennengelernt. Sie findet super, dass Sarah sich beworben hat.
3: Ja, ich finde es natürlich mega. Also dafür, dass wir, ich sag mal, so gut wie fast jedes Wochenende dort an diesem Teich verbringen. Beginnt freitags, endet sonntags bis spät in die Nacht. Die Kinder machen das immer super mit. Bin ich natürlich total begeistert, dass wir auch jetzt dort auch ein paar Getränke finden.
0: Genau, da war ja was. Wir schenken Sarah und ihren Freunden aus Iserlohn-Simmern das Veltins Freundschaftspaket. 5 Kisten Bier, Gläser, Flaschenöffner und Tablett für die nächste gemeinsame Party.
4: Juhu!
0: Glückwunsch und viel Spaß damit von uns. Lucia Caro Gioiello hier, das ist Radio MK um 16:45.
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0: Roxette werden dabei sein beim Biggesee Open Air vom 3. bis zum 7. Juni nebenan in Olpe. Wie der Name schon sagt, am Biggesee. Wird auf jeden Fall wieder fett und die Location ist der absolute Hammer. Ich sag mal so, wer morgen wieder aufmerksam zuhört, hat eventuell die Chance, nochmal Karten abzustauben. Kleiner Hinweis von mir. Gerade haben wir sie gehört. Roxette, Listen to Your Heart. Hier bei Radio MK. Gleich vor 5:30 noch Lil Nas X und Star Walkin' hier in den Hits im besten Mix. Bleibt dran.
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0: Hi, Pamina Klee hier für euch. Dieser Tag gehört den Kids. Es ist nämlich Weltkindertag. Das heißt, wenn eure Kids heute Nutella-Brötchen mit Schokostreuseln essen wollen, ja, dann lasst sie doch einfach mal. Die nehmen uns eh nicht für voll. Ja, ist wirklich so. Wir haben die Kids aus dem Märkischen Kreis mal gefragt, was Kinder besser können als Erwachsene. Und die sagen:
2: Klettern, singen, Sport machen,
3: Fußball spielen,
4: Boxen, zocken,
5: Fahrrad fahren,
6: Eis essen,
7: malen. Weil Malen so schön ist.
8: Spielen?
0: Ja, wir kommen da nicht so gut bei weg. Kinder können alles besser, zumindest wenn es nach ihnen geht. Und das darf heute auf jeden Fall so sein, denn es ist Weltkindertag.
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0: ganz Iserlohn in Atem gehalten. Der als vermisst gemeldete 11-jährige Junge ist seit dem Mittag wohlbehalten wieder zu Hause. Durchatmen. Das und mehr ist jetzt Thema. Nochmal bei uns in den Radio MK Nachrichten zum Montagfeierabend. Es ist 17.30 Uhr.
1: Mit Merle Arnold. Schönen guten Tag. Bundeskanzler Friedrich Merz hat die Arbeit der NRW-Landesregierung unter Ministerpräsident Henrik Wüst gelobt. Bei einer internen CDU-Veranstaltung in Meschede sprach Merz von einer Vorreiterrolle Nordrhein-Westfalens, etwa bei künstlicher Intelligenz, Innovation und Staatsmodernisierung. Das Treffen von Merz und Wüst war zuletzt durch die Medien in den Fokus geraten. Diskussionen über einen möglichen Kanzlertausch wies Wüst aber erneut zurück. Beide Politiker betonten demnach ihre Zusammenarbeit und Unterstützung. Mehrere NRW-Minister fordern ein Verbot von Einweg-E-Zigaretten. Hintergrund sind Brände auf Recyclinghöfen und in Entsorgungsanlagen. Die Minister verweisen außerdem auf Umweltprobleme, weil wertvolle Rohstoffe verloren gehen, sowie auf Risiken für Jugendliche durch günstige Preise und süße Geschmacksrichtungen. Die Bundesregierung hatte bereits ein Verbot angekündigt, bislang aber nicht umgesetzt. In anderen europäischen Ländern sind Einweg-Vapes teilweise schon verboten. Der in Iserlohn vermisste 11-jährige Junge ist wieder gefunden worden. Das hat die Polizei mitgeteilt. Der Junge war am gestrigen Nachmittag von seinem Zuhause verschwunden und daraufhin als vermisst gemeldet worden. Daraufhin leitete die Polizei umfangreiche Suchmaßnahmen ein, an denen unter anderem ein Polizeihubschrauber sowie ein Mantrailerhund beteiligt waren. Nach einem Hinweis aus der Bevölkerung konnte der 11-Jährige heute Mittag wohlbehalten aufgefunden werden. Nach bisherigen Erkenntnissen war er gemeinsam mit einem Freund unterwegs. Die Polizei hat die Suchmaßnahmen inzwischen beendet. Im Märkischen Kreis sind im vergangenen Jahr deutlich weniger Wohnungen fertiggestellt worden. Das Statistische Landesamt meldet für 2025 etwas mehr als 300 abgeschlossene Bauprojekte. Im Vorjahr waren es noch über 550. Das ist ein Rückgang um rund 43%. Das Bauminus im Kreis fällt damit stärker aus als im Landesschnitt. In ganz NRW wurden rund 9% weniger fertiggestellt als noch 2024. Als Grund nennt das Landesamt unter anderem rückläufige Baugenehmigungen. In Altena ist in der vergangenen Nacht ein Motorradfahrer mit einer Schützenfesttribüne kollidiert. Der 54-Jährige hatte nach Polizeiangaben die Sperrungen auf der Lenneuferstraße missachtet und war gegen kurz vor 11:30 ungebremst gegen den Holzaufbau geprallt. Dabei überschlug sich das Motorrad, der Fahrer wurde leicht verletzt ins Krankenhaus gebracht. Gegenüber der Polizei erklärte der Mann später, er habe von dem Schützenfest nichts gewusst und die Absperrungen umfahren wollen. Die Tribüne habe er im Dunkeln für eine Erhöhung der Fahrbahn gehalten. Die Feuerwehr musste ausgelaufenes Öl abstreuen. Das waren die Nachrichten mit Merle Arnold. 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
0: Danke dir, Merle. 5:35 haben wir's. Meteorologischer Sommeranfang ist ja heute. Wetter dazu, tja, so lala, würde ich sagen. Ja? Recht warm, ja. 20 Grad am Dansturm in Iserlohn, auch 20 am Kohlberg in Neuenrade. Ansonsten relativ viele Wolken. Bin gespannt, ob wir wieder so einen tollen Sonnenuntergang wie gestern kriegen. Auf einmal war da alles so ganz kurz nur, aber so schön rot und pink und gelb und orange. So alles war echt schön. Morgen ähnlich mild, teilweise auch sonnig. Der Nachmittag kann dann allerdings nass werden. Und der Blick auf die Straßen der Radio MK Verkehr. A1 Münster-Köln zwischen Kamm-Zentrum und Schwerte, 4 Kilometer stockend. Und die 45 Hagen-Dortmund zwischen Schwerte-Ärgste und dem Westhofener Kreuz, 1 Kilometer Stau. Das war's. Wenn ihr noch mehr habt, sagt gerne kurz Bescheid. Einfach kostenlos anrufen unter der 08000 150 500. Braust schön in den Feierabend.
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0: Ja, und ich würde sagen, Feierabend ist doch auch das Stichwort um 5:45, oder? Lasst es euch gut gehen, vielleicht noch kurz einkaufen oder so. Für viele ist ja dann nur noch morgen arbeiten und Mittwoch arbeiten, ne? Dann ist schon langes Wochenende. Also, lasst euch nicht stressen. 3 Hits am Stück jetzt von mir. Kamerad, legt los. Hug yourself. Viel Spaß.

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Er ist wohlbehalten zurück, der vermisste 11-jährige Junge aus Iserlohn. Viele von euch haben heute den Hubschrauber über Iserlohn kreisen sehen und hören. In den ganzen Social-Media-Gruppen ist es heute auch das Thema. Aber wir alle können zum Glück durchatmen. Der 11-Jährige war gestern Nachmittag von zu Hause weggegangen und nicht wiedergekommen. Seine Mama hatte ihn bei der Polizei als vermisst gemeldet. Dann kriegst du natürlich erstmal Panik, gerade als Eltern. Sofort hat die Polizei eine groß angelegte Suche gestartet, eben mit Hubschrauber, mit Man-Trailer-Hunden und so. Und dank eines Zeugenhinweises konnte er aber heute Mittag wohlbehalten gefunden werden, war wohl mit einem Freund unterwegs. Puh. Einfach abhauen ist keine gute Idee, Freunde, ne? Aber wir sind natürlich alle froh, dass es ihm gut geht. Lucia Caro Gioiello für euch hier im Studio. Das ist Radio MK am Montagnachmittag, 17:45, sagt die Uhr.

0: So, tschüss, würde ich sagen, ne? Kurz vor sechs, ich bin raus. Lucia Carucho Yello, das war Lucias Nachmittag. Hier bei Radio MK. Habt einen schönen Feierabend im Märkischen Kreis und bis morgen ab zwei.
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1: Mit Malte Albrecht, guten Abend. Es bleibt beim ständigen Hin und Her in den Verhandlungen zum Iran-Krieg. Jetzt scheinen sich die Fronten wieder zu verhärten. Denn der Iran hat die Verhandlungen mit den USA erstmal ausgesetzt. Das meldet die iranische Nachrichtenagentur Tasnim. Danny Hopper aus dem News-Team. Als Grund für diesen Schritt nennt Teheran demnach vor allem das Vorgehen Israels im Libanon.
2: Genau, der Libanon war ja auch Anfang März in den Krieg mit hineingezogen worden. Dort sitzt die Hisbollah, finanziert und militärisch unterstützt vom Iran. Die Hisbollah greift seitdem israelische Stellungen an. Israel attackiert wiederum Ziele im Libanon aus der Luft, rückt inzwischen aber auch immer weiter mit Bodentruppen vor. Der Iran wirft Israel Verbrechen im Libanon vor und sagt, das verstoße gegen die Waffenruhe. Aber auch unabhängig vom Libanon gab es zuletzt gegenseitige Brüche der Waffenruhe. Die USA hatten am Wochenende Radar- und Drohnenkontrollzentren im Iran bombardiert. Der Iran als Reaktion einen US-Stützpunkt. US-Präsident Trump gab sich zuletzt trotzdem gelassen und riet sich, zurückzulehnen und zu entspannen. Ganz so einfach dürfte es aber nicht werden.
1: Die Lage im Libanon beschäftigt jetzt ja auch den UN-Sicherheitsrat. Er kommt am Abend zu einer Sondersitzung zusammen.
2: Ja, denn die Lage im Libanon ist zuletzt immer weiter eskaliert. Kritiker werfen Israel vor, dort dasselbe zu machen wie vorher schon in Gaza, nämlich einen ganzen Streifen unbewohnbar zu machen. Grünen-Chefin Brandner sagt das zum Beispiel. Schon heute sei ein Fünftel des Libanons besetzt. Mehr als 1 Million Menschen seien vertrieben worden. Eigentlich gilt auch zwischen Israel und dem Libanon eine Waffenruhe. Sie wird allerdings von der Hisbollah nicht anerkannt und Israel wiederum begründet die Angriffe mit dem Vorgehen gegen die Hisbollah. Und deshalb herrscht im Libanon trotz der Waffenruhe faktisch Krieg.
1: Danke, Danny. Und jetzt weitere Meldungen kurz und kompakt. Für den Messeranschlag vor gut einem Jahr auf feiernde Menschen vor einer Bar in Bielefeld ist heute das Urteil gefallen. Der Täter, ein 36-jähriger Syrer, muss lebenslang ins Gefängnis. Das Oberverwaltungsgericht Düsseldorf sprach ihn wegen vierfachen versuchten Mordes schuldig. Außerdem stellte es die besondere Schwere der Schuld fest und ordnete Sicherungsverwahrung an. NRW-Ministerpräsident Wüst hat Spekulationen über einen möglichen Kanzlertausch zurückgewiesen. Bei einer Tagung von CDU-Abgeordneten in Meschede sagte Wüst, Deutschland stehe vor großen Herausforderungen, die Kanzler Merz entschlossen angehe. Dabei habe er seine volle Unterstützung. Wüst war in den letzten Tagen immer wieder als möglicher Kandidat genannt worden, Merz als Bundeskanzler abzulösen. Auf der dänischen Insel Anholt laufen die Vorbereitungen für die Obduktion von Buckelwal Timi. Das tote Tier war am Wochenende auf den Strand gezogen worden. Dort haben Helfer jetzt den Untergrund geglättet und Metallplatten ausgelegt, damit Tierärzte und Walexperten mit der Untersuchung beginnen können. Das ist für Donnerstagnachmittag geplant. Ziel ist es herauszufinden, woran der Wal gestorben ist. Eigentlich sollte das Tier dafür in einen Hafen gebracht werden, das klappte aber nicht. Deshalb findet die Obduktion nun direkt am Strand statt. Mit Absperrband sollen Schaulustige bis dahin auf Abstand gehalten werden. Und das waren die Nachrichten mit Malte Albrecht.
3: Das Wetter. Viele Wolken und vereinzelte Schauer, das ist das Programm für jetzt. Und so geht's auch weiter später am Abend und in der Nacht ziehen weiter viele Wolken durch. Tiefstwerte später zwischen 16 und 10 Grad. Morgen geht es dann grau weiter, immer wieder Regen. Und im Tagesverlauf sind auch Gewitter mit Starkregen möglich. Bis 25 Grad sind dann in der Spitze drin.
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3: Wir schauen auf die Straßen. Ab 15 Minuten Zeitverlust die A2 Oberhausen-Dortmund zwischen dem Dreieck Bottrop und Gelsenkirchen-Buer 3 Kilometer 16 Minuten plus. Genauso lang dauert es auf der A40 Duisburg-Essen zwischen Mülheim-Heiß und dem Dreieck Essen-Ost 7 Kilometer Stau dort. Dann 17 Minuten plus auf der A57 Nimwegen-Köln zwischen Mörskapellen und Krefeld-Zentrum 3 Kilometer Stau dort. Dann haben wir 5 Kilometer auf der A59 Bonn-Köln zwischen Spich und dem Flughafen Köln-Bonn macht 18 Minuten plus und knapp 40 Minuten obendrauf auf der A59 Köln Bonn zwischen dem Flughafen Köln-Bonn und Spich 7 Kilometer Stau dort. Allen unterwegs eine gute Fahrt, kommt gut an.
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3: Hi zusammen, Robert Janssens hier. Einen schönen Abend wünsche ich euch. Schön, dass ihr mit am Start seid. Trackt ihr denn eigentlich eure Schritte? Also zählt ihr die Zahl eurer Schritte? Einen schönen Abend wünsche ich euch. Schön, dass ihr mit am Start seid.

0: Neu war das bei uns, Musik von Mark Atlas, You Against My Love. Mehr als 15.500 Kilometer hat sie bereits zurückgelegt und das alles zu Fuß. Joyce Hübner, die ist seit über einem Jahr unterwegs und läuft, das ist einfach total krass, jeden Tag ein Marathon durch ganz Deutschland. Ich kann mir das ehrlicherweise gar nicht so richtig vorstellen. Morgen holt sie sich damit dann den Weltrekord und ist dann auch tatsächlich immer noch nicht fertig. Sie ist noch lange nicht am Ziel. Dabei hat alles auf dem Klo angefangen.
1: Entweder beim Trinken, irgendwo lustig mit Freunden, kommt man auf die besten Ideen, oder man setzt sich halt auf die Kloschüssel und kommt dann auf die besten Ideen. Und zweiteres war es an dieser Stelle. Ich laufe alle Städte in ganz Deutschland ab, 2059 Stück sind es insgesamt. Entweder laufe ich quer durch oder streife nur die Stadtgrenze, aber irgendwie erwische ich sie alle. Das Highlight machen tatsächlich die Mitläufer aus oder ja, die Menschen drumherum. Ich hatte ein Altersheim, an dem ich vorbeigelaufen bin, wo ich glaube 15 oder 20 Omis und Oppis vor der Tür saßen und alle mit Fähnchen gewedelt haben. Die haben sich wahnsinnig gefreut. Das war super süß und wirklich rührend.
2: Ich habe die ganze Aktion bei Social Media gesehen und finde das unglaublich cool. Und da die Strecke an meiner Haustür vorbeigeht, dachte ich, ich fahre ein Stück entgegen und laufe bis nach Hause mit und guck mir mal an, was hier so gemacht wird.
3: Ich bin jetzt gestern angereist und laufe jetzt 7 Marathons mit. Heute ist der 2. von 7. Ich komme aus Süddeutschland, aber ich finde es auch hier ganz toll zu laufen. War gestern total überrascht, wie grün das hier alles ist.
1: Natürlich gibt es immer mal wieder Tage und Wochen, Monate und auch Phasen, wo es extrem nervig ist, auch für mich, und wo ich einfach gar keine Lust habe, am nächsten Tag wieder zu starten. Aber ich habe es mir vorgenommen, deswegen ziehe ich das durch. Und egal, wie es sich am Morgen anfühlt, es gibt mindestens immer 3 Kilometer, die gut waren am Tag. Und allein deswegen lohnt es sich, auch jeden Tag weiterzulaufen.
0: Einfach eine unfassbar krasse Leistung. Joyce Hübner ist seit über einem Jahr unterwegs und läuft einfach mal jeden Tag einen Marathon durch Deutschland. Okay, vielleicht laufe ich auch mal wieder ein bisschen mehr.
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1: Mit Merle Arnold. Schönen guten Abend. Bundeskanzler Friedrich Merz hat die Arbeit der NRW-Landesregierung unter Ministerpräsident Henrik Wüst gelobt. Bei einer internen CDU-Veranstaltung in Meschede sprach Merz von einer Vorreiterrolle Nordrhein-Westfalens, etwa bei künstlicher Intelligenz, Innovation und Staatsmodernisierung. Das Treffen von Merz und Wüst war zuletzt durch die Medien in den Fokus geraten. Diskussion über einen möglichen Kanzlertausch wies Wüst aber erneut zurück. Beide Politiker betonten demnach ihre Zusammenarbeit und Unterstützung. Mehrere NRW-Minister fordern ein Verbot von Einweg-E-Zigaretten. Hintergrund sind Brände auf Recyclinghöfen und in Entsorgungsanlagen. Die Minister verweisen außerdem auf Umweltprobleme, weil wertvolle Rohstoffe verloren gehen, sowie auf Risiken für Jugendliche durch günstige Preise und süße Geschmacksrichtungen. Die Bundesregierung hatte bereits ein Verbot angekündigt, bislang aber nicht umgesetzt. In anderen europäischen Ländern sind Einweg-Vapes teilweise schon verboten. Der in Iserlohn vermisste 11-jährige Junge ist wieder gefunden worden. Das hat die Polizei mitgeteilt. Der Junge war am gestrigen Nachmittag von seinem Zuhause verschwunden und daraufhin als vermisst gemeldet worden. Daraufhin leitete die Polizei umfangreiche Suchmaßnahmen ein, an denen unter anderem ein Polizeihubschrauber sowie ein Mantrailerhund beteiligt waren. Nach einem Hinweis aus der Bevölkerung konnte der 11-Jährige heute Mittag wohlbehalten aufgefunden werden. Nach bisherigen Erkenntnissen war er gemeinsam mit einem Freund unterwegs. Die Polizei hat die Suchmaßnahmen inzwischen beendet. Im Märkischen Kreis sind im vergangenen Jahr deutlich weniger Wohnungen fertiggestellt worden. Das Statistische Landesamt meldet für 2025 etwas mehr als 300 abgeschlossene Bauprojekte. Im Vorjahr waren es noch über 550. Das ist ein Rückgang um rund 43%. Das Bauminus im Kreis fällt damit stärker aus als im Landesschnitt. In ganz NRW wurden rund 9% weniger fertiggestellt als noch 2024. Als Grund nennt das Landesamt unter anderem rückläufige Baugenehmigungen. In Altena ist in der vergangenen Nacht ein Motorradfahrer mit einer Schützenfesttribüne kollidiert. Der 54-Jährige hatte nach Polizeiangaben die Sperrungen auf der Lenneuferstraße missachtet und war gegen kurz vor 23:30 ungebremst gegen den Holzaufbau geprallt. Dabei überschlug sich das Motorrad, der Fahrer wurde leicht verletzt ins Krankenhaus gebracht. Gegenüber der Polizei erklärte der Mann später, er habe von dem Schützenfest nichts gewusst und die Absperrungen umfahren wollen. Die Tribüne habe er im Dunkeln für eine Erhöhung der Fahrbahn gehalten. Die Feuerwehr musste ausgelaufenes Öl abstreuen. Das waren die Nachrichten mit Merle Arnold. 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
2: Das Wetter. Das schöne Sommerwetter macht leider weiter Pause. Wir haben viele Wolken, vereinzelt sind auch Schauer möglich. Und in den nächsten Stunden geht das genauso weiter. Auch am Abend und später in der Nacht ziehen weiter viele Wolken durch. Mit den Temperaturen geht's runter auf bis zu 10 Grad. Schauen wir auf morgen, auf den Dienstag. Da geht's dann grau weiter, immer wieder mit Regen. Und im Tagesverlauf kann der Regen auch mal heftiger ausfallen. Auch Gewitter sind möglich. Bis 25 Grad sind dann in der Spitze drin.
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2: Das kurze Update von den Straßen. Ab 10 Minuten haben wir die A3 Köln-Frankfurt zwischen dem Kreuz Bonn-Siegburg und Siebengebirge 2 Kilometer 11 Minuten plus. Eine Viertelstunde auf der A57 Köln-Krefeld zwischen Bovert und dem Kreuz Meerbusch 2 Kilometer Stau. Dann die A59 Duisburg-Dienstlaken zwischen Duisburg-Zentrum und Duisburg-Meiderich 1 Kilometer Stau 13 Minuten plus. Und dann noch die A59 Köln-Bonn zwischen Köln-Wahn und Spich 4 Kilometer Stau 23 Minuten plus. Allen unterwegs eine gute Fahrt, kommt gut an.
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2: Hallo zusammen, Robert Jantz ist hier am Montagabend und da könnt ihr euch mal auf die Schulter klopfen. Da habt ihr den ersten Arbeitstag der Woche schon wieder geschafft. Jetzt bin ich am Start und versorge euch mit guter Musik. Los geht's jetzt hier mit Taylor Swift, hier ist mit Opel Lights. Aha.

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0: Ganz entspannt geht's hier durch diesen Montagabend. Waves habe ich euch gerade gespielt. Und Joggen ist ja eigentlich nur Gehen in anstrengend. Und gerade haben wir schon von Joyce Hübner gehört, die gerade ja jeden Tag einen Marathon läuft und damit alle Städte in Deutschland tatsächlich abklappert. Ganz wichtig dabei, auch für sie, ist natürlich Musik. Die kann tatsächlich helfen, lenkt ab, ne, pusht die Stimmung und durch Musik fühlt sich das Laufen auch ein bisschen weniger nach freiwilligem Leid an. Kollegin Kimberly Klages, die weiß, welche Musik da ja am besten passt.
1: Gut zum Laufen ist Musik, die antreibt, aber nicht komplett eskaliert. Also Songs mit Energie, Rhythmus und möglichst wenig Nervenzusammenbruch. Das hier ist so ein Klassiker dafür. Run, boy, run. This world is not meant for you. Passt natürlich perfekt, schon alleine, weil der Songtitel dir keine Ausrede mehr lässt. Auch Rap funktioniert übrigens super. Guter Beat, läuft einfach mit, ohne dass dein Kopf gleich überfordert ist und man fühlt sich gleich sehr, sehr cool. Schwierig wird's dann bei Musik, die in die falsche Richtung zieht. Traurige Balladen zum Beispiel. Wer beim Joggen plötzlich das hier hört, der läuft nicht weiter, der verarbeitet erstmal sein Leben. Auch nicht ideal, völlig überdrehter Techno. Da muss man ja nach 30 Sekunden das Gefühl haben, gleichzeitig joggen und ein Stromkabel kauen zu müssen. Kurz gesagt, die perfekte Joggingmusik schiebt dich an. Die falsche sorgt dafür, dass du entweder heulst, völlig überdrehst oder einfach nach 800 Metern sehr bewusst wieder nach Hause gehst. Run, boy, run.
0: Jetzt wisst ihr Bescheid. Und da habe ich jetzt auch was für euch mitgebracht. Das ist auch perfekt zum Laufen.
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1: Mit Malte Albrecht, guten Abend. Seit knapp 2 Wochen kann die neue staatliche Förderung für E-Autos beantragt werden. Die Bundesregierung will damit die Elektromobilität in Deutschland voranbringen. Aber es gibt einen Haken. Weil der Staat jetzt zuzahlt, geben die Hersteller selbst offenbar deutlich weniger Rabatte. Das zeigt der neue Marktbericht des privaten Center Automotive Research. Danny Hoppe aus dem News-Team, das trifft vor allem kleinere E-Autos.
2: Ja, und vor allem diese kleineren E-Autos passen wohl am besten in das Anforderungsprofil der förderberechtigten Haushalte. Das sagt der Autoexperte Dudenhöfer. Denn sie richtet sich ja an Menschen, deren Haushaltseinkommen maximal bei 80.000 Euro liegt. Die Autobauer testeten gerade offenbar den Markt, sagt Dudenhöfer. Für die neue Studie hat er sich die 20 meistverkauften E-Autos angeschaut und im Januar gab es im Schnitt noch Preisnachlässe von 19,5%. Zuletzt waren es nur noch 18,6%. Und für Dudenhöfer ist klar, das ist eine direkte Folge der staatlichen Förderung.
1: Gleichzeitig wächst aber das Angebot auf dem Gebrauchtwagenmarkt. Da sind inzwischen immer mehr E-Autos zu finden.
2: Ja, das hat das Fraunhofer-Institut für System- und Innovationsforschung herausgefunden. In den ersten 4 Monaten des Jahres wurden demnach knapp 120.000 gebrauchte E-Autos gekauft. Das sind fast 3-mal so viele wie vor 2 Jahren im selben Zeitraum. Also da tut sich was, auch was die Modelle angeht. Vom kompakten Stadtfahrzeug bis hin zum leistungsstarken Mittelklasse-Modell sei da inzwischen alles dabei, heißt es. Und auch was die Batterieleistung der gebrauchten Stromer angeht, gibt das Fraunhofer-Institut Entwarnung. Die modernen Batterien seien sehr langlebig. Nach 5 Jahren hätten die meisten Fahrzeuge noch immer mehr als 95% ihrer ursprünglichen Reichweite.
1: Danny, vielen Dank. Und jetzt Meldungen in Kurzform. Der Iran hat die indirekten Verhandlungen mit den USA über ein Kriegsende ausgesetzt. Grund dafür seien die anhaltenden israelischen Angriffe im Libanon auf die von Teheran unterstützte Hisbollah-Miliz. Das meldet die iranische Nachrichtenagentur Tasnim. Der UN-Sicherheitsrat befasst sich noch heute Abend bei einer Sondersitzung mit der Eskalation des Kriegs im Libanon. Bundeskanzler Merz will sich nicht darauf festlegen, ob das BAföG wie geplant erhöht wird. Zwar ist das im Koalitionsvertrag von Union und SPD vereinbart, ein Regierungssprecher verwies heute aber auf den Finanzierungsvorbehalt. Die Bundesregierung müsse sparen und überlegen, welche Leistungserhöhungen möglich seien. Die AfD in Niedersachsen darf vom Landesverfassungsschutz stärker beobachtet werden. Das Verwaltungsgericht Hannover hat einen Eilantrag der Partei abgewiesen. Bisher galt der AfD-Landesverband als Verdachtsfall. Jetzt darf er vorläufig zum sogenannten Beobachtungsobjekt von erheblicher Bedeutung hochgestuft werden. Taxi ohne Fahrer. In München sind bald autonome Autos von Uber und der israelischen KI-Firma Autobrains unterwegs. In der bayerischen Hauptstadt soll eine gemeinsame Robotaxi-Flotte aufgebaut werden. Das haben die Unternehmen auf einer Technologiekonferenz in Taipeh angekündigt. Das Taxi kommt ohne Fahrer aus und die Passagiere können während der Fahrt schlafen, arbeiten oder Filme ansehen. Das Taxi darf aber nur in einem vorher festgelegten Bereich fahren. Und das waren die Nachrichten mit Malte Albrecht.
3: Das Wetter. Viele Wolken, hier und da kämpft sich aber auch nochmal die Sonne durch am Abend. Vereinzelt kann es auch nochmal Schauer geben. Das ist das Programm für jetzt. Später am Abend und in der Nacht ziehen dann weiter viele Wolken durch. Tiefstwerte haben wir zwischen 16 und 10 Grad. Morgen geht es grau weiter, immer wieder mit Regen. Und im Tagesverlauf sind auch Gewitter mit Starkregen möglich. Bei bis zu 25 Grad in der Spitze.
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3: 19 Uhr ist durch. Ab 5 Minuten Zeitverlust haben wir die A2 Dortmund-Oberhausen zwischen Oberhausen-Königshardt und dem Kreuz Oberhausen 1 Kilometer Stau, 7 Minuten plus. Ungefähr genauso lang dauert es auf der A3 Köln-Frankfurt zwischen dem Kreuz Bonn-Siegburg und dem Siebengebirge 2 Kilometer Stau. Dann die A57 Köln-Krefeld zwischen Bowert und Krefeld-Oppum 1 Kilometer, 6 Minuten plus und 7 Minuten auf der A59 Duisburg-Dienstlaken zwischen Duisburg-Zentrum und Duisburg-Meiderich 1 Kilometer Stau. Allen unterwegs eine gute Fahrt, kommt gut an.
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3: Hi zusammen, Robert Jantz ist hier. Einen schönen guten Abend wünsche ich euch. Schön, dass ihr mit am Start seid. Und jetzt habe ich euch hier Musik mitgebracht von Sophie and the Giants und Purple Disco Machine Paradise.

0: Neue Musik war das Good Old Days von Chris de Serendi. Und es ist kaum zu glauben, aber heute war es soweit. Heute war Beginn des Sommers. Jedenfalls meteorologisch. Kalendarisch gibt es ja auch noch. Und Comedian Hannes Höfer, der ist dadurch einfach nur verwirrt.
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2: Wann fängt denn jetzt der Sommer an? Ich check's nicht. Meteorologisch, kalendarisch oder gehen wir einfach danach, wann die ersten Bekloppten kurze Hose tragen? Ja, weil dann ist ab Februar Sommer. Ich meine, ich krieg das schon nicht mit dem Uhrenumstellen hin. Wie war das nochmal? Die Uhr stellt sie von O bis O. Ja, außer im Schaltjahr, da fällt Ostern auf den Mittwoch. Ach Leute, es ist doch alles zu kompliziert. Wer soll denn da noch mitkommen? Schoko-Nikoläuse gibt's ab August zu kaufen. Die Fußball-WM in Katar war damals auf einmal an Weihnachten und in der Ostsee hatten wir jetzt plötzlich einen Buckelwal. Früher war das einfacher. Sobald das Freibad aufhatte, war Sommer. Fertig. Aber wo gibt's heute noch ein Freibad? Wusstet ihr, dass Alaska der nördlichste, der westlichste und der östlichste Staat der USA ist? Ja, ich weiß, ich kriege auch einen Knoten in den Synapsen. Aber stimmt. Und immer dran denken, heiß ist, wenn du beim Atmen schwitzt.
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1: Hallo zusammen, Robert Jantz ist hier. Einen schönen Montagabend wünsche ich euch. Schön, dass ihr dabei seid. Und jetzt habe ich Musik für euch von R.E.M. Und da habe ich letztens bei TikTok ein Video gesehen. Da war ein Song von R.E.M. und darüber ein Foto von Donald Trump. Und ja, ich muss irgendwie gestehen, allein stimmlich ist da irgendwie so eine ganz kleine Parallele und hat jetzt das furchtbare Ergebnis bei mir, dass wenn ich R.E.M. höre, ich immer auch so ein bisschen Donald Trump höre. Es tut mir leid, jetzt ist es bei euch wahrscheinlich genauso.

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0: Lanzai, Pedro Capó, Georgie Noriega, R808, Shadow Towers, Puerto Rico.
1: Ja, das können wir uns immer ein bisschen an den Strand träumen hier am Montagabend. Und wir Erwachsene, ne, wir neigen ja oft dazu, Kindern die Welt zu erklären. Doch es gibt einiges tatsächlich, was Kinder viel besser können als wir Erwachsene. Heute am Internationalen Kindertag. Da schauen wir, was wir von Kindern lernen können und warum wir sie zum Vorbild nehmen können. Kollegin Antonia Svalic zum Beispiel in Sachen Fantasie und Kreativität. Ne?
2: Kinder funktionieren den Pappkarton einfach um und dann ist der plötzlich ein Raumschiff. Oder die gesammelten Stöcker sind dann Zauberstäbe. Kinder sind Meister darin, sich eigene Songs auszudenken und eigene Sprachen zu erfinden und sich ihre eigenen Spielwelten auszudenken und dieses ganze um die Ecke denken und ohne Begrenzungen sich einfach der Fantasie hinzugeben, das ist was, was wir als Erwachsene irgendwann verlieren.
1: Na, und ein wichtiges Thema bei uns Erwachsenen ist ja Gesundheit und jung bleiben, ein Schlüssel. Bewegung.
2: Kinder haben so einen natürlichen Bewegungsdrang. Die spielen, die toben, die tanzen und die machen damit eigentlich die ganze Zeit Sport. Die denken nur nicht drüber nach und müssen sich auch nicht überwinden. Das Gute daran, durch die ganze Bewegung vernetzen sich die Gehirnhälften. Serotonin und Dopamin wird ausgeschüttet und das Stresslevel sinkt. Kinder sind also durch ihre ganze Bewegung sehr viel glücklicher als Erwachsene.
1: Okay, und dann schauen wir mal auf die Psyche.
2: Kinder sind wahre Achtsamkeitsprofis. Die brauchen jetzt keine Meditations-App oder ein langes Wellness-Wochenende. Beim Spielen können sie völlig versinken in ihr Spiel und die Welt für mehrere Stunden um sich herum vergessen. Und Kinder sind natürlich auch super Beobachter. Die gehen mit offenen Augen durch die Welt, fragen ständig, warum ist das so, wieso passiert das? Und das alles ohne Vorurteile und ganz offen. Zuletzt, und das finde ich ist der wichtigste Punkt, Kinder lachen so viel mehr als Erwachsene. Es gibt Studien, die sagen, dass Kinder bis zu 400 Mal am Tag lachen und Erwachsene hingegen nur 20 Mal am Tag.
1: Also wir sollten uns definitiv mehr von Kindern abschauen. Ich glaube, das haben wir jetzt gerade gemerkt. Ist gesund und macht uns alle glücklich.
3: Frank

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1: Ich bin Doc Zeitler. Der UN-Sicherheitsrat befasst sich noch heute bei einer Sondersitzung mit der Eskalation des Kriegs im Libanon. Das Treffen sei auf Antrag Frankreichs für 21 Uhr angesetzt, heißt es aus Diplomatenkreisen in New York.
2: Eigentlich herrscht auch zwischen Israel und dem Libanon eine Waffenruhe, aber israelische Angriffe eskalieren den Krieg. Die fortgesetzten Attacken sind dem Iran ein Dorn im Auge und US-Medien berichten, dass der Iran verkündet hat, alle diplomatischen Gespräche abzubrechen und die Straße von Hormuz komplett zu sperren. Auch zwischen den USA und dem Iran gab es über das Wochenende gegenseitige Militärschläge, auch auf Kuwait. Der Iran bombardierte einen US-Stützpunkt in der Region und traf ihn nach US-Medienberichten empfindlich. Aus den USA, Tina Eck.
1: Der Tankrabatt scheint inzwischen zu wirken. Tanken hat im Mai deutlich weniger gekostet als noch im April. Laut ADAC kostete ein Liter Super E10 im Schnitt rund 13 Cent weniger. Diesel war sogar etwa 27 Cent günstiger. Inzwischen wird die Steuersenkung, die 2 Monate lang gilt, zumindest bei den Benzinsorten E5 und E10 nach Angaben der Monopolkommission vollständig weitergegeben. Die verurteilte Rechtsextremistin Mala Svenja Liebig soll von Tschechien nach Deutschland ausgeliefert werden. Das hat das Landgericht im tschechischen Pilsen angeordnet. Liebig kann gegen die Entscheidung Beschwerde einreichen.
3: Liebig war in Deutschland wegen Volksverhetzung, übler Nachrede und Beleidigung zu 1,5 Jahren Gefängnis verurteilt worden. Fast 3 Jahre ist dieses Urteil her. Danach ließ Liebig den persönlichen Geschlechtseintrag von männlich in weiblich ändern, worin Kritiker einen Missbrauch des Selbstbestimmungsgesetzes sehen. Zum für den vergangenen Sommer festgelegten Haftantritt im Frauengefängnis Chemnitz erschien Liebig nicht, wurde deshalb zur Fahndung ausgeschrieben und schließlich in Tschechien festgenommen. Jan-Henner Reitzer, Nachrichtenredaktion.
1: Die Suche nach einem vermissten 2-Jährigen aus Berlin ist beendet. Das Kind sei in Kreuzberg angetroffen worden, teilte die Polizei mit. Eine Frau habe den 2-Jährigen in der U-Bahn der Linie U3 am Schlesischen Tor wiedererkannt. Daraufhin betätigte sie die Notbremse und verständigte die Polizei. Die Beamten nahmen den Jungen in Obhut und den Ex-Lebensgefährten der Mutter, der den Jungen begleitete, am Ort fest. Der Mann kam in ein Polizeigewahrsam und soll morgen einem Ermittlungsrichter vorgeführt werden. Und das waren die Nachrichten mit Dirk Zeitler.
4: Das Wetter. Es ist weiter bewölkt und so bleibt es auch in den nächsten Stunden. Später am Abend und ja, später in der Nacht ziehen weitere Wolken durch. Tiefstwerte haben wir zwischen 16 und 10 Grad. Da pendeln sich die Temperaturen ein und schauen wir auf morgen. Da geht es dann insgesamt grau weiter, immer wieder mit Regen und im Tagesverlauf sind dann auch Gewitter und auch wirklich mal starke Regenfälle möglich. 25 Grad sind in der Spitze drin.
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4: 20 Uhr ist durch und da habe ich 3 Meldungen jetzt gerade für euch. Einmal die A1 Köln-Dortmund zwischen dem Kreuz Leverkusen und Burscheid 2 Kilometer 10 Minuten plus. Genauso lang dauert es auf der A1 Münster-Osnabrück zwischen Ladberg und Lengerich 2 Kilometer. Und dann noch die A3 Arnheim-Oberhausen zwischen Dienstlaken-Süd und Oberhausen-Holten 1 Kilometer knapp 3 Minuten. Allen unterwegs eine gute Fahrt, kommt gut an.
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1: Greetings, Wiggy Massive. Es ist wieder Zeit für eine knappe Stunde. Ja Lion mit Aja Khan und DJ Echo aus der schönen Wahlstadt Iserlohn. Ihr könnt uns auf den Frequenzen von Radio MK sowie per Livestream auf radiomk.de zuhören. Wir begrüßen euch ganz herzlich zu unserer ersten Sendung im Juni. Was haben wir so heute im Programm? Natürlich neue Musik, das ist klar. Dazu noch Festival-Updates, denn diesen Monat nimmt die Festivalsaison so richtig Fahrt auf. Unser Hauptthema ist aber ein schönes Interview mit der jamaikanischen Künstlerin Hempress Sativa. Mit ihr konnten wir beim Reggaeville Easter Special in Dortmund nach ihrem Auftritt sprechen. Kommen wir aber jetzt zur ersten Musik des Abends, den wir wie gewohnt mit einem Klassiker beginnen. Der heutige wurde nicht als Original zum Klassiker, sondern mit der Coverversion davon und die stammte von Delroy Wilson. Er veröffentlichte 1976 seine erfolgreiche Reggae-Coverversion des Songs I'm Still Waiting, welches im Original von den The Wailing Wailers eingesungen wurde. Die The Wailing Wailers bestanden aus den drei Reggae-Ikonen Bunny Wailer, Peter Tosh und Bob Marley. Daraus entstand ja später Bob Marley and The Wailers. Sie haben ihren Song schon 1965 im legendären Studio One Studio aufgenommen, produziert vom berühmten Produzenten Coxon Dodd. Und dieses Lied war auch auf dem Debüt-Studioalbum der Band The Wailing Wailers enthalten. Das erschien Ende 1965. Delroy Wilsons Coverversion verwandelte die ursprünglich Ska-Ballade in eine sanfte Roots-Reggae- und Lovers-Rock-Hymne im mittleren Tempo. Und noch etwas schaffte er damit, denn seine Interpretation trug maßgeblich dazu bei, Reggae- und Lovers-Rock-Hymne im mittleren Tempo.

0: Hier weiterhin Ja Lion mit Reggae und Dancehall aus Iserlohn. Und das war die jamaikanische Sängerin Empress Sativa mit Rocket in a Dance, einem ihrer Durchbruchsongs von ihrem Unconquerable Album aus dem Jahre 2017. Sie war ja Teil der diesjährigen Reggaeville Easter Special Tour, die ja immer von Reggaeville und Revelation Konzerts veranstaltet wird und sich seit Jahren schon in Deutschland sehr etabliert hat. Nach ihrem tollen Auftritt in Dortmund im FZW hatten wir die Möglichkeit, uns mit der sympathischen Jungfrau zu unterhalten. Hier der erste Teil des Interviews. Greetings, Reggae Massive. Jalain is on the road. Wir sind beim Reggaeville Easter Special in Dortmund im FZW und sitzen im Backstage mit der wunderbaren Künstlerin Empress Sativa, die gerade eine tolle Soundsystem-Show mit Paolo Baldini Dapfalz als DJ an ihrer Seite abgerissen hat. Erstmal hallo und herzlich willkommen in unserer Show. Wir freuen uns sehr.
1: Thank you so much, Jalain Radio. Give thanks and praise to Anna being here. Thank you. Big up, big up, big up.
0: Du bist ja dieses Jahr Teil der Reggaeville Easter Special Tour, die halt auch 5 Stationen hier in Deutschland macht. Heute ist es ja schon die 4. Wie liefen die Shows bisher?
1: The show is good so far. Big up to Reggaeville for the opportunity to can align with not only just Reggaeville, but you know, with the great Steel Pulse and Alvaro Rossi. So far so great, you know, we give thanks.
0: Die Tour lief bisher super. Ein großes Dankeschön an Reggaeville für die Gelegenheit, nicht nur mit Reggaeville, sondern auch mit den großartigen Steel Pulse und Albo Rossi auf Tour zu gehen. Bisher läuft alles super, wir sind sehr dankbar. Ja, das kann ich mir vorstellen, das sind ja auch Größen im Reggae. Das ist aber auch der Reggaeville Easter Special hier in Deutschland, der eine sehr beliebte Veranstaltung ist. Tolle Arbeit. Wie fühlt es sich für dich an, ein Teil davon zu sein? Ist schon eine kleine Ehre, oder?
1: Yeah, it's an honor to play in general, you know, to be able to can showcase and share within the music, you know, globally. So big up to Reggaeville for giving us the opportunity. But definitely, whenever we get an opportunity to go on stage itself and to just, you know, share, you know, the energy and music, reggae music with the audience, that in itself is an honor for me. Yeah, because I know where I'm coming from and to be at this stage again, you know. I'm truly grateful.
0: Ja, es ist generell eine Ehre zu spielen, um die Musik weltweit zu präsentieren und teilen zu können. Nochmals ein großes Dankeschön an Reggaeville für diese Gelegenheit. Aber jedes Mal, wenn wir die Gelegenheit haben, auf die Bühne zu gehen, um einfach die Energie der Musik, der Reggae-Musik mit dem Publikum teilen zu können, allein das ist schon eine große Ehre für mich, weil ich weiß, wo ich herkomme. Wieder an diesem Punkt zu sein, weißt du, dafür bin ich wirklich dankbar. Du kannst ja auch schon auf eine lange Zeit als Künstlerin zurückblicken. Hättest du dir am Anfang deiner Karriere überhaupt erträumt, es einmal so weit zu schaffen?
1: Of course. I would tell anybody, you have to have confidence and great expectation for yourself. And as someone who definitely believes in the universe, I speak life over myself and I always speak things into existence in the present tense. So eventually I knew I would get there. I just knew that my road would be a little bit longer. Because I have a lot of principles that I don't want to compromise in music.
0: Natürlich, ich würde es jedem sagen. Man muss Selbstvertrauen haben und große Erwartungen an sich selbst stellen. Und als jemand, der fest an das Universum glaubt, spreche ich mir selbst Leben zu und erschaffe Dinge durch meine Worte in der Gegenwart. Also wusste ich irgendwie, dass ich es irgendwann schaffen würde. Ich wusste einfach, dass mein Weg etwas länger sein würde, weil ich viele Prinzipien habe, bei denen ich in der Musik keine Kompromisse eingehen möchte. Das ist doch gut, zeigt ja deinen tollen Charakter. Kannst du uns vielleicht mal ein Beispiel zu dem Thema nennen?
1: Because I'm a Rastafari woman at core. Also, I do conscious music. I'm not the lady that you're gonna find in the most derogatory outfit singing any lewd lyrics. And I noticed that that's what most people gravitate towards. Conscious reggae in Jamaica is just like it's cyclic. It's come for a period of time and people love it and appreciate it. But as soon as something else comes, they go with the vibe. So for me to can last 18 years owning, expounding and expanding on my talent, without any care for what anybody else is doing, I've never deviated from what I believe. I'm very proud of myself.
0: Ja, weil ich im Herzen eine Rastafrau bin. Außerdem mache ich bewusste Musik. Ich bin nicht die Frau, die man in den ausgefallensten Outfits antrifft, die irgendwelche anzüglichen Texte singt. Und mir ist aufgefallen, dass die meisten Menschen sich genau davon angezogen fühlen. Weißt du, bewusster Reggae in Jamaika ist einfach wie ein Seitenschlag. Es ist eine Zeit lang im Trend, die Leute lieben und schätzen es. Aber sobald etwas anderes kommt, lassen sie sich davon mitreißen. Und dass ich 18 Jahre lang mein Talent pflegen, entfalten und weiterentwickeln konnte, ohne mich darum zu kümmern, was andere tun, ich nie von dem abgewichen bin, woran ich glaube, darauf bin ich sehr stolz. Darauf kannst du auch sehr stolz sein, wo es gerade im doch männergeprägten Reggae- und Dancehall-Genre für Frauen es oft schwerer ist, Fuß zu fassen. Hier machen wir einen Break und hören erstmal noch ein Lied von dir. Dein Song aus dem Jahr 2019, Boom Shakalak.

0: Ihr hört immer noch The Lion aus dem Salon und das war Hempress Sativa mit Bum Shakalak. Mit der Sängerin sind wir gerade im Gespräch. Hier der zweite Teil vom Interview. Du konntest der Musik auch schwer entkommen, denn du bist ja in eine musikalische Familie hineingeboren worden. Insbesondere dein Vater, der hat ja eine wichtige Rolle in deiner Karriere gespielt. Er war ja auch ein Soundmann und hatte seinen Musikraum im Haus. Erzähl uns doch mal, was es mit diesem Raum auf sich hatte.
1: My father would always clash. We were staunch. It's not enemies, but we would clash. Because I would say, turn that down, please. I want to sleep. I need to study. Because what separated my room from my father's sound room was one door. The door wasn't being used, you know. But there was an opening above the door that I couldn't escape from the noise. And he would just turn it up even more. And there's a saying, you can't beat them, so you do a join them.
0: Mein Vater und ich stießen immer wieder einander. Wir waren stur, wir waren keine Feinde, aber gerieten ständig aneinander. Ich habe zum Beispiel gesagt, dreh das bitte leiser, ich will schlafen, ich muss noch lernen. Denn was mein Zimmer von seinem Musikzimmer trennte, war nur eine Tür. Und die Tür wurde nicht benutzt, weißt du? Und über die Tür war noch eine Öffnung, sodass ich dem Lärm gar nicht entkommen konnte. Und es gibt bei uns ein Sprichwort. Entweder schlägst du sie in der Flucht oder du schließt dich ihnen an. Tolle Story, aber dadurch hat er doch auch etwas bei dir erreicht. Oder meinst du nicht, dass genau so etwas für deine Karriere später nicht förderlich gewesen ist, oder?
1: Yeah, I didn't understand, nor did I understood and appreciate at the time what he was introducing me to. He's the greatest influence on my life where music is concerned. Where writing is concerned, I get that from my mom though. Because my mother is an avid reader and loves to write. They call it poetry and spirited notes, and she's always journaling. And I feel like from her comes my ability to have, you know, to be a wordsmith, the lyrical machine.
0: Genau, zuerst habe ich es nicht verstanden. Jetzt verstehe ich es und bin dankbar dafür, was er mir damals alles beigebracht hat. Er ist für mich in Bezug auf Musik der wichtigste Einfluss in meinem Leben. Was das Schreiben angeht, das habe ich allerdings von meiner Mutter, denn meine Mutter liest gerne und liebt es zu schreiben, so Gedichte und spirituelle Notizen und führt ständig Tagebuch. Und ich habe das Gefühl, dass meine Begabung, ein Wortschmied und eine musikalische Maschine zu sein, von ihr stammt. Das ist echt schön zu hören. Deine Eltern haben dir jedenfalls viel Rüstzeug mitgegeben für deinen Weg, der ja wie gesagt kein einfacher ist und für weibliche Künstler im Reggae-Genre generell. Es ist auf jeden Fall toll, was dabei herausgekommen ist. Und das ist genau das richtige Stichwort, denn du hast gerade ein neues Album herausgebracht. Wie heißt es und worum geht es darin thematisch?
1: So the album is called Woman and it's produced by Paula Baldini, Dope Files. And I titled the album Woman. Because as a woman, I noticed that we have a voice that is missing in today's world. And I found it imperative for me to create an album in livication to that voice to tell us that we are not weak, we're not underlings, we're not emotional. If anything, we are a missing link and a vital core to the whole existence in humanity. Without woman, you'll never have life. You wouldn't have no existence. You and I would not be here. So if we play such a vital role in creation, why is it that we're diminished?
0: Also das Album heißt Woman und wurde von Paolo Baldini Dubfiles produziert. Ich habe das Album Woman genannt, weil mir als Frau aufgefallen ist, dass uns eine Stimme fehlt, die in der heutigen Welt nicht zu hören ist. Und ich hielt es für unerlässlich, ein Album zu schaffen, das dieser Stimme Ausdruck verleiht, um uns zu sagen, wir sind nicht schwach, wir sind nicht überfordert, wir sind auch nicht überempfindlich, wir sind vielmehr das fehlende Glied in einem entscheidenden Kernstück der gesamten Existenz der Menschheit. Weißt du, ohne die Frau gäbe es kein Leben, es gäbe keine Existenz. Du und ich wären nicht hier. Wenn wir also eine so wichtige Rolle in der Schöpfung spielen, warum wären wir dann so herabgesetzt? Das ist die große Frage. Die Rolle und der Stellenwert der Frau sollte jedem bekannt sein. Und ohne Frauen gäbe es auch keine männlichen Künstler, oder? Aber in der Wirklichkeit ist es leider nicht so. Aber vielleicht trägst du ja mit deinem Album einen Teil dazu bei, dass sich das verbessert.
1: We always use reggae music as the opportunity to protest. And so that is how the idea come across. Use music to speak to the things that I want to change within this world. And that's exactly what Paola Baldini helped me to do. Create an album called Woman that spoke exactly to that.
0: Ja, wir benutzen Reggae-Musik ja immer schon als Gelegenheit zum Protest. Und so ist diese Idee auch entstanden. Mit Musik kann ich über die Dinge sprechen, die ich in dieser Welt verändern möchte. Und genau dabei hat mir Paolo Baldini geholfen, ein Album namens Woman zu erschaffen, das genau davon handelt. Wir werden es auf jeden Fall bei uns in der Sendung präsentieren. Wir wünschen dir viel Erfolg mit deinem neuen Album, dass es viele Hörer erreicht. Viel Erfolg für deine weitere Tour, für deine weitere Karriere und vor allem viel Gesundheit. Vielen Dank für deine Zeit und das schöne Interview. Hoffentlich sieht man sich bald wieder.
1: Jalayan Radio, big up on yourself, big love and respect for Empress Sativa. Give thanks for the opportunity and we look forward to it again, not true?
0: Das war unser Interview mit Empress Sativa. Jetzt hören wir noch ein Lied von ihrem neuen Album, vom Album Woman, und zwar Rastamana Chant mit Tikkenja Fakoly an ihrer Seite.

Das war der niederländische Künstler Junior Kenner mit seiner neuesten Single My Love, ein schönes Liebeslied. Das kann man in der Kategorie Lovers Rock einordnen. Ja, wir kommen nun zu den Updates der bevorstehenden Festivals. Das Line-Up für das Summer Jam Festival 2026 ist komplett und ist ein beeindruckendes Programm geworden. Internationale Top-Acts treffen auf nationale Größen und aufstrebende Newcomer und Newcomerinnen. Eine kuratierte Mischung, die die gesamte Bandbreite aktueller globaler Sounds abbildet. Und neben führenden Artists aus Reggae und Dancehall dürfen sich die Besucher natürlich auch auf starke Vertreter aus Hip-Hop, Pop und Afrobeats freuen. Mit dabei sind zum Beispiel Burning Spear, Potager, Queen Omega, Gentleman, Marsica, Kymani Mali, Julian Mali, Luciano, Brandon Levy, Original Coffee, also viel Reggae und Dancehall. Dann Hip-Hop und Deutschrap mit Bowser, Green, SSIO und vielen anderen. Das Ganze steigt natürlich wieder in Köln am Fühlinger See vom 3. bis 5. Juli. Dann legt der Reggae Jam wieder nach und hat ebenfalls ein fantastisches Line-Up bisher. Neu dazugekommen sind jetzt Dr. Chando, kanarischer Reggae meets Bersenbrück. Dr. Chando bringt seinen ganz eigenen Sound, seine starke Message und jede Menge positive Vibes auf die Bühne. Dann ist DeMarco live auf dem Reggae Jam 26 zu sehen. Sein Auftritt wird definitiv ein Highlight des Lineups. Energiegeladene Performances, Dancehall-Klassiker und den typischen DeMarco-Vibe, der die Crowd in Bewegung bringen wird. Als weiterer Artist ist ein Veteran bestätigt. Billy Mystic wird klassische Roots, Hymnen und spirituelle Vibes auf die Bühne bringen. Und mit dem nächsten Artist hat bestimmt niemand gerechnet. Errol Dunkley, eine echte Reggae-Legende, kommt nach Bersenbrück und bringt pure Foundation-Vibes mit. Wer echten Roots-Reggae fühlt, sollte sich das nicht entgehen lassen. Außerdem bestätigt es auch die Band Ratted, die ist zwar noch nicht so bekannt hier bei uns, aber der Kopf der Band ist kein geringerer als unser Freund Roughhouse aus Dortmund. Die jamaikanisch-deutsche Quartettfusion aus Roots Reggae und hartem Rock bringt eine hochenergetische, spirituell erhebende Soundwelle auf die Bühne. Roughhouse hat ja bereits mit Ikonen wie Toots and the Maytals, Jimmy Cliff und auch Gentleman gespielt. Er ist ein absoluter Ausnahmemusiker. Und ein weiterer Veteran ist auch am Start, kein geringerer als King Kong. Der 80er Dancehall-Star bringt tiefen Reggae und One-Love-Energie mit. Da freuen wir uns richtig drauf. Und auch Pow-Pow-Movement als Soundsystem darf natürlich auch nicht fehlen. Also auch hier vom 24. bis 26. Juli ein bombastisches Line-Up. Wir spielen jetzt wieder Musik. Und zwar von einem Künstler, der beim Summer Jam auftreten wird und auf den ich mich sehr freue. Der portugiesische Reggae-Sänger Richie Campbell mit seinem Stück Best Friend von seinem In The 876-Album aus dem Jahr 2015.

wird immer noch Ja Lion und das war der portugiesische Reggae-Star Richie Kiambel mit Best Friend von seinem Album In The 876 aus dem Jahr 2015. Und zu guter Letzt möchten wir noch einmal auf das Roots Up Tagesfestival in Köln in der Kantine hinweisen. Jetzt am Samstag, den 6. Juni in der Kantine, ab 14 Uhr geht es los. 5 Livebands und 2 Soundsystems. Eine davon sind wir. Wir machen den ganzen Tag über Musik während der Umbaupausen, auch das Warm-Up und danach legen wir auch noch etwas auf. Also, wir erwarten euch dort. Kommen wir nun zu einer Neuerscheinung. Der Grammy-prämierte Künstler Steve Marley hat seine neue Single Hills of Sand an, Anfang Mai über sein Label Getter Youths International herausgebracht. Der Reggae-Track soll den Auftakt zu einer größeren musikalischen Reise markieren, bei der Steven Geschichten erzählt, die von Jamaikas Landschaften, Kultur und Identität inspiriert sind. Und mit Hills of Sand an gibt es bereits einen ersten Einblick in die klangliche und thematische Ausrichtung des Projekts, das sich dem ortsbezogenen Storytelling rund um die verschiedenen Gemeinden Jamaikas widmet. Die erste Veröffentlichung steht ganz im Zeichen von St. Anne Parish, auch bekannt als die Garden Parish, und fängt mit eindrucksvollen Lyrics und traditioneller Reggae-Instrumentierung die üblichen Landschaften, die spirituelle Ausstrahlung und die kulturelle Bedeutung der Region ein. Ein wirklich toller Song von Steven Marley, hier ist er mit Hills of Sand an.

0: Hört immer noch Jalein und das war Steve Marley mit Hills of Sand an, seine neueste Single. Ja, wir sind jetzt schon wieder fast am Ende unserer Sendung angekommen. Eine knappe Stunde Jalein ist fast vorbei. Ich hoffe, ihr habt jetzt Spaß beim Zuhören und schaltet beim nächsten Mal auch wieder ein. Die nächste Sendung läuft am Montag, den 22.06., also in genau 3 Wochen, auch wieder um 20.04 Uhr. Thematisch wird es da rund um den Summer Jam gehen, der kurz darauf dann auch starten wird. Ja, bei Fragen, Kritik, Bemerkungen, Anregungen könnt ihr uns anrufen unter 02371 26164. Am besten geht es natürlich über unsere E-Mail, das ist jalineradio@yahoo.de. Da könnt ihr uns auch gerne mal schreiben, von wo ihr überall uns zuhört. Das können wir nämlich nicht erfassen. Das wäre mal richtig schön, das zu erfahren. Wie gesagt, nächste Sendung am Montag, den 22.06., 20.04 Uhr. Jetzt zum Abschluss hören wir noch 3 Lieder. Einmal von Runkus, seinem neuen Album Supernova, heißt der Tune, vom gleichnamigen Album. Das ist auch gerade erschienen. Dann haben wir vom Jar Golden Throne und Marsha Nico den Cherry or Baby Rhythm. Haben sie wieder aufgefrischt. Von ihrer Serie Old Time Something Come Back Again Volume 9, da hören wir Kusheng mit Left Me With a Broken Heart. Sehr schöner Tune, sehr schöner alter Rhythm. Und zum Abschluss hört ihr nochmal unser Single vom letzten Jahr, unser Titelsong von unserem Rhythm von Rough House, Long Journey, auf unser Long Journey Rhythm. Mein Name ist Stefan Schmidt, ich sage Blessed Love, ich bin raus.
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1: Ich bin Dirk Zeitler. Die Zahl der Asylanträge in Deutschland geht weiter zurück. Im Mai wurden bundesweit gut 5.500 Asylanträge gestellt. So wenige wie seit dem Corona-Jahr 2020 nicht mehr. Bundesinnenminister Dobrindt sieht darin einen Erfolg der aktuellen Flüchtlingspolitik.
2: Die Entwicklung zeichnet sich schon länger ab. Bereits im April wurden deutlich weniger Asylanträge gestellt als ein Jahr zuvor. Ganz unumstritten ist die aktuelle Bewertung aber nicht. Migrationsforscher verweisen darauf, dass der Rückgang auch mit der Lage in wichtigen Herkunfts- und Transitländern zusammenhängen könnte, etwa in Syrien, dem Iran oder der Türkei. Dobrindt hält dagegen und spricht von einer fortgesetzten Migrationswende. Zoe Tessovali, Nachrichtenredaktion.
1: Nach tagelangen Spekulationen über einen möglichen Wechsel an der Spitze der Bundesregierung haben Bundeskanzler Merz und der als sein möglicher Nachfolger gehandelte NRW-Ministerpräsident Wüst ihren Zusammenhalt demonstriert. Bei einem Treffen nordrhein-westfälischer CDU-Politiker im Sauerland sicherte Wüst Merz seine volle Unterstützung zu. Für den Terroranschlag auf feiernde Menschen in Bielefeld ist der Attentäter zu lebenslanger Haft verurteilt worden. Das Düsseldorfer Oberlandesgericht sprach den Syrer wegen vierfachen versuchten Mordes schuldig, stellte die besondere Schwere seiner Schuld fest und ordnete Sicherungsverwahrung an.
3: Das Gericht verhängte damit die Höchststrafe und folgte dem Antrag der Bundesanwaltschaft. Die hält den Syrer wegen seiner radikal-islamischen Gesinnung weiter für gefährlich. Er hatte vor gut einem Jahr vor einer Bar in Bielefeld feiernde Menschen mit einem Messer angegriffen. Vier wurden lebensgefährlich verletzt. Der Täter soll bereits in Syrien jahrelang für die Terrormiliz IS tätig gewesen sein. 2023 kam er dann nach Deutschland. Hier sollen sich laut einem Gutachten seine psychischen Probleme noch verstärkt haben. Thomas Brock, Nachrichtenredaktion.
1: Bei einem Frontalzusammenstoß eines Autos mit einem Lastwagen sind in Thüringen zwei Frauen und zwei Kinder ums Leben gekommen. Am Nachmittag war die 20 Jahre alte Autofahrerin laut Polizei auf einer Landstraße in Kaltennordheim auf die Gegenfahrbahn geraten. Der 63-jährige Lkw-Fahrer habe eine Kollision nicht mehr verhindern können. Die 20-Jährige, ihre 25-jährige Beifahrerin und zwei Kinder im Alter von jeweils anderthalb Jahren seien an der Unfallstelle verstorben. Und das waren die Nachrichten mit Dirk Zeitler.
4: Das Wetter. Wir gehen endgültig rein in den Abend und auch da sind weiter viele Wolken unterwegs. Die Temperaturen, die gehen jetzt spürbar zurück. Es pendelt sich ein zwischen 16 und 10 Grad. Morgen geht's dann wieder grau los, immer wieder mit Regen und im Tagesverlauf sind auch Gewitter mit Starkregen möglich. Es bleibt aber warm, bis 25 Grad sind drin.
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4: Die A524 Breitscheid in Fahrtrichtung Duisburg Süd. Die ist aktuell zwischen Lintorf und Duisburg Rahm gesperrt. Dort wird eine Ölspur beseitigt. Dann habe ich noch zwei weitere Meldungen für euch. Einmal die A1 Köln-Dortmund zwischen dem Kreuz Leverkusen und Burscheid. 1 Kilometer, 10 Minuten plus und 5 Minuten obendrauf kommen auf der A3 Köln-Oberhausen zwischen Mettmann und dem Kreuz Rating-Ost. 1 Kilometer Stau dort. Allen unterwegs eine gute Fahrt und kommt gut an.
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4: Hallo zusammen, Robert Janzis hier. Einen schönen Abend wünsche ich euch. Ich hoffe, ihr habt eine entspannte Zeit und keine Hektik, weil die können wir nicht gebrauchen. Ich spiele euch jetzt erstmal Musik von Mark Forster und zwar ein Lied. Ja, also der Song, der heißt so. Ein Lied.

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0: Ich musste letztens was klären mit einer Behörde, hab dann online geschaut und hab gesehen, man kann da auch einfach eine E-Mail hinschreiben. Hab ich da also eine E-Mail hingeschrieben und hab mir gedacht, warum dauert das so lange, bis eine Antwort kommt? Und was passierte? Die Antwort auf meine E-Mail kam per Post. Ja, die Digitalisierung in Deutschland, ne, ist gerade, wie gesagt, bei so behördlichen Sachen immer noch ein Sorgenkind. Du willst ein Dokument einreichen, musst du das erstmal ausdrucken, da ist da nichts mit online abschicken oder die Antwort auf die Mail kommt, wie bei mir, per Post. Genau für dieses Problem wurde 2011 der E-Mail-Service DE-Mail eingeführt. Ja, und da konnte man dann eben vertrauliche Dokumente sicher per E-Mail hin und her schicken. Das Problem, es hat irgendwie keiner genutzt, weshalb das Ganze ja jetzt auch zum Ende des Jahres tatsächlich wieder eingestellt wird. Ja, Stefan Rejek über DE-Mail und ja, andere Flops.
1: Doch mal Hand hoch, wer hat hier schon mal was von DE-Mail gehört? Hier dieses super sichere Mail-System von der Bundesregierung, meine ich. Das konnte hier... Ich kann das jetzt nicht so gut erklären, aber dafür haben die ja damals extra so mega authentische Werbeclips gedreht.
2: Ab morgen werde ich DE-Mailer. Da kriegt man Dokumente, die man normalerweise per Post bekommt, in DE-Mail-Online-Postfach. Und da ist dann alles schön ordentlich und man findet alles sofort.
1: Tja, gefunden wird das Ganze dann aber doch nur von den wenigsten. Aber nicht nur DE-Mail ist grandios gefloppt. Die Geschichte hat wirklich endlos viele Fälle, bei denen man sich einfach nur denkt, was haben die da im Marketing eigentlich geraucht? Zum Beispiel 1985, zu Zeiten der Cola Wars, als die Pepsi-Rebellen fast so viel Cola verkauften wie das Coca-Cola-Imperium. Da hat Coca-Cola einfach mal die Rezeptur verändert.
3: Nee. Bah.
1: Ja, und diese innovative Idee hielt dann genau 79 Tage. Dann gab's wieder die ganz normale Coca-Cola mit dem peppigen Namen Coca-Cola Classic. Oder hier Google Plus, das sollte ja eine Alternative zum damals noch gigantischen Facebook sein. Aber mal ehrlich, hat das irgendwer von euch genutzt? Ne, ich auch nicht. War dann auch der Grund, das Ganze wieder einzustampfen. Und mein persönliches Highlight ist ja der grüne Ketchup von der Marke Heinz. Ja, einfach mal Shrek auf die Pommes kotzen lassen. Geil. Wurde dann aber auch nach ein paar Jahren wieder vom Markt genommen.
4: Grün heißt nein, nein, nein.
1: Tja, könnte man heute easy als Dubai-Ketchup verkaufen. Vielleicht sind das ja auch alles gar keine Flops, sondern einfach Dinge, die ihrer Zeit voraus waren.
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2: Jetzt und später in der Nacht ziehen weiter viele Wolken durch. Tiefstwerte haben wir zwischen 16 und 10 Grad. Morgen geht's grau weiter, immer wieder Regen und im Tagesverlauf sind auch Gewitter mit Starkregen möglich. 25 Grad sind in der Spitze drin, aber zumindest die Temperaturen, die sind noch ganz ordentlich.
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2: Der schnelle Blick auf die Straßen, da haben wir weiter die A524 Breitscheid in Fahrtrichtung Duisburg Süd. Die ist zwischen Lindorf und Duisburg-Rahm aktuell gesperrt. Dort wird eine Ölspur beseitigt. Und dann noch zwei weitere Meldungen. Einmal die A1 Köln-Dortmund zwischen dem Kreuz Leverkusen und Burscheid. 1 Kilometer, 5 Minuten plus und 10 Minuten länger dauert es auf der A3 Köln-Oberhausen zwischen Mettmann und dem Kreuz Ratingen-Ost. 1 Kilometer Stau dort. Allen unterwegs eine gute Fahrt und kommt gut an.
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2: Hi zusammen, Robert Jans steht hier vor euch im Studio. Ich versorge euch weiter mit guter Musik. Also egal, wo ihr gerade seid, wenn ihr gerade unterwegs seid, vielleicht aber auch zu Hause chillt oder vielleicht seid ihr auch gerade auf der Arbeit, ne? Spätschicht oder auf dem Weg in die Nachtschicht. Ganz egal, ich versorge euch mit Musik. Als nächstes kommt die jetzt von Tom Gregory, spiele ich euch mit River.

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0: Ace of Base war das mit The Sign und ich sag euch eins, Leute, es wird wieder bunt, laut und einfach einzigartig.
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0: 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Und jetzt natürlich ein Song von Felix Jehn, ist ja klar, zusammen mit Cascada.
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1: Ich bin Tine Klimach. Der nordrhein-westfälische Ministerpräsident Hendrik Wüst hat alle Spekulationen über einen möglichen Kanzlertausch erneut zurückgewiesen. Bei einer CDU-Tagung im Sauerland, an der auch Friedrich Merz teilnahm, sicherte Wüst dem Kanzler seine volle Unterstützung zu.
2: Passend dazu lieferten die beiden auch die Bilder, auf die viele gewartet hatten. Gemeinsamer Auftritt, Händeschütteln, viel Einigkeit. Merz selbst ging auf die Debatte nicht weiter ein. Stattdessen sprach er über die anstehenden Reformen und zeigte sich optimistisch, dass die Bundesregierung die Wirtschaft wieder in Schwung bringen kann. Genau daran wird der Kanzler in den kommenden Wochen auch gemessen. Bis zur Sommerpause wollen Union und SPD zentrale Reformen, etwa bei Steuern, Rente, Pflege und Bürokratieabbau, auf den Weg bringen. Zoe Tassovali, Nachrichtenredaktion.
1: Israel und die pro-iranische Hisbollah-Miliz im Libanon werden laut US-Präsident Trump ihre gegenseitigen Angriffe zunächst stoppen. Zudem werde Israel keine Truppen in die libanesische Hauptstadt Beirut entsenden, schrieb Trump auf der Plattform Truth Social. Außerdem seien alle Soldaten, die unterwegs gewesen seien, zurückbeordert worden. Der Entscheidung seien Telefonate mit dem israelischen Präsidenten Netanyahu und mit ranghohen Vertretern der Hisbollah vorangegangen, teilte Trump weiter mit. Die verurteilte Rechtsextremistin Mala Svenja Liebig soll von Tschechien nach Deutschland ausgeliefert werden. Das hat das Landgericht im tschechischen Pilsen angeordnet. Liebig kann gegen die Entscheidung Beschwerde einreichen. Die Entscheidung ist noch nicht rechtskräftig.
3: Liebig war in Deutschland wegen Volksverhetzung, übler Nachrede und Beleidigung zu 1,5 Jahren Gefängnis verurteilt worden. Fast 3 Jahre ist dieses Urteil her. Danach ließ Liebig den persönlichen Geschlechtseintrag von männlich in weiblich ändern, worin Kritiker einen Missbrauch des Selbstbestimmungsgesetzes sehen. Zum für den vergangenen Sommer festgelegten Haftantritt im Frauengefängnis Chemnitz erschien Liebig nicht, wurde deshalb zur Fahndung ausgeschrieben und schließlich in Tschechien festgenommen. Jan-Henner Reitzer, Nachrichtenredaktion.
1: Die Europäische Union macht den Weg frei für Rückkehrzentren in Drittstaaten und die Verschärfung weiterer Asylregeln, um mehr Abschiebungen zu ermöglichen. Das sieht eine Einigung vor, die Vertreter des Europaparlaments und der Regierungen der Mitgliedsländer nach Angaben der zyprischen EU-Ratspräsidentschaft am Abend erzielten.
4: Und das waren die Nachrichten mit Tine Klimach.
5: Das Wetter. In der Nacht geht's mit den Temperaturen weiter zurück. Die Temperaturen pendeln sich ein zwischen 16 und 10 Grad. Morgen, der Dienstag, der startet grau und bleibt auch insgesamt eine graue Nummer. Immer auch wieder nass. Im Tagesverlauf sind auch Gewitter mit Starkregen möglich. 25 Grad sind in der Spitze drin, dann ist Schluss.
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5: 22 Uhr ist durch und da beschäftigt uns immer noch die A524 Breitscheid in Fahrtrichtung Duisburg Süd. Da ist dieser Abschnitt zwischen Lindorf und Duisburg-Rahm weiterhin gesperrt. Dort wird eine Ölspur beseitigt. Dann gibt es noch eine Meldung, die kommt von der A3 Köln-Oberhausen zwischen Mettmann und dem Kreuz Ratingen-Ost. 2 Kilometer Stau, da verliert ihr 10 Minuten. Sonst keine Meldungen, allen unterwegs eine gute Fahrt und kommt gut an.
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5: Uhr ist durch, die Sonne ist weg und jetzt geht das ganz, ganz schnell und dann stecken wir drin in der Nacht. Ich bleibe auf jeden Fall für euch hier im Studio und halte die Stellung und versorge euch weiter mit guter Musik. Also wenn ihr gerade unterwegs seid, macht euch keine Sorgen, das wird nicht leise hier. Jetzt Musik von Luis Capaldi, hier ist er mit Forget Me.

0: alle Farben war das mit Baby Goodbye. Ja, das kennt jeder von uns, der schon mal in so einem Hotel war, ne, wenn es da ein Buffet gibt. Ach, das ist einfach schön, ne? Schwer, da irgendwie nicht zu naschen. Aber ich sag mal so, wenn das Buffet dann auch noch auf einem Kreuzfahrtschiff steht, man also gar nicht weg kann, man nicht abhauen kann, dann wird früher oder später sogar ein Asket wie Atze Schröder schwach. Hier kommt jetzt die Beichte aus seinem aktuellen Podcast.
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3: Ja, nee, ist klar.
4: Seit gestern bin ich von der AIDA runter. Ja, auch wenn ich da beruflich war. Ich habe satte 4 Kilo zugenommen. Obwohl ich darauf geachtet habe, mich immer genügend zu bewegen, ey. Ja, so ein Buffet kennt, glaube ich, jeder von euch. Der Buffet ist echt der Endgegner, wenn man einigermaßen auf Linie bleiben will, oder? Ja, die ersten 2 Tage schaffst du es da im Restaurant noch, dich zusammenzureißen. Aber so ab 3. Tag, ich habe das an mir selber genau beobachtet, ne, da brechen so langsam die Dämme. Und dann gehst du mal öfter zu den einzelnen Stationen. 2-mal eine Vorspeise, ist dann auch kein Problem mehr. Und ich hatte mir vorgenommen, während der ganzen Reise nicht an die Nachspeisen zu gehen, keine Desserts. Aber ab Tag 5 war das auch vorbei. Ey, vorgestern Abend, warte, lass mal überlegen, da hatte ich den Kaiserschmarrn mit Vanillesoße. Zusätzlich habe ich noch 3 Kugeln Eis draufgepackt. Ja, plus Schokoraspeln. Ja, und Schuss Sahne, muss ja schon sein, ey. Man ist ja nur einmal jung. Und vor allem, in dem Moment habe ich das auch für eine super Idee gehalten. Tja, und jetzt bin ich eben wieder zu Hause auf die Waage gestiegen. Eieiei, das gibt's doch gar nicht. Gestern Morgen im Flieger habe ich sogar den obersten Knopf an der Jeans aufgemacht. Aber ich dachte, das lag daran, dass die im Trockner war. War es aber gar nicht. Meine Perle hat nur noch gegeiert. Sie sagte so ganz leise, ach Schatzi, ich mag dich auch fett. Was eine Frechheit, ey.
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0: Das Wetter.
1: Die gute Nachricht zu Beginn, auch morgen wird's wieder recht warm. 25 Grad sind in der Spitze drin. Die schlechte Nachricht, es ist eher grau und vor allem auch nass. Es kann auch mal Starkregen und auch Gewitter geben. Also das sieht morgen alles gar nicht mal so schön aus. Jetzt in der Nacht haben wir so Tiefstwerte zwischen 16 und 10 Grad und auch da kann immer mal wieder Regen runterkommen.
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1: Die A524 Breitscheid in Fahrtrichtung Duisburg Süd ist weiter zwischen Lindorf und Duisburg-Rahm gesperrt. Dort wird eine Ölspur beseitigt. Dann habe ich noch drei Meldungen für euch. Einmal die A3 Köln-Oberhausen zwischen Mettmann und dem Kreuz Ratingen Ost. 1 Kilometer Stau, 2 Minuten plus. Eine Viertelstunde auf der A3 Köln-Frankfurt zwischen Lohmar und Siebengebirge. 2 Kilometer Stau dort. Und dann nochmal dichten Verkehr aktuell auf der A43 Recklinghausen-Wuppertal zwischen dem Kreuz Recklinghausen und dem Kreuz Herne aktuell knapp 5 Minuten on top. Allen unterwegs eine gute Fahrt, kommt gut an.
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1: Das ist die Montagnacht. Hallo zusammen, Robert Jantz ist hier und jetzt würde ich sagen, träumen wir uns an dieser Stelle mal zurück ins Wochenende. In den Club oder keine Ahnung, wo ihr auch immer feiern wart. Hier ist Bebe Rexha mit New Religion.
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1: Ich bin Tine Klimach. Die Europäische Union verschärft ihre Migrationspolitik. Künftig soll es Rückkehrzentren in Drittstaaten geben. Es werden auch weitere Asylregeln verschärft, um mehr Abschiebungen zu ermöglichen. Am Abend einigten sich darauf Vertreter des Europaparlaments und der Regierungen der Mitgliedsländer. In die speziellen Rückkehrzentren außerhalb der EU sollen abgelehnte Asylbewerber kommen, die nicht in ihre Herkunftsländer zurückgebracht werden können. Wo sie entstehen sollen, ist noch unklar. Der UN-Sicherheitsrat befasst sich zur Stunde bei einer Sondersitzung mit der Eskalation des Kriegs im Libanon. Das Treffen sei auf Antrag Frankreichs angesetzt, heißt es aus Diplomatenkreisen in New York.
2: Eigentlich herrscht auch zwischen Israel und dem Libanon eine Waffenruhe, aber israelische Angriffe eskalieren den Krieg. Die fortgesetzten Attacken sind dem Iran ein Dorn im Auge und US-Medien berichten, dass der Iran verkündet hat, alle diplomatischen Gespräche abzubrechen und die Straße von Hormuz komplett zu sperren. Auch zwischen den USA und dem Iran gab es über das Wochenende gegenseitige Militärschläge, auch auf Kuwait. Der Iran bombardierte einen US-Stützpunkt in der Region und traf ihn nach US-Medienberichten empfindlich. Aus den USA, Tina Eck.
1: Im Streit um die geplante BAföG-Reform macht die SPD jetzt Druck. Fraktionsvize Wiebke Esther wirft dem Kanzleramt vor, junge Menschen unnötig zu verunsichern. Hintergrund sind neue Zweifel aus der Union und aus der Bundesregierung, ob die geplanten Verbesserungen beim BAföG wie angekündigt umgesetzt werden können.
3: Die Reform ist längst vereinbart und auch finanziert, sagt SPD-Fraktionsvize Esther. Wer den Kompromiss jetzt wieder in Frage stelle, verschiebe kurz vor dem Ziel die Ziellinie. Auslöser der Debatte sind unter anderem Aussagen von Regierungssprecher Cornelius. Er hatte darauf verwiesen, dass alle Vorhaben im Koalitionsvertrag unter Finanzierungsvorbehalt stehen. Auch Forschungsministerin Bär und Unionsfraktionschef Spahn hatten zuletzt Zweifel an der Umsetzung der BAföG-Reform geäußert. Zoe Tassovali, Nachrichtenredaktion.
1: Der Tankrabatt und gesunkene Rohölpreise haben die Autofahrer im Mai beim Spritkauf entlastet. Nach dem teuersten Tankmonat April waren die Kraftstoffe wieder günstiger zu haben, wie eine Bilanz des ADAC für den Monat Mai ergab. Demnach kostete ein Liter Super E10 im Schnitt rund 13 Cent weniger. Diesel war sogar etwa 27 Cent günstiger. Der Tankrabatt endet Ende Juni.
4: Und das waren die Nachrichten mit Tine Klimach.
0: Das Wetter.
5: Es ziehen weiter viele Wolken durch und die können auch immer mal wieder Regen mit dabei haben. Tiefstwerte haben wir zwischen 16 und 10 Grad. Morgen geht's grau weiter, immer wieder Regen und im Tagesverlauf sind auch Gewitter mit Starkregen möglich. Bei 25 Grad ist morgen Schluss.
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5: 23 Uhr ist durch. Da habe ich einmal die Meldung für euch von der A524 Breitscheid in Fahrtrichtung Duisburg Süd. Da ist die Autobahn zwischen Lindorf und Duisburg Rahm gesperrt. Es laufen da weiterhin Aufräumarbeiten bzw. Reinigungsarbeiten. Dann die A3 Köln-Oberhausen zwischen Mettmann und dem Kreuz Ratingen-Ost. Dichter Verkehr. Knapp 3 Minuten kommen da oben drauf und 7 Minuten auf der A3 Köln-Frankfurt zwischen dem Kreuz Bonn-Siegburg und Bad Honnef-Linz. 5 Kilometer Stau dort. Allen unterwegs eine gute Fahrt, kommt gut an.
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5: Robert Janz ist hier, 23 Uhr ist durch, das heißt, wir starten jetzt rein in die letzte Stunde an diesem Montag. Und ab dann heißt es Hallo Dienstag. Aber das ist, wie gesagt, bis dahin haben wir noch ein bisschen Zeit. Und die füllen wir unter anderem mit ganz, ganz toller Musik. Da starten wir rein mit einem richtigen Klassiker. Hier ist Falco mit Out of the Dark.

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1: Mit Musik von Leonie geht's hier durch die Nacht. Das war so mit Don't Worry. Und heute war es soweit, tatsächlich an diesem Montag. Heute ist der Sommer an den Start gegangen. Jedenfalls meteorologisch. Ne? Kalendarisch gibt's ja auch noch. Darf man auch nicht vergessen. Und Comedian Hannes Höfer, wenn ihr das hört, der ist da einfach nur noch verwirrt.
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3: Wann fängt denn jetzt der Sommer an? Ich check's nicht. Meteorologisch, kalendarisch oder gehen wir einfach danach, wann die ersten Bekloppten kurze Hose tragen? Ja, weil dann ist ab Februar Sommer. Ich meine, ich krieg das schon nicht mit dem Uhrenumstellen hin. Wie war das nochmal? Die Uhr stellt sie von O bis O. Ja, außer im Schaltjahr, da fällt Ostern auf den Mittwoch. Ach Leute, es ist doch alles zu kompliziert. Wer soll denn da noch mitkommen? Schoko-Nikoläuse gibt's ab August zu kaufen. Die Fußball-WM in Katar war damals auf einmal an Weihnachten und in der Ostsee hatten wir jetzt plötzlich einen Buckelwal. Früher war das einfacher. Sobald das Freibad aufhatte, war Sommer. Fertig. Aber wo gibt's heute noch ein Freibad? Wusstet ihr, dass Alaska der nördlichste, der westlichste und der östlichste Staat der USA ist? Ja, ich weiß, ich kriege auch einen Klon in den Synapsen. Aber stimmt. Und immer dran denken, heiß ist, wenn du beim Atmen schwitzt.
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1: Ja, so ein bisschen haben wir noch an diesem Montag, aber wettertechnisch ist das wenig spektakulär. Also viele Wolken sind noch am Himmel. Es kann auch noch mal hier und da ein bisschen nass werden. Tiefstwerte 16 bis 10 Grad. So pendelt sich das in den nächsten Stunden und in der Nacht ein. Morgen geht's dann ja leider grau weiter, immer wieder Regen und im Tagesverlauf sind auch Gewitter mit Starkregen möglich. 25 Grad sind in der Spitze drin, das ist die gute Nachricht. Es bleibt also weiter relativ warm.
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1: Der schnelle Blick auf die Straßen. Die A524 Breitscheid in Fahrtrichtung Duisburg Süd ist zwischen Lintorf und Duisburg-Rahm gesperrt. Dort laufen Reinigungsarbeiten. Und dann noch eine Meldung von der A3 Köln-Frankfurt zwischen dem Kreuz Bonn-Siegburg und dem Siebengebirge. 4 Kilometer Stau, 5 Minuten plus. Allen unterwegs eine gute Fahrt, kommt gut an.
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1: Robert Jantz steht hier im Studio, ein bisschen Zeit haben wir noch gemeinsam und die nutzen wir, würde ich sagen, unter anderem für diesen tollen Song hier. Ich spiele euch jetzt von Alex Warren, Fever Dream. Kommt gut durch diese Nacht, wenn ihr gerade unterwegs seid, kommt gut an.

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So kommt man doch mal ganz entspannt durch diese Nacht viben. Das war DJ Lost Frequencies mit The Feeling. Mein Name ist Robert Jans. Ich sag an dieser Stelle jetzt tschüss. Gleich nach Mitternacht macht hier meine Kollegin Laura Potting weiter und begleitet euch durch die Nacht. Tschüss. Jetzt.

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1: Ich bin Tine Klimach. Das EU-Parlament und die Mitgliedstaaten haben sich auf eine härtere Migrationspolitik geeinigt. Künftig soll es Rückkehrzentren in Drittstaaten geben. Es werden auch weitere Asylregeln verschärft, um mehr Abschiebungen zu ermöglichen. In sogenannten Return-Hubs außerhalb der EU sollen abgelehnte Asylbewerber kommen, die nicht in ihre Herkunftsländer zurückgebracht werden können. Das kann der Fall sein, wenn das Herkunftsland die Einreise verweigert oder zu dem Staat keine diplomatischen Beziehungen bestehen. Israel hält an seiner harten Linie gegenüber der pro-iranischen Hisbollah-Miliz im Libanon fest, ungeachtet des von US-Präsident Trump verkündeten Stopps gegenseitiger Angriffe. Ministerpräsident Netanyahu teilte am Abend auf der Plattform X mit, er habe mit Trump gesprochen und ihm mitgeteilt, dass Israel Terrorziele in der libanesischen Hauptstadt Beirut angreifen werde, sollte die Hisbollah ihre Angriffe auf israelische Städte nicht einstellen. Der nordrhein-westfälische Ministerpräsident Hendrik Wüst hat alle Spekulationen über einen möglichen Kanzlertausch erneut zurückgewiesen. An einer CDU-Tagung im Sauerland, an der auch Friedrich Merz teilnahm, sicherte Wüst dem Kanzler seine volle Unterstützung zu.
2: Das Treffen in Meschede war schon lange geplant. Eigentlich eher unspektakulär wurde nun, nach den Medienberichten über angebliche Gedankenspiele in der Union, den Kanzler Merz durch Wüst zu ersetzen. Neue Nahrung bekamen die Spekulationen aber nicht. Wüst sagte nochmal, dass das Ganze Quatsch sei und dass Merz die aktuell großen Herausforderungen entschlossen anpacke. Im Gegenzug lobte Merz die Arbeit von Wüst in NRW. Für beide gab es bei der internen Klausur langen Applaus. Aus Berlin, Thomas Brockt.
1: Zum Sport. Heute beginnt für die deutsche Fußballnationalmannschaft die WM-Mission. Am Nachmittag geht es von Frankfurt am Main aus in die USA. Dort trifft das deutsche Team am Samstag im letzten Testspiel auf den Gastgeber USA.
3: Rund 9 Stunden Flugzeit sind es von Frankfurt nach Chicago. Durch die Zeitverschiebung fliegt das Team am Nachmittag los und kommt auch am Nachmittag an. Die ersten Tage gilt es also, den Jetlag zu überwinden. Das Klima ist sommerlich heiß. Bundestrainer Nagelsmann will die kommenden Tage nutzen und so viel wie möglich trainieren, um den Feinschliff vorzunehmen für den WM-Start. In Chicago stößt dann auch Stürmer Kai Havertz zum Team und macht den 26-Mann-Kader perfekt. Thomas Bremser, Nachrichtenredaktion.
1: Die Fußballweltmeisterschaft in den USA, Kanada und Mexiko startet am 11. Juni.
4: Das Wetter.
5: Viele Wolken, zum Morgen hin auch mehr Regen möglich. 15 bis 11 Grad nur noch diese Nacht. Tagsüber dann heute bis 25 Grad. Dazu weiter eine dicke Wolkendecke und immer wieder Schauer möglich. Heute auch ein Gewitter ist drin. Mittwoch sieht es ähnlich aus, da dann bis 22 Grad.
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6: Zurzeit liegen uns keine Meldungen vor. Wir wünschen allen unterwegs gute Fahrt.
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5: Der Dienstag ist noch ganz frisch heute. Kommt gut durch die Nacht mit uns. Wir begleiten euch dadurch. Schön, dass ihr zuhört. Das hier ist Musik von Lola Young. Das ist Messi.

So. Endlich ist es offiziell, Leute. Stunde um Stunde haben wir auf die Erlaubnis gewartet, T-Shirts tragen zu dürfen. Jetzt ist es soweit. Gestern hat der Sommer offiziell angefangen. Jedenfalls

0: Meteorologisch, kalendarisch gibt's ja auch noch. Und Comedian Hannes Höfer, der ist irgendwie jetzt einfach nur noch verwirrt.
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2: Wann fängt denn jetzt der Sommer an? Ich check's nicht. Meteorologisch, kalendarisch oder gehen wir einfach danach, wann die ersten Bekloppten kurze Hose tragen? Ja, weil dann ist ab Februar Sommer. Ich meine, ich krieg das schon nicht mit dem Uhrenumstellen hin. Wie war das nochmal? Die Uhr stellst du von O bis O. Ja, außer im Schaltjahr, da fällt Ostern auf den Mittwoch. Ach Leute, es ist doch alles zu kompliziert. Wer soll denn da noch mitkommen? Schoko-Nikoläuse gibt's ab August zu kaufen. Die Fußball-WM in Katar war damals auf einmal an Weihnachten und in der Ostsee hatten wir jetzt plötzlich einen Buckelwal. Früher war das einfacher. Sobald das Freibad aufhatte, war Sommer. Fertig. Aber wo gibt's heute noch ein Freibad? Wusstet ihr, dass Alaska der nördlichste, der westlichste und der östlichste Staat der USA ist? Ja, ich weiß, ich kriege auch einen Knoten in den Synapsen. Aber stimmt. Und immer dran denken, heiß ist, wenn du beim Atmen schwitzt.
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0: Das Wetter.
1: Viele Wolken jetzt in der Nacht, die bringen auch mal Regen, dazu 15 bis 11 Grad. Tagsüber bleibt heute die dicke Wolkendecke und kann weiter Regen oder auch mal ein Gewitter bringen, bis 25 Grad. Morgen dann bis 22 Grad und auch hier Schauer und Gewitter möglich.
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2: A1 Köln-Dortmund zwischen Kreuz Leverkusen und Burscheid. 1 Kilometer Stau. Und A46 Heinsberg-Düsseldorf zwischen Grevenbruch und Kapellen. 1 Kilometer stockender Verkehr. Wir wünschen allen unterwegs gute Fahrt.
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1: Guten Morgen, gute Nacht oder einen sehr, sehr späten guten Abend, wie auch immer ihr das halten wollt. Hallo an diesem frühen Dienstag. Wir begleiten euch durch die Nacht. Schön, dass ihr

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0: Habt ihr schon von der Frau gehört, die sie an der Schweizer Grenze angehalten haben? Die war auf dem Rückweg aus dem Urlaub, ne, mit einem Lieferwagen, wurde vom Zoll angehalten. Die hatte 55 Koffer dabei. Und die haben die Koffer dann auch gescannt und untersucht, aber es waren tatsächlich nur persönliche Gegenstände drin. Also die Frau hatte nichts Illegales dabei, sondern war wirklich einfach mit 55 Koffern im Urlaub. Naja, gut. Also ich meine, was brauchst du, ne? Pullover brauchst du, diverse Schuhe, Teppiche, Ballkleider, Badeklamotten und genügend Schlüppis. Schlüppis sind wichtig, immer einen Schlüppi mehr, falls du dir spontan in die Hose machst, ne? Zum Glück war die Frau mit dem Auto unterwegs und nicht mit dem Flieger. Den Gepäckzuschlag will ich mir gar nicht vorstellen.
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1: Ich bin Tine Klimach. Die EU einigt sich auf Verschärfungen in der Migrationspolitik. Künftig soll es Rückkehrzentren in Drittstaaten geben. Die Zahl der Abschiebungen war in der EU im vergangenen Jahr gestiegen. Gleichzeitig sank die Zahl der Asylanträge kontinuierlich, auch in Deutschland. Im Mai wurden bundesweit gut 5.500 Asylerstanträge gestellt, so wenige wie seit 2020 nicht mehr.
2: Ganz unumstritten ist die aktuelle Bewertung aber nicht. Migrationsforscher verweisen darauf, dass der Rückgang auch mit der Lage in wichtigen Herkunfts- und Transitländern zusammenhängen könnte, etwa in Syrien, dem Iran oder der Türkei. Dobrindt hält dagegen und spricht von einer fortgesetzten Migrationswende. Sein Ziel ist es, die Zuwanderung besser zu steuern und die Belastung für Städte und Gemeinden weiter zu verringern. Zoe Tassovali, Redaktion.
1: Die SPD pocht angesichts zurückhaltender Äußerungen des Regierungssprechers auf geplante BAföG-Erhöhungen. Dass das Kanzleramt die Einigung beim BAföG in Frage stelle, verunsichere junge Menschen. Das sei unnötig, teilte die Vizevorsitzende der SPD-Bundestagsfraktion Wiebke Ester mit. Zuvor hatte Regierungssprecher Cornelius gesagt, der Koalitionsvertrag stehe wie in all seinen Elementen unter Finanzierungsvorbehalt. Die verurteilte Rechtsextremistin Mala Svenja Liebig soll von Tschechien nach Deutschland ausgeliefert werden. Das hat das Landgericht im tschechischen Pilsen angeordnet. Die Entscheidung ist noch nicht rechtskräftig.
3: Liebig war in Deutschland wegen Volksverhetzung, übler Nachrede und Beleidigung zu 1,5 Jahren Gefängnis verurteilt worden. Fast 3 Jahre ist dieses Urteil her. Danach ließ Liebig den persönlichen Geschlechtseintrag von männlich in weiblich ändern, worin Kritiker einen Missbrauch des Selbstbestimmungsgesetzes sehen. Zum für den vergangenen Sommer festgelegten Haftantritt im Frauengefängnis Chemnitz erschien Liebig nicht, wurde deshalb zur Fahndung ausgeschrieben und schließlich in Tschechien festgenommen. Jan-Henner Reitzer, Nachrichtenredaktion.
1: Die Pünktlichkeit der Fernzüge der Deutschen Bahn hat sich im Mai auf niedrigem Niveau stabilisiert. Nach internen Unternehmensdaten erreichten 61,3% der ICE- und Intercity-Züge ihr Ziel pünktlich. Als verspätet gilt ein Zug nach Bahndefinition ab einer Verzögerung von 6 Minuten. Zugausfälle werden in der Statistik nicht berücksichtigt.
4: Das Wetter.
5: Es kann jetzt vor allem zum Morgen hin immer mal wieder regnen, dazu 15 bis 11 Grad nur noch. Tagsüber heute dann wieder warm, bis 25 Grad. Dazu kann es aber immer mal wieder regnen und auch mal gewittern. Am Mittwoch dann ähnlich. Viele Wolken, Gewitter sind auch drin, bis 22 Grad.
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7: Zurzeit liegen uns keine Meldungen vor. Wir wünschen allen unterwegs gute Fahrt.
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5: Guten Morgen an diesem sehr, sehr, sehr, sehr, sehr, sehr, sehr, sehr frühen Dienstag. Das waren viele Sehrs. Wo auch immer ihr gerade seid, wir begleiten euch durch die Nacht. Voll schön, dass ihr zuhört. Ich habe jetzt Musik für euch von Joan Osborne. Das ist One of Us.

so krass, ne? Mehr als 15.500 Kilometer hat sie bereits zurückgelegt und das alles zu Fuß. Joyce Hübner ist seit über einem Jahr unterwegs und läuft jeden Tag einen Marathon. Sie läuft durch ganz Deutschland, gerade ist sie in NRW unterwegs. Das ist einfach der Wahnsinn. Und heute holt sie sich damit den Weltrekord für die meistgelaufenen Marathons hintereinander. Und sie ist auch lange

0: Noch nicht am Ziel. Und das Ganze, also diese ganze Idee für diese Sache, kam mir übrigens auf dem Klo.
1: Entweder beim Trinken, irgendwo lustig mit Freunden, kommt man auf die besten Ideen. Oder man setzt sich halt auf die Kloschüssel und kommt dann auf die besten Ideen. Und zweiteres war es an dieser Stelle. Ich laufe alle Städte in ganz Deutschland ab. 2059 Stück sind es insgesamt. Entweder laufe ich quer durch oder streife nur die Stadtgrenze, aber irgendwie erwische ich sie alle. Das Highlight machen tatsächlich die Mitläufer aus oder ja, die Menschen drumherum. Ich hatte ein Altersheim, an dem ich vorbeigelaufen bin, wo ich glaube 15 oder 20 Omis und Opis vor der Tür saßen und alle mit Fähnchen gewedelt haben. Die haben sich wahnsinnig gefreut. Das war super süß und wirklich rührend.
2: Ich habe die ganze Aktion bei Social Media gesehen und finde das unglaublich cool. Und da die Strecke an meiner Haustür vorbeigeht, dachte ich, ich fahre ein Stück entgegen und laufe bis nach Hause mit und guck mir mal an, was hier so gemacht wird.
3: Ich bin jetzt gestern angereist und laufe jetzt 7 Marathons mit. Heute ist der 2. von 7. Ich komme aus Süddeutschland, aber ich finde es auch hier ganz toll zu laufen. War gestern total überrascht, wie grün das hier alles ist.
1: Natürlich gibt es immer mal wieder Tage und Wochen, Monate und auch Phasen, wo es extrem nervig ist, auch für mich. Und wo ich einfach gar keine Lust habe, am nächsten Tag wieder zu starten. Aber ich habe es mir vorgenommen, deswegen ziehe ich das durch. Und egal, wie es sich am Morgen anfühlt, es gibt mindestens immer 3 Kilometer, die gut waren am Tag. Und allein deswegen lohnt es sich, auch jeden Tag weiterzulaufen.
0: Das nenne ich mal Durchhaltevermögen. Mega cool. Sie läuft also weiter. Joyce Hübner will heute den Weltrekord brechen für die meistgelaufenen Marathons hintereinander. Riesenrespekt dafür.
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0: Das Wetter.
1: Viele Wolken, zum Morgen hin auch mehr Regen möglich. 15 bis 11 Grad nur noch diese Nacht. Tagsüber dann heute bis 25 Grad, dazu weiter eine dicke Wolkendecke und immer wieder Schauer möglich heute, auch ein Gewitter ist drin. Mittwoch sieht's ähnlich aus, da dann bis 22 Grad.
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2: A30 Osnabrück-Bad Oeynhausen zwischen Bad Oeynhausen Ost und Kreuz Bad Oeynhausen, 2 Kilometer Stau. Wir wünschen allen unterwegs gute Fahrt.
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1: Der Dienstag ist noch sehr, sehr früh. Falls ihr noch auf der Schicht seid, haltet durch und ansonsten kommt gut an, wo auch immer ihr gerade unterwegs seid und kommt vor allem gut in den Tag mit uns.

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0: Hallo zusammen. Zählt ihr eure Schritte so am Tag? Wie viele macht ihr da so? Das würde mich auch bei Joyce Hübner interessieren, was da so draufsteht auf ihrer Uhr. Jedenfalls sind es schon mehr als 15.500 Kilometer, die sie gelaufen ist, seit einem Jahr. Joyce Hübner habe ich euch eben ja schon vorgestellt. Sie ist seit über einem Jahr unterwegs, läuft jeden Tag einen Marathon. Sie läuft durch ganz Deutschland, gerade ist sie in NRW unterwegs. Und heute holt sie sich den Weltrekord für die meistgelaufenen Marathons hintereinander. Und ich frage mich ja, ne, wenn die da dann so unterwegs ist auf ihrem Marathon, was, also ich meine, irgendwas wird doch immer langweilig, irgendwas muss sie doch hören, ja? Was hat die da auf den Ohren, während sie so viel läuft? Kim Klages hat sich mal Gedanken gemacht über die besten Songs fürs Joggen.
1: Gut zum Laufen ist Musik, die antreibt, aber nicht komplett eskaliert. Also Songs mit Energie, Rhythmus und möglichst wenig Nervenzusammenbruch. Das hier ist so ein Klassiker dafür. Run, boy, run. Passt natürlich perfekt, schon alleine, weil der Songtitel dir keine Ausrede mehr lässt. Auch Rap funktioniert übrigens super. Guter Beat, läuft einfach mit, ohne dass dein Kopf gleich überfordert ist und man fühlt sich gleich sehr, sehr cool. Schwierig wird's dann bei Musik, die in die falsche Richtung zieht. Traurige Balladen zum Beispiel. Wer beim Joggen plötzlich das hier hört, der läuft nicht weiter, der verarbeitet erstmal sein Leben. Auch nicht ideal, völlig überdrehter Techno. Da muss man ja nach 30 Sekunden das Gefühl haben, gleichzeitig joggen und ein Stromkabel kauen zu müssen. Kurz gesagt, die perfekte Joggingmusik schiebt dich an. Die falsche sorgt dafür, dass du entweder heulst, völlig überdrehst oder einfach nach 800 Metern sehr bewusst wieder nach Hause gehst. Run, boy, run.
0: Ja, dann habe ich jetzt für Kim und für Joyce und alle anderen Läufer da draußen neuen Input, brandneue Mucke, eignet sich perfekt zum Joggen.
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1: Ich bin Tine Klimach. US-Präsident Trump hat die nächste Woche als Zeitraum für eine mögliche Einigung mit dem Iran auf ein Rahmenabkommen genannt, das die Öffnung der Straße von Hormuz umfasst. Das berichtete der US-Sender ABC News unter Berufung auf ein Telefoninterview mit Trump. Dieser habe ergänzt, dass er dem Abkommen noch nicht zugestimmt habe. Das EU-Parlament und die Mitgliedstaaten haben sich auf eine härtere Migrationspolitik geeinigt. Künftig soll es Rückkehrzentren in Drittstaaten geben. Es werden auch weitere Asylregeln verschärft, um mehr Abschiebungen zu ermöglichen. In sogenannten Return-Hubs außerhalb der EU sollen abgelehnte Asylbewerber kommen, die nicht in ihre Herkunftsländer zurückgebracht werden können. Das kann der Fall sein, wenn das Herkunftsland die Einreise verweigert oder zu dem Staat keine diplomatischen Beziehungen bestehen. Ein neuer Stellplatzinformationsdienst soll Fahrern von Lastwagen helfen, einen Parkplatz zu finden. Enthalten sind Daten von allen gut 1.800 Rastplätzen in ganz Deutschland. Bundesverkehrsminister Schnieder gibt das System heute Vormittag an der A2 bei Hamm offiziell frei.
2: Wo genau ist noch ein Stellplatz frei? Lkw-Fahrer sollen nicht mehr lange suchen müssen und so auch schneller runter von Autobahnen und anderen Straßen, wo sie anderen im Weg rumfahren. Gespeist wird die Stellplatzsuchhilfe mit Daten aus dem Mautsystem, nahezu in Echtzeit. Ruhezeiten sollen so besser eingehalten werden können und am Ende alle Verkehrsteilnehmer profitieren von mehr Platz auf den Straßen und einer verbesserten Sicherheit. Aus Berlin, Jan-Henner Reitze.
1: Zum Sport. Heute beginnt für die deutsche Fußballnationalmannschaft die WM-Mission. Am Nachmittag geht es von Frankfurt am Main aus in die USA. Dort trifft das deutsche Team am Samstag im letzten Testspiel auf den Gastgeber USA.
3: Rund 9 Stunden Flugzeit sind es von Frankfurt nach Chicago. Durch die Zeitverschiebung fliegt das Team am Nachmittag los und kommt auch am Nachmittag an. Die ersten Tage gilt es also, den Jetlag zu überwinden. Das Klima ist sommerlich heiß. Bundestrainer Nagelsmann will die kommenden Tage nutzen und so viel wie möglich trainieren, um den Feinschliff vorzunehmen für den WM-Start. In Chicago stößt dann auch Stürmer Kai Havertz zum Team und macht den 26-Mann-Kader perfekt. Thomas Bremser, Nachrichtenredaktion.
1: Die Fußballweltmeisterschaft in den USA, Kanada und Mexiko startet am 11. Juni.
4: Das Wetter.
5: Viele Wolken jetzt in der Nacht, die bringen auch mal Regen, dazu 15 bis 11 Grad. Tagsüber bleibt heute die dicke Wolkendecke und kann weiter Regen oder auch mal ein Gewitter bringen, bis 25 Grad. Morgen dann bis 22 Grad und auch hier Schauer und Gewitter möglich.
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7: Hier die aktuelle Verkehrslage. A30 Osnabrück-Bad Oeynhausen zwischen Bad Oeynhausen-Ost und Kreuz-Bad Oeynhausen 2 Kilometer Stau. Weiterhin auf der A42 Dortmund-Kamp-Lindfort zwischen Oberhausen-Zentrum und Oberhausen-Buschhausen 1 Kilometer stockender Verkehr. Und zusätzlich auf der A46 Heinsberg-Düsseldorf zwischen Dreieck Mönchengladbach-Wanlow und Jüchen 2 Kilometer zähfließender Verkehr, 7 Minuten längere Fahrzeit. Wir wünschen allen unterwegs gute Fahrt.
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5: Guten Morgen zusammen. Der Dienstag ist noch ganz, ganz früh. Ich habe jetzt Mucke für euch vom großartigen Teddy Swims, ein Song,